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schönen guten Abend. Und ich freue mich, dass ihr alle dabei seid bei der Sendung Triangel Spezial. Heute zweiter Teil über

Stil, holte Manzarek seinen Bruder Rick und Freund John Densmore dazu, die bereits in der Band Rick and the Ravens spielten. Nach ersten Proben wurde die Besetzung auf Robbie Krieger erweitert, dessen Gitarrenspiel und Songideen die musikalische Bandbreite der Gruppe vervollständigten. Die Band nannte sich alsbald The Doors, inspiriert von Aldous Huxleys Buch The Doors of Perception, das sich mit Bewusstseinserweiterung und neuen Erfahrungen beschäftigte. Die Gruppe entwickelte rasch einen unverwechselbaren Sound, geprägt von Morrisons eindringlicher Stimme, Manzareks Keyboard und einem intensiven Zusammenspiel von Gitarre und Schlagzeug, das Rock, Blues, Jazz und Psychedelia verband. Die ersten Auftritte in kleinen Clubs, besonders im Whiskey A Go Go auf dem Sunset Strip, verschafften der Band schnell lokale Bekanntheit. Ihr poetischer Ansatz und die extravaganten Bühnenauftritte von Jim Morrison sorgten natürlich für Aufsehen und schon bald nicht nur für nationales Interesse, sondern auch für das Interesse der Polizei und FBI und. Die Leute habe ich euch genannt. Jetzt gehen wir doch einfach gleich weiter nach dem Jahr 1968. Ein Jahr später, 69, kam schon das nächste Album. The Soft Parade hieß dieses. Und dieses war stark orchestriert, mit Bläsern und Streichern versehen, zeigte das Album eine neue musikalische Richtung, die von Kritikern eher zwiespältig aufgenommen wurde. Touch Me wurde trotzdem ein Riesenhit. Und mit diesem Hit fangen wir an und gleich im Anschluss kommen dann Wild Child und Shaman's Blues, alle drei aus diesem Album von 1969, The Soft Parade.

Shamans Blues oder Shamans Blues von der Gruppe Doors aus dem Album Soft Parade von 1969. Wir gehen weiter in der Chronologie. Als nächstes kommt meiner Meinung nach das beste Album oder mit das beste Album dieser Band mit diesem Morrison Hotel. Und dieses Morrison Hotel hat auch durchschlagende Erfolge gebracht. Immerhin sind Welthits entstanden, wie zum Beispiel der Roadhouse Blues, den Status Quo und was weiß ich nicht, wie viele Gruppen gecovert haben. Wir hören den heute mal im Original von den Doors. Mit diesem Album kehrten sie auch zu raueren, bluesigem Rock zurück. Das Album war erdiger, härter und zeigte die Band als kraftvolles Quartett. Wie gesagt, der Roadhouse Blues ist bis heute eine der meistgespielten Nummern der Gruppe. Und wir hören jetzt mal drei Titel aus diesem Album. Roadhouse Blues, Peace Frog, Waiting for the Sun.

Ihr hört Radio Störfunk mit der Sendung Triangel Spezial. Heute der zweite Teil der Gruppe The Doors. Und wir sind in der Zwischenzeit gelandet im Jahre 1970 beim fünften Album von den Doors, Morrison Hotel. Und haben jetzt die ersten drei Titel daraus gehört. Wir werden nochmal zwei hören, aber vorher kurz Werbung für unseren Sender Radio Störfunk. 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Wir haben schon Halbzeit und deswegen machen wir jetzt ganz schnell weiter. Also zwei weitere Titel aus diesem Morrison Hotel. Und zwar kommt jetzt noch Crawling Kingsnake. Moment, da muss ich nochmal zurückrudern. Nein, wir hören zuerst The Spy und gleich danach Maggie McGill. Diese zwei Titel noch aus diesem Album.

Maggie McGill war das, der letzte Titel aus dem 5. Album Morrison Hotel. Wir kommen zum 6. Album der Doors. Das letzte Album mit Jim Morrison wurde innerhalb weniger Wochen aufgenommen. Es ist geprägt von dunklem Bluesrock und melancholischen Stimmungen, inspiriert von L.A. und der Endphase von Morrisons Leben. Riders on the Storm wurde nach Morrisons Tod weltweit berühmt. Und aus diesem Album hören wir nicht nur einen Titel, sondern die nächsten drei Titel. Wobei, jetzt würde ich erstmal Riders on the Storm spielen, dann sage ich noch ganz kurz, dass es einen dritten Teil gibt und was ich da noch vorstellen werde von den Doors, und dann hören wir den Rest von diesem Album. Aber jetzt geht's erstmal los mit Riders on the Storm, und gleich im Anschluss kommt der Titel, da schauen wir, dass wir den richtigen reinkriegen, Love Her Madly.

Jedes Mal, wenn ich Riders on the Storm höre, denke ich an ein Jugenderlebnis in der Schule. Und zwar im Literaturunterricht haben wir damals gelesen Der Schimmelreiter von Theodor Storm. Und diese Stimmung, die ich damals empfand, wenn ich dieses Heft las, da denke ich jedes Mal, so ungefähr muss die gewesen sein, wenn die da auf dem Deich rumreiten, wie bei Riders on the Storm. Na gut, wir haben noch zwei Stücke, die auf diesem Album wären. Allerdings, und deswegen würde ich einen dritten Teil bevorzugen und den in zwei Wochen bringen, haben die Doors natürlich auch Live-Geschichte geschrieben. Es gibt ein Album, das heißt Absolutely Live, und sie haben auch noch weitere BBC-Veröffentlichungen und so weiter. Und da sind die richtig langen Stücke drauf. Und da haben wir gedacht, vielleicht lohnt sich's, dass man einfach auch noch eine Sendung anheftet, nämlich Doors Teil 3. Und da werden dann ziemlich lange Titel und am Schluss auf jeden Fall verspreche ich euch, The End als richtige lange Version kommen. Deswegen freut euch auf einen dritten Teil. Ihr habt die Möglichkeit, diese Sendung in der Mediathek nochmal nachzuhören. Zwei Wochen lang ist sie praktisch zu hören im Radio Störfunk auf www.störfunk.de. Und da könnt ihr rauf und runter spielen, egal um welche Tag- und Nachtzeit, könnt ihr diesen Titel oder diese Sendung hören. Es gibt noch eine Möglichkeit, die Sendung im Radio ganz normal zu hören, nämlich die Wiederholung am kommenden Montag um 19 Uhr bis 20 Uhr wird diese Sendung heute wiederholt. Ansonsten gibt es nicht mehr viel zu sagen. Jim Morrison starb am 3. Juli 1971. unter ungeklärten Umständen in Paris. Die übrigen Mitglieder veröffentlichten danach noch zwei Alben, Other Voices und Full Circle. 71 und 72 kamen die raus, und das natürlich ohne die Stimme von Jim Morrison. Doch der typische Doors-Sound, und der ist natürlich damit gestorben und war auch nicht mehr erreichbar, diese, na, sagen wir mal, musikalische Qualität. Ich habe aber trotzdem für nächstes Mal noch ein paar Stücke vorbereitet, dass ihr wisst, wie die Geschichte weiterging mit den Doors diese zwei Jahre. Wir hören dann so Titel wie The Mosquito oder The Yellow Bird, und da könnt ihr dann selber Vergleiche ziehen, wie war es mit und wie ist es ohne Jim Morrison weitergegangen. Aber wir kommen jetzt zum letzten Titel von diesem Album, L.A. Woman, und der heißt genau so, nämlich L.A. Woman. Ich sage dann Tschüss für heute, bis in zwei Wochen, macht's gut und bleibt dran, weil jetzt im Anschluss bin ich weiterhin allein heute am Telefon, Werner hat einen Termin, und heute hört ihr in der ersten Stunde Live-Platten, also eigentlich nur Rockmusik und Blues live. Und da ziemlich lange Titel. In der zweiten Stunde kommen dann eher Progressive Songs, auch ziemlich lange Live-Titel. Also freut euch auf diese Sommerkonzertreihe, die nachher beginnt. Aber jetzt zu L.A. Woman, und ich sage Tschüss und bleibt, wie gesagt, dran bei Triangle on Air.

Ich begrüße euch zum Treffpunkt Blasmusik von Radio Störfunk. Herzlich willkommen mit wunderschönen Polka-Melodien, die ich heute ausgesucht habe für die Sendung. Und ich hoffe, eure Lieblingspolka wird auch dabei sein. Wenn die Polka klingt, mit dieser Polka werden wir starten. Komponiert von Peter Schad und gespielt von seinen oberschwäbischen Dorfmusikanten und als zweites die Egerländer Musikanten, das Original unter Leitung von Ernst Hutter mit der Lieblingspolka.

So klingt Polka. Das ist unsere nächste Polka, komponiert von Sepp Leitinger und gespielt von Wolf-Dieter Vetter und Deine Blasmusik. Und dann ein Polka-Potpourri mit der Blaskapelle Veselka. Und dieses Potpourri enthält 5 Polkas. Ich bin neugierig, wie viel ihr davon sofort erkennen werdet.

Roland Kohler spielte mit seinem Glücksbringer die Amselpolka von Jaromír Vévoda. Und jetzt gehen wir nach Mähren zur Blaskapelle Mistrinanka. Sie spielt eine meiner Lieblingspolkas, komponiert von Metody Breika. Und diese Polka heißt Leniva.

Es folgen zwei Polkas für die Anna und für die Martha. Die Anna-Polka von Josef Hotovy spielt Ernst Mosch mit seinen Original-Egerländer Musikanten und danach dann die Martha-Polka von Stanigurski mit Wilfried Rösch und die Original-Böhmischen.

Lukas Bruckmeier spielt mit seinen böhmischen Kameraden die Prager Polka von Christian Bruhn und danach dann die Blaskapelle Tidirium mit einer Polka, die Helmut Seisitz geschrieben hat, die Fredel-Polka.

Der musikfreien Flein unterhält uns nun mit der Kommertauer Polka, komponiert von Rolf Schneebiegel, und im Anschluss daran die Siebenröner Franken mit der Gartenpolka von Antonín Borovička.

Es folgt von Jan Slabak, komponiert und gespielt von PS Reloaded, die Lernitzka Polka und danach dann die Oberländer Musikantenpolka von Michael Kuhn, gespielt von Orfach Böhmisch unter Leitung von Rainer Roll. Und wer diese Kapelle live hören möchte, der hat am 12.09. Gelegenheit beim Wein- und Ochsenfest in Pretzfeld-Siebeneich werden sie spielen in der Veranstaltungshalle vom Weinbau Weibler.

Wir kommen zum Schluss unserer Polka-Sendung bei Radio Störfunk in der Sendung Treffpunkt Blasmusik. Die Blaskapelle Marchfeld spielt die Polka Gute Fahrt von Gottlieb Weißbacher und dann die böhmische Abschiedspolka von Philipp Roth mit dem Verlagsorchester Martin Neu. Auf Wiederhören!

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2: 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Hier sind jetzt für euch die Basement Sessions, feinster Reggae, Dub, Funk, Hip-Hop und Co. mit Dubmatics aus Toronto, Kanada. Viel Spaß!

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4: مين فينا بيحب الموسيقى؟ كل شيء له علاقة بالموسيقى وبالفن. هالشي كلياتنا متعلقين فيه من احنا وصغار ومستحيل يمرق يوم وما نكون عم نسمع موسيقى.
5: Wer von uns mag die Musik nicht? Und auch mit der Musik alle verbundenen Sachen im Leben. Das ist schon eine Sache seit der Kindheit, wo man oder woran man sich ein bisschen hängt.
4: هالشي طبعا مو جديد بعصرنا. هالشي مبلش معنا تقريبا من بداية التاريخ وكل عصر كان له وسائله لخلق هالشي الحلو بحياتنا.
5: Das gilt nicht nur in unserer Zeit, sondern die Musik ist eine Sache schon seit dem Beginn der Geschichte. Und in jeder Zeit gab es auch bestimmte Instrumente, bestimmte Musikarten.
4: اليوم حلقتنا أعزائي المستمعين خاصة وغير مألوفة شوي، لأنه حيكون محوها الأدوات الموسيقية الغير مألوفة.
5: Heute haben wir für euch eine besondere, ganz besondere und außergewöhnliche Sendung, weil wir beschäftigen uns mit vielen außergewöhnlichen Musikinstrumenten.
4: معكم بشام راديو كوراكس وقبل ما نبلش بدي رحب بضيوفنا اللي معنا بالاستديو اللي هن أنيت عبير ريم وأيمان وضيفتنا طبعا هيلين.
5: Mikrofon heute alles mit Moderator ist Bashar und heißt auch seine Gäste im Studio hier willkommen. Anet, Abir, Rim, ich Ayman und Helen.
4: ضيفتنا اليوم هيلين خبيرة بالأدوات الموسيقية ومع كتير أدوات ما بتخيلوا الأدوات اللي عنا يا هون بالاستديو يا جماعة كتير أنا ما عارفيني هون ومعرفة كبيرة طبعا فيهم ونسألها طبعا شو الشغف اللي خلاك دفعك لهالشي إنه تجمع هالأدوات تكوني خبيرة فيه.
5: Unser Gast Helen heute im Studio kennt sich wahnsinnig gut mit Musikinstrumente aus, hat auch für uns heute so viel außergewöhnliche Musikinstrumente ins Studio mitgebracht und wir wollen auch gerne wissen, was ist dann deine Leidenschaft dran, Helen?
6: Hallöchen, ich bin schon dran. Schön, vielen Dank, dass ich da sein kann und ein bisschen von tatsächlich meiner kleinen Leidenschaft, nämlich den Musikinstrumenten, mit euch teilen kann. Ich bin irgendwie auch mit Musik aufgewachsen und habe halt begonnen, auch so ein bisschen durch die Welt zu fahren. Und dann habe ich unterwegs immer Musikinstrumente, also das war eigentlich fast das Einzige neben Büchern, die ich gekauft habe. Und dann so kam das, dass ich wirklich angefangen habe, ganz viel Freude dran zu finden, diese unterschiedlichen Klänge zu mir nach Hause zu holen und das hin und wieder auch mit Menschen zu teilen. So. Und vielleicht auch diese Begeisterung mit euch zu teilen darüber, dass man so viele Sounds auf der Welt finden kann und mit Gegenständen herstellen kann.
4: معلش اشرحينا هيلين عن هالآلات اللي عندنا اليوم وتعطينا نبذة صغيرة عنهم وشو هن اللي معنا هلا بالاستوديو.
5: So, Helen, was verrätst du uns heute über die Musikinstrumente, die du dabei hast? Was wirst du uns darüber erzählen?
6: Ich glaube, wo ich Lust drauf hätte, ist, ich würde sie euch ein bisschen beschreiben. So, wo vielleicht Bashar, kannst du auch nachher immer so ein bisschen wählen, was du gerne so ein bisschen genauer sehen und hören möchtest und was wir den Leuten, die jetzt zuhören, auch ein bisschen genauer erklären können und vorspielen. Ich würde sehr gerne ein bisschen probieren, mit euch die Sachen zu mixen. Wir sind jetzt tatsächlich hier 6-7 Leute im Studio und haben genug Instrumente für alle. Vieles davon, was wir hier haben, sind so Effektinstrumente. Und es sind auch natürlich so ein paar Sachen dabei, mit denen man, Melodieinstrumente haben wir auch,

0: Da war alles dabei.
1: مثل ما شفتوا مستمعينا معنا اكثر من 13 14 آلة ما حدا فيكم او قلال فيكم اللي سمعانين فيهم واللي بيعرفوهم.
2: So, meine liebe Zuhörerinnen und Zuhörer, wir haben hier wahrscheinlich ungefähr 13 Musikinstrumente dabei. Wahrscheinlich hört ihr auch die meisten davon schon zum ersten Mal.
1: Ich habe ein Frage, Helena. Helena, hey, alle, die Dame, kriegt ihr Entibahi? Fickt ihr ein bisschen an?
2: Helena, ich finde das gerade das Musikinstrument vor dir ganz, ganz interessant. Vielleicht beschreibst du das auch ein bisschen für uns.
0: Ja, also es ist ein Saiteninstrument, was wir hier hergestellt haben. Und es ist im Grunde eine Zither, eine Form einer Zither. Die hat eigentlich nur zwei Töne, aber sie hat mehrere Saiten, weil manche Töne doppelt belegt sind. Also ich spiele das einfach mal an. Und die Zither ist ein Instrument, also diese hier, die muss man sich vorstellen, eigentlich wie ein langer Kasten. Der ist so einen halben Meter lang, vielleicht 60 Zentimeter lang und maximal 10 Zentimeter breit und auch etwa 10 Zentimeter hoch. Das heißt, wenn man das Instrument rumdreht, dann ist es innen leer, damit ein Schallraum da ist, damit es schwingen kann, die Saiten, damit es also so schön nachhallt, wie wir das hier hören. Und es ist, ja, es ist eigentlich so ein ganz einfaches Instrument, mit dem man in Ungarn spielt. Ich habe eine relativ kleine Form, es gibt halt auch noch größere Instrumente, die so ähnlich aufgebaut sind, die halt verlänger sind oder sogar auch ein paar mehr Saiten haben. Und ja, es ist eigentlich so ein Hausmusikinstrument.
1: Und kann man das selber machen, also herstellen oder so?
0: Also ich habe auch überlegt, ich glaube, so schwer ist es gar nicht. Man muss eigentlich nur so einen Hohlkörper schaffen, also einen Kasten. Mhm. Aus Holz und darauf Saiten spannen. Vielleicht das Komplizierte wird sicher sein. Also die Saiten, vielleicht hat man das gehört, die sind aus Stahl. Und das Komplizierte daran wird sicher sein, die also quasi die Saitenhalterungen festzumachen im Holz, sodass sie eben nicht, dass sie sich nicht bewegen, weil da sehr viel Kraft drauf liegt auf diesen einzelnen Saiten, dass sie so gespannt sind wie die. Mhm. Und es gibt halt auch noch, also das sieht man hier, so Resonanzlöcher. Genau, damit das eben schön klingen kann. Ich kann mal was drauf spielen, damit man es alleine hört.
1: Ja, gerne. Okay.

0: Wow. Echt schön.
1: Steht so lang im Raum. Zithera nennen die Leute das in Ungarn. Zithera, also im Grunde Zither. So gibt es einfach auf der ganzen Welt. Ich habe auch, wenn wir Schallplatte hören wollen, ich habe auch chinesische Zither mit, weil das, also Zittern tatsächlich auch so ein, also haben auch mein Herz so erfreut, weil es gibt verschiedene auf der Welt und wir haben sozusagen hier in der Region, also in Bayern, Österreich und im südlichen Sachsen, also Erzgebirge, gibt es halt die Konzertzittern, so seit Ende des 19. Jahrhunderts. Die, ich habe keine mitgebracht jetzt, es ist tatsächlich auch viel komplizierter zu spielen, aber es ist quasi ein traditionelles Musikinstrument hier aus der Region. Und dann gibt es die eben auch auf der Welt verteilt. Also ich weiß, im Nahen Osten gibt es Zittern, in Asien gibt es Zittern. Und ja, es macht, macht mir total Freude, die zu hören. Es sind ganz elegante Instrumente und die werden zum Teil, kommen sie eben, sind sie in der Volksmusik. Und es gibt eben auch welche, die so gerade in China in der klassischen chinesischen Musik verankert sind.
0: Wow. Und wie lange braucht man Zeit, um das zu richtig lernen? Also wie du jetzt?
1: Also das, das, was ich gespielt habe, das, ja, das kannst du auch quasi fast gleich spielen. Also es ist, das ist nicht so schwer. Mhm. Also weil im Grunde ist das wie eine Klaviatur. Also wer schon mal so ein bisschen Klavier kennengelernt hat, der kann sich ganz schnell hier drauf orientieren. Mhm. Das ist auch so, dass ihr habt schon gehört, also man kann das halt mit auf einem Ton, mit einer Tonart spielen. Und man muss nicht so viel mit Harmonien wechseln, sondern du spielst eben eine Melodie eben mit diesen Tönen, die dir, also oder verschiedene Melodien, aber mit den Tönen, die da sind. Das Material ist also relativ begrenzt, was man darauf machen kann, aber man kann total schön rhythmisch spielen. Und ich, also mir geht's halt so, ich finde, also ich bin niemand, die sehr, sehr lange an einem Instrument üben kann. Ich bin ein ungeduldiger Mensch. Das hat, ja, vielleicht hat das auch die Ursache, dass ich deswegen vielleicht auch immer schnell neue Sachen suche und deswegen schnell ein anderes Instrument in die Hand nehme. Aber ich finde das ganz wichtig, weil man muss ein Musikinstrument nicht ewig lange erst üben, bevor man damit nicht Freude haben kann, weil das ist so etwas, so eine, das würde ich immer gerne allen Menschen sagen. Also jeder von uns kann das Instrument hier spielen und sich damit beschäftigen und Klänge rausbringen, die ihm, die schön sind. So. Und deswegen, genau, und das ist ein schönes Anfängerinstrument. Also so eine Konzertzither, so eine deutsche, die ist komplizierter, die, also die ist wie im Grunde ist das ein Gitarren, also Gitarrengriffbrett und plus Basssaiten. Also es ist so eine Kombination aus Bass und Gitarre, die auf dem Tisch liegt. Und sowas wie ein Klavier halt, ja, so ein Tischklavier. Und das ist schon komplizierter.
0: Ich habe echt interessant daran. Also wie kann man das kaufen? Also wo kann man das kaufen? Oder ist das teuer? Oder wie kann man das, also kann man auf eBay das kaufen? Oder?
1: Ich habe noch nie geguckt. Also wir könnten mal schauen. Also das zum Beispiel, das habe ich auf einem Festival gekauft. Und das hat, damals war dieser ungarische Zitterbauer, der war da, also das, der hatte einfach ein paar von seinen Instrumenten mit und hat die da verkauft und ich habe damals, glaube ich, so 100 Euro oder so dafür bezahlt. Okay. Und also ja, und er hatte auch groß und noch größere Instrumente. Das war eines der kleineren und die kann man sich auch so über die Schulter hängen. Also wenn du magst, gucken wir einfach mal, ob wir sowas nochmal herbekommen. Ist total schön, oder?
0: Ja, ja. Genau. Das klingt echt schon.
1: Ja. Ja.
0: Und was haben wir auch wie, also diese Kalimba, afrikanischer Kalimba, oder?
1: Genau, wir können ja über die Kalimba kurz sprechen, weil du hast auch eine mit.
0: Ja, ich habe, aber chinesische Kalimba, denke ich. Aber
1: ja. Also ich habe hier eine, also das ist, das sieht man, das ist wirklich eine Kalebasse, also wirklich eine Frucht, also ein Teil einer Frucht, die getrocknet ist und ausgehöhlt. Ich kann nicht sagen, was es für eine ist, aber das ist, wenn man die so anguckt, dann ist es halt kein Fabrikat aus einer Fabrik oder so, sondern es hat halt jemand gebaut irgendwo.
2: Also eine Art Flaschenkürbis.
1: Das sieht so Flaschenkürbis aus. Ja, genau. Annette hat gerade gesagt, Flaschenkürbis. Ja, wir haben noch so was Ähnliches. Und da aus diesem Flaschenkürbis ist halt ein Rhythmusinstrument gebaut worden.
0: Ja.
1: Und naja, und dann spannt man da einfach Metalllamellen drauf.
0: Aha.
1: Und man hört es dem Instrument schon an, aber ich liebe das auch sehr, dass es nicht gestimmt, ne? Schnarrt wie verrückt.

0: Aber ja, es ist halt trotzdem, also man sieht auch, man kann diese Sachen selbst bauen. Also ich,
1: Selbstbauen.
0: ja, man kann sowas auch selbst bauen.
2: Und man will damit sofort ein Hörspiel vertonen.
0: Oh ja. Aber wir können ja, wenn du magst, magst du deine Kalimba mal spielen, weil die
3: Ja.
0: klingt
3: Zusammen
0: mal
3: meinst du?
0: schöner. Also ich glaube, zusammen wird nicht so gut klingen, aber versuch erst mal nur deine hörbar
3: Ja.
0: zu machen, das ist eine richtige.

0: Oh, das klingt wie also anders aus die beiden bei uns. Also meine klingt anders als
1: Ganz
0: dein.
1: anders, ja.
0: Ja.
1: Ja, aber schau, guck, diese Lamellen zum Beispiel, die sind ja wirklich ganz krumm und schief und schön verrostet. Also das ist halt sehr authentisch, sage ich mal. Ja, das ist aus irgendeinem afrikanischen Land. Das hat eine Bekannte mir mal mitgebracht. Und deine ist halt gestimmt. So, mit
0: Ja.
1: der kann man, also, ja,
0: Wenn man
1: also
0: auch,
1: man kann man,
0: also
1: ja.
0: das, was interessant in Kalimba ist, kann man auch also nicht so das machen, sondern also weiß nicht,
1: Ja.
0: was heißt das auf Deutsch, aber
1: Das ist ein Wawa. Ich
0: Wawa?
1: weiß nicht, also ist im Grunde das Schallloch immer auf und zu machen, ne? Genau, ja.
0: Das
1: Wo
0: ist,
1: hast du deine Kalimba her?
0: ich habe das von Wish gekauft eigentlich.
1: Ja.
0: Ja, also von China.
1: Und kanntest du Kalimba vorher schon oder warum hast du gerade das Instrument gekauft?
0: Also ich habe dieselbe Interesse wie du, also an die komische Instrument, an außergewöhnliche Instrument. Deswegen habe ich ein paar Dinge gekauft und die war eine von denen.
1: Und
0: Ja.
1: ausprobiert.
0: Ja, genau. Die Ziel davor ist also die Mischung mit Beatbox. Deswegen habe ich das gekauft.
1: Aha.
0: Ja,
1: Magst du
0: also.
1: das mal machen?
0: Ja, natürlich.

0: Yay, cool.
1: Danke.
0: Waschau, toll. Das passt total super.
1: Ja, danke. Aber ja, wie du, also ich finde das, also ich kann nicht so viel lange Zeit um ein Instrument. Sehr, das wird mir langweilig, deswegen entwickle ich von einer zu einer. Mhm. Ja, und also diese Eier, das passt die Kalimba, oder? Wenn man, ich will das nicht.
0: Das
1: Kalimba.
0: Passt, ja, das passt.
1: Kannst du ein bisschen darüber erzählen?
0: Also, über das Ei. Ja, ich erzähle gerne über das Ei. Das ist ein total schönes Schüttelei.
1: Mhm.
0: Und
1: also, kommt das aus Mexiko oder so?
0: Ich weiß gar nicht so genau. Es ist eigentlich nur eine Form von einer Rassel. Mhm. Und die ist halt, das ist ja nun wirklich eine sehr süße Form, weil die passt halt in die Hand.
1: Ja.
0: Dann kann man sie umschließen.
1: Sehr klein, ja.
0: Und sie haben wahrscheinlich auch Steine oder kleine Körnchen drin, die sehr gleichmäßig schütteln.
1: Mhm.
0: Und dann kann man die Hand öffnen und schließen. Mhm. Und dann hat man halt zwei Sounds.
1: Aha.
0: Und ja, und wenn du jetzt zum Beispiel mit deiner Kalimba spielen würdest, ich versuche das mal zu begleiten, ja?
1: Vielleicht mit deiner ist besser, denke ich. Lass mich das.

0: Aber die passen. Auf jeden Fall passen die auch zu Beatbox. Also dieses kleine Schüttelei, wir können ja dann auch noch diese schöne andere Kalebasse. Annette, magst du die mal vorführen? Das andere Schüttelinstrument.
1: Was hier, ja.
2: Ist das Mikrofon?
3: Ja.
2: Ja. Ja. Hier haben wir so einen schönen, runden, kleinen Flaschenkürbis mit einem langen Hals, das man gut festhalten kann. Und drumherum ist ein Netz gespannt und da hängen nochmal kleine, ich weiß nicht, was das ist,
0: vielleicht
2: kleine Holzstückchen.
0: Ja, oder Samen oder so, ne?
2: Samen, ja. Die gibt es in verschiedenen Formen. Also es gibt es auch mit so kleinen, runden Samen. Ja, das ist ja so eine klassisch afrikanische Variante. In Brasilien findet man die dann auch ganz viel mit so Plastikperlen, schönen bunten Plastikperlen. Und dann sind das auch riesig große Kürbisse von, ja, bestimmt 30 cm Durchmesser oder noch mehr. Genau, die werden dann als Rhythmusinstrumente benutzt. Ganz viel auch in so, ich glaube ursprünglich in so zeremoniellen Handlungen, wo so ein ganz, wie sagt man denn, ein kleines Versetzen, ein ganz stampfender Beat irgendwie gemacht. Das war so der Grundrhythmus. Und dann gibt es verschiedene Trommelinstrumente noch dazu und Gesang. Und genau, wurde ich weiß jetzt gar nicht, wie man das nennt, aber in so Zeremonien halt benutzt. Und in Brasilien wird es dann auch ganz viel im Samba und Maracatu, ja, mit ganz wilden Choreografien auch zusammen gemacht. Also da gibt es dann die Ladies, die dann diese Kugeln halt durch die Luft werfen. Oft alle ganz, ganz gleichmäßig im selben Rhythmus, sodass das auch sehr schick anzuschauen ist. Genau.

0: Genau, ich kann das jetzt nicht so schön und auch nicht so schnell. Das wird teilweise auch in einem irren Tempo gespielt.
1: Wow, ja.
0: Ja, ich mag die sehr gerne. Man kann auch das einfach mal dramatisch rasseln.
2: Ist das auch ein afrikanischer Instrument, Helen?
1: Das ist noch eine Rassel, genau, ja.
2: Ja.
1: Und ich weiß es ehrlich gesagt nicht genau. Also ich glaube, es ist afrikanisch.
2: Afrikanisch, oder?
1: Also
2: das klingt afrikanisch aus.
1: Und so. Also das ist, wie kann man das beschreiben? Das sieht eigentlich aus wie eine Matte. Also das so diese Tischmatten, die man beim Essen hinlegt, nur nicht ganz so hoch. Und es ist halt, so sieht es, aber so ist etwa das Material. Und innen, also von beiden Seiten ist das dann zugemacht. Und innen sind auch irgendwelche Kugeln drin. Und ich habe gesehen, ich habe irgendwo vor Jahren mal ein Video gesehen, da spielen die Leute das, die schwenken das so in Afrika. Also ich glaube, dass es ein afrikanisches Land war.
2: Mhm.
1: Und nehmen aber ihre Finger noch mit dazu und rascheln nicht nur, sondern spielen auch eine Percussion. Und dann fliegt eben dieses Brett, es ist eigentlich wie ein Brett, einfach immer in die Luft.
2: Wow.
1: Aber das ist ganz präzise gespielt. Ich habe überhaupt keine Ahnung, wie man das hinbekommt. Das hat, glaube ich, wirklich was mit Aber viel Übung zu tun.
2: Man, das hier spielt das man alleine oder mit der anderen Instrument?
1: Ja, es ist eigentlich ein Percussion-Instrument. Das kann man auch kombinieren. Genau.
2: Oh,
1: oh. Klingt wie ein Regenmacher, so ähnlich ist es auch.
2: Ja.
1: Ja. Aber halt flächiger.
2: أنا هون الجرس بس بدي أعرف شو هو الجرس اللي جايبتي معي.
3: Du hast auch so ein Glucke dabei. Was ist das denn?
1: Ach, das freut mich, dass du das fragst. Also, weil das ist tatsächlich, das sind wahrscheinlich die Glöckchen von einer kleinen Herde.
2: Mhm.
1: Also es ist so, dass hier sind insgesamt 1, 2, 3, 4, 5, 6 Glöckchen dran. Man hört das auch. Also unterschiedlich groß sind die. Und es gibt die ganz kleine hier oben, nicht wahr? Und die ganz große hier unten, die man sowieso immer hört. Und also ich vermute, also es ist ein Geschenk, das hat mir Tim von Korax geschenkt, dieses schöne Glockenspiel. Und ich glaube, es sind Tierglocken und die wurden halt den Tierchen um den Hals gehangen. Weil normalerweise, wenn die Schäfer, Schäferinnen oder Menschen, die halt mit den Tieren draußen waren, dann haben sie ihren Tieren diese Glocken gegeben und konnten so gut hören, dass eben, wenn ein Ton gefehlt hat, sie wussten, dass sie noch ein Schaf suchen mussten. Und das ist ganz faszinierend, weil diese Menschen wirklich richtig gut Ohren gehabt haben müssen. Also ich weiß, in Griechenland ist das, gibt es das auf einigen Inseln noch, dass Menschen das wirklich, also Schäfer genau so auch arbeiten bis heute. Und man kennt das auch natürlich von der Alp in der Schweiz und so. Aber es ist mittlerweile natürlich in der Dimension, eine ganz andere Dimension. Aber vor einiger Zeit hat man das so tatsächlich noch gewusst, ob ein Tier fehlt, ohne es zu zählen, weil man hat es gehört. So. Ja. Und diese Glocken, das sind halt nicht keine gegossenen Glocken, sondern man sieht halt hier, die sind geschlagen. Also das ist im Grunde ein Stück Metall gewesen. Das haben die rund geklopft und dann einen Nagel reingemacht. Und innen ist es auch nur ein ganz, ganz einfacher Glockenstängel drin. Aus so wie ein Nagel eigentlich, mehr nicht. Also es ist total einfach. Die sind auch völlig verbogen und hängen hier alle zusammen an einer Kordel.
2: Ja. Interessant. Und ist das hier arabisch? Weil wir haben das auch in unserer Kultur.
1: Ja, vielleicht.
2: Was denkst du?
1: Asiatisch, ich würde vielleicht Indisch sagen.
2: Ja.
1: Oder guck, da sind sogar auch, Figuren drauf, die könnten ägyptisch sein.
2: Ja, also. Ja.
1: Also genau zum Tanz, also Abir zeigt mir gerade an, die werden zum Tanz halt gespielt. Die nimmt man so zwischen die Finger und dann kann man tanzen. Vielleicht kann Abir das einfach mal ausprobieren.
4: Okay.
1: So kleine Zimpeln.

0: Bisschen schwer zu handeln. Nee, ja, nee, ja.
1: Das ist sehr groß für meine Finger.
2: Ja.
0: Ist schon ausgeleiert, der Gummi ist ausgeleiert.
1: Ja.
0: Ja. Genau, genau. Schön.
3: Und dann spielt man das während man tanzt?
0: Ja.
1: Ja.
4: Mhm. Die Tanze.
5: Ja, die orientalische Tanze, denke ich, muss das immer haben.
0: Also wenn ihr Lust habt, weil wir gerade bei den Schäfern waren auch, mit den Glocken, es gibt ein Instrument, das habe ich nicht mit, aber das finde ich auch ganz faszinierend, nämlich die Fujara. Mhm. Und vielleicht, wenn du magst, könnten wir da was hören und dann kurz...
5: Ja, auf jeden.
0: Ein bisschen.
5: Können wir das jetzt, ja?
0: Ja, klar. Ja. Also wenn Riem zum Beispiel uns jetzt die erste CD abspielt, dann hören wir die Fujara aus der Slowakei. Mhm.

0: رجعنا لكم مع Common Voices، وهلا بدنا نسأل لهيلين عن الآلة الموسيقية اللي سمعناها كلياتنا، ونستفسر منها شو هي ومن وين اجت وشو وضعها.
1: So, hier sind wieder da. Common Voices bei Radio Korax. Und jetzt haben wir nun noch eine Frage an Helene. Was war dann das Musikinstrument, was wir gehört haben, Helene? Was ist das? Vielleicht ein bisschen halt über die Geschichte. Ja.
2: Genau, eine Fujara haben wir gehört. Es ist eine Flöte aus der Slowakei. Und die wurde quasi traditionell auch von Hirten gespielt, also von den Schafhirten. Mhm. Und die spannende Geschichte daran ist, dass vor einiger Zeit, also vor über 100 Jahren zum Beispiel, als dieses Instrument auch schon gab, haben die Schäfer, die hatten so verschiedene Hierarchien. Es gab sozusagen die helfenden Schäfer, also die Assistenten, und es gab die Chefs unter den Schäfern. Und dann haben die Leute, es haben ja draußen auch übernachtet bei den Herden, und haben abends, um sich die Zeit zu vertreiben, diese Instrumente gespielt. Und sozusagen die Leitung, also die Leitenden, die Chefs dieser Herden, ja, diese Hirten, die großen Hirten, die haben die größten Fujaras gespielt, und diese Instrumente sind durchschnittlich 1,70 Meter lang. Das heißt, man muss sich das so vorstellen, was wir jetzt gerade gehört haben, das überragt auch ausgewachsene Menschen etwa einen halben Meter oder wenigstens 40 Zentimeter über den Kopf und geht nach unten so weit bis zu den Knien etwa.
0: Wow.
2: Und dieses Instrument hat halt drei Löcher, Grifflöcher, an denen man die Töne variieren kann. Und da muss man seine Arme richtig nach unten strecken, um da ranzukommen. So, das heißt, es ist also, man steht sehr aufrecht, das Instrument überragt einen, und man hält die Hände bis ganz nach unten, so, also streckt sie aus. Und von den Instrumenten gibt es verschiedene Größen natürlich, weil man kann sich das vorstellen. Grundsätzlich sehen die alle ähnlich aus, sind also alle relativ groß, aber man hat sie in unterschiedlicher Höhe gebaut. Es gibt auch 1,20 Meter lange oder eben sogar 1,90 Meter große Instrumente, die vielleicht auch einen breiteren Durchmesser haben. Und genau, und die etwas kleineren wurden dann sozusagen von den Assistenten oder Gehilfen gespielt in den Herden. Und die Großen waren eben den leitenden Hirten vorbehalten. Und in jener Zeit muss es auch so gewesen sein, dass sehr viele Leute quasi als Räuber gelebt haben, dort in dieser zentraltschechischen, slowakischen Republik, wo dieses Instrument gespielt wird. Und man sagt halt, dass also Leute, die außerhalb der Dörfer gelebt haben, Räuber, wenn man so möchte, Tagelöhner, Landstreicher, die haben auch angefangen, die Instrumente zu spielen, weil sie natürlich früher eben außerhalb dieser Lande, also der Ortschaften gelebt haben. Genau. Ich kann jetzt natürlich noch einen langen Monolog halten. Ich weiß nicht, soll ich kurz innehalten?
0: Ja,
2: ich monologisiere. Also vielleicht noch was, diese Fujaras, so wie die heißen, die sind relativ unbekannt. Sie haben eigentlich erst 2005, also selbst in der Slowakei, wieder mehr Aufmerksamkeit gefunden, als die UNESCO diese Instrumente zum Weltkulturerbe erklärt hat. Und das ist eine sehr spezielle Tradition, die vor allem eben in diesem Zentral, in der Podpolanie gespielt wird, so heißt diese Region in der Slowakei, um Detva, also die Leute, die das hören und denen das was sagt, die können vielleicht das ein bisschen einordnen. Und das Spannende ist, dass es nicht nur um diesen Flötenbau geht, sondern auch vor allem um die Verzierung auf den Instrumenten. Und ich habe jetzt für die Leute hier im Studio auch so ein Buch mit, wo man das so ein bisschen sieht. Also das sind im Grunde Musikinstrumente, aber es sind auch Volkskunstobjekte. Also das heißt, diese Instrumentenbauer haben die Instrumente auch verziert. Also zum einen sind die zum Teil beschnitzt so, und mit Ornamenten so richtig reingeschnitzt. Und oft sind es Blumenmuster, in ganz unterschiedliche Art und Weise. Man weiß auch, dass jeder Instrumentenbauer seine Handschrift hatte, logischerweise. Und es gibt auch welche, die sind so geschnitzt, dass da richtig Formen in das Holz geschnitzt wurden, in diese großen Flöten. Und es ist so, dass überwiegend Männer spielen bis heute, und das tatsächlich auch ist aber mittlerweile zu sowas wie einem Nationalinstrument in der Slowakei geworden ist. Also das bedeutet, dass einige Regionalpolitiker und auch der ehemalige Präsident dieses Landes haben eben Fujara gespielt, um, und das ist vielleicht so auch ein Wermutstropfen, das hat sozusagen rechtsorientierte Kräfte, also sehr national orientierte Kräfte, die haben das für sich auch gefunden, das Instrument, und haben damit letzten Endes auch ja, ihre Traditions- und Heimatverbundenheit ausgedrückt. Und in der Zwischenzeit hat es aber lange schon, also mindestens seit 2005, aber auch schon eher den Weg über die Grenzen gefunden. Das heißt, es gibt auch Musiker in Belgien, in der Schweiz, in den USA oder in Deutschland, die eben auch Fujara spielen. Und ich würde sehr gerne ein Musikstück mit euch hören, wo mehrere dieser Instrumente zusammenspielen. Und das ist diesmal kein traditionelles Stück, wie wir es am Anfang gehört haben, also solistisch gespielt, sondern das, was wir jetzt hören, das ist etwas, eine Komposition. Ich helfe mal mit zu suchen, wo die ist. Ich glaube, das ist gleich das erste. Eine Komposition, und da spielen mehrere dieser Instrumente zusammen. Oh. Genau. Der Komponist heißt Marco Trochelmann und kommt hier aus Deutschland. Das braucht ein Momentchen. Genau, das Internet muss hoch. Ah, ja.

0: Vielleicht als Abschlusssatz, also Marco Trochelmann ist der Komponist von diesem Stück Musik. Es gab vor einiger Zeit, vor wenigen Jahren, gab es internationale Fujara-Festivals in der Slowakei. Die sind aber auf Eigeninitiative von einzelnen Musikern entstanden und zurzeit, glaube ich, gibt es das nicht. Die Instrumente kann man aber sehen, wer Lust hat, da mal nachzuschauen im Internet. Und man kann sie auch übers Internet kaufen. Oder halt, man fährt in die Slowakei, da findet man in der Zentralregion sicherlich auch Leute, die die herstellen. Und oft sind die Leute auch total fröhlich und froh, wenn sich Leute von außen interessieren und nachfragen. Genau, Fujara. Also es ist meine Entdeckung, würde ich sagen, des bisherigen Jahres.
1: بالمجمل الفلوت بالعاده انه بيكون غالي لانه الانسان هو اللي عم يصنعه بقى هي الفلوت اللي حكيتي لنا هلا عنها انت هي كمان انه صنع انسان ولا شغل معامل ولا
2: Also die Flöte ist normalerweise teuer, weil es wird, also sag ich mal, so manuell hergestellt. Wovon du jetzt da uns schon mal erzählt hast, wird auch so manuell hergestellt oder wird auch so industriell? Also gibt es da schon mal Maschinen dafür?
0: Diese Flöten jetzt, die großen Flöten, ja. Also ich glaube, die werden überwiegend werden die per Hand hergestellt. Und es gibt vielleicht einige Teile, die gedrechselt werden in der Zwischenzeit. Aber überwiegend ist das Handarbeit, soweit ich das weiß. Mhm. Also weil es ist keine Massenfabrikation. Und es gibt halt ganz unterschiedliche Anforderungen auch an die Instrumente. Man hat es vielleicht gehört, das sind Obertoninstrumente. Das heißt, man überbläst diese Instrumente. Also was ich damit, kann man so eine, wenn du mir so eine Flöte gibst, kann man das vielleicht mal demonstrieren. Man hat einen Grundton. Und man kann den überblasen. Und da ändere ich eigentlich nichts an dem Griff oder so, sondern nur durch die Luftzufuhr. Und das ist das System, wie diese Instrumente, die wir jetzt gehört haben, diese Fujaras, funktionieren. Also eigentlich nur durch die Regulierung des Luftstroms und man hat

0: 3 Löcher und man kann durch Überblasen verschiedene Töne herstellen. Und es gibt Instrumentenbauer, die können das sehr, sehr gut. Also die sind die, da ist die Intonation so, dass man auch mit anderen Instrumenten spielen kann, wie man das hier gehört hat. Und manche Instrumente haben wirklich einen ganz eigenen Charakter und die werden vielleicht eher solistisch gespielt, aber es klingt halt einfach wahnsinnig warm. Das hört man ja auch, wie tief. Das sind ja sehr tiefe, sehr voluminöse Klänge, die man aus diesen Fujaras herausbringen kann. Also es gibt da so verschiedene Arten, diese Fujaras zu bauen auch. Ja.
1: بما انه هلا نحن عم نحكي على الفلوت بشكل عام في معي هلا انا فلوت كمان هون من بيرو بس هذا هحاول اعزف شوي فيه بس قبل ما اشرح لكم عنه
2: Wo wir gerade über Flöten reden, Bashar hat auch in der Hand jetzt eine Flöte aus Büro, wird gerne auch so ein Stückchen spielen für uns.
0: Das ist eine Panflöte eigentlich, das kann man ja verraten.
1: Ja.

0: Das war eine Beatbox-Samponja.
1: Genau so.
0: War schon toll.
1: Also nicht nur Samponja, sondern Beatbox mit Samponja.
0: Ja.
1: Weil ich nicht so, ich kann nicht so gut spielen mit Samponja, also wie die professionell oder so. Deswegen habe ich gedacht, ich kann das mit Beatbox mischen und ja, das war so.
0: Total schön. Und wie hast du die Samponja gefunden? Was gefällt dir an dem Instrument?
1: Ich habe auch ein paar Videos gesehen auf YouTube und dachte ich mich, also ich habe Beatbox gelernt und ich wollte gerne also mit anderen Instrumenten das gemischt und ich habe zu viel Beatbox mit Flute, mit normaler Flute gesehen und dachte ich mich, also warum mache ich das mit Samponja nicht und so. Ja, und das war...
0: und wie hast du das Beatboxen gelernt?
1: Auf YouTube auch. Ja, seit 2 Jahren. Ja, und ja.
0: Und ist das schwer?
1: Ja, also die erste Phase ist ja schon schwer, weil ich mache so sinnlose Laute und alle Leute denken also, was ist passiert?
0: Was ist diese, mit Bashar los? Ja.
1: Also,
0: wie fängt man denn an? Also was ist denn so eine erste Übung, wenn man versucht Beatbox zu machen?
1: Also die basic 3 Laute, die man muss lernen, ist die T und T, genau, und K.
0: Nee, wie machst du das?
1: Also Luft rein mache und, oh, das ist schwer zu sagen.
0: Rein und K, also K kann man aber wie?
1: Du kannst K sagen, ja. Also das ist die K, K, K. Hm? Aber ich, also die manche Leute machen das K, also die Luft rein. Und die dritte ist. Oh, wir haben hier Beatbox auch.
0: Ja, so gut wie.
1: Ja.
0: Ja, das
1: und die Mixlons ein bisschen.
0: Fehlt alle nur noch die Snare Drum. Der Klick. Na gut. Ja. Toll, Bascha. Also du empfiehlst einfach YouTube gucken und das sich dort lernen, also dort,
1: ja,
0: auf YouTube.
1: Das ist einfach.
0: Ja.
1: Also
0: ja,
1: das,
0: ja, ja.
1: Das braucht nur also 1 Monat und ja. Alles kann daran gefunden.
0: Cool.
1: Ja.
0: Das würde ich auch sehr gern können.
1: Ja?
0: Ja.
1: Warum nicht?
0: Ja, warum nicht? Also ich werde das versuchen.
1: Ja.
0: Und vielleicht können wir das dann mal zusammen machen.
1: Ja.
0: Mal, übrigens,
1: ja.
0: Beatbox und Maultrommel, weil wir gerade bei Hirteninstrumenten waren. Die Samponja ist ja auch eins. Beatbox und Maultrommel passt auch gut zusammen. Ich bin mir nur nicht sicher, wollen wir noch, ich habe dir noch ein Stück von so diesen Panflöten mitgebracht, wie die in Peru gespielt werden und habe mich gefragt, ob wir das kurz spielen wollen.
1: Ja.
0: Ja, das ist auch im Internet. Das ist quasi so eine auch traditionellere Art und Weise, das zu spielen, aber mit ganz vielen von diesen Flöten, wie du sie hast. Ja.
1: Wow.

0: gehört, dass es live ist. Also eine von den vielen Festen in Peru. In Puno ist die Aufnahme entstanden. Und das sind halt so ganz viele unterschiedlich große von diesen tollen Panflöten.
1: Das war echt schön, ja. Und alle spielen zusammen und das passt. Also.
0: Ja, und die tanzen auf der Straße und so. Und also und das Schöne war, also das können wir nur beschreiben. Also wir hatten das Video hier mit gesehen im Studio und es ist so, dass jeder von diesen Flötenspielern hat eine große Trommel umhängen, quasi um die Schulter hängen. Und in der einen Hand halten die diese Flöte und spielen die Flötenmelodie, in der anderen schlagen sie den Rhythmus in der großen Trommel. So. Ah. Und tanzen halt und gehen durch die Straße und das sind ja vielleicht, weiß ich nicht, 25 Leute mindestens, die das spielen. Ja.
1: Und zurück also zu, wir haben das vergessen, zurück zu Zambonia. Lass uns ein bisschen erzählen. Zambonia, die meine ich hier, hier Flut. Die Flut. نوع من أنواع الفلوت والفلوت هي تسمية بشكل عام جاي من الإله اليوناني بان إله الطبيعة عند اليونانيين
2: Zambonia, was Bashar in der Hand hat, ist die Art Flöte. Flöte, also die Benennung kommt aus dem Griechischen und zwar das aus dem Hirtengott.
1: وبالأساطير اليونانية تحولت سيرنكس حورية الغابة لعود قصب بأثناء محاولتها من الهروب من محبة الإله الطبيعة.
2: Also in den griechischen Legenden steht, dass Circes, die Wildfee, ist zu einer Rohrstock geworden, als sie versucht hat, vom Hirtengott zu fliehen.
1: وبعدها قام الإله بان بقص عود القصب اللي صارت اللي هي تحولت له ووضعوا محاذاة بعضه البعض وربطه.
2: Danach hat der Hirtengott dieses Rohrstock doch geschnitten und hat dann die zwei Teile nebeneinander parallel gestellt oder dann hat die zwei Teile aneinander gebunden.
1: وربطها مشان يصنع آلة موسيقية لتضل ذكراها عنده وصارت هالآلة كتير مشهورة عند اليونانيين وصاروا يعزفوا فيها بالحفلات والمهرجانات وحتى الجنائز.
2: Das zielt daraus, dass der Hirtengott er wollte aus den zwei Teilen ein Musikinstrument machen, dass das in Erinnerung bleibt, halt von seiner Geliebten Circus kann es mal. Ja. Und man spielte immer dieses Instrument bei verschiedenen Anlässen bei den Festivals Konzerte und Beerdigung.
1: والآلة اللي معي هلا اللي اسمها سيمبونيا هي أصلا من جبال الأنديز وتحديدا من بيرو.
2: هي من
1: سيمبونيا.
2: Also, und dieses Musikinstrument Zambonia kommt ursprünglich aus den Indiesbergen, aus Peru.
1: Oh, das Meter jai min kelmet Symphonie.
2: Und das Wort stammt ist aus dem Wort Symphonie.
1: Wie alle Musikier mkawane min saffin asab, wa aghlab asab bambo bikun.
2: Also das ist nochmal eine Beschreibung für dieses Instrument. Dieses Instrument besteht aus zwei Reihen von Rohrstocken, die aneinander gebunden sind.
1: كل صف تقريبا بيجي في قصبات خشب وأطوالها بتختلف بحسب الصوت اللي بيصدر منه.
2: Also jede Reihe besteht dann aus verschiedenen Stocken und je nachdem so die Linge macht ja also jede Linge macht dann einen unterschiedlichen Ton.
1: Okay. Und jetzt Helene?
0: Die kann man auch schön selbst bauen übrigens.
1: Ja.
0: Also das, die.
1: Ich denke schon.
0: Ja, ja, da ist, man braucht im Grunde sowas wie Bambus.
1: Bambus, ja. Bambus. Oder ich habe auch gehört, kann man auch mit Plastik. Aber das ist nicht richtig.
0: Plastik geht schon auch. Also da, wenn man, kann man Plastik. Und dann schneidet man die Röhrchen quasi in unterschiedliche Länge. Und es, natürlich weiß man, also man, je nachdem wie groß der Durchmesser ist, desto länger muss man sie schneiden, damit sie zueinander passen. Das ist dann wieder ein bisschen spezieller, aber an sich ist es halt möglich, einfach ein Rohr zu nehmen und das muss man oben so ein bisschen abschneiden, ne, wie das hier auch gemacht ist.
1: Ja.
0: Das ist ganz, also manche, die sind auch, wenn man die ein bisschen abrundet, dann lassen die sich ein bisschen leichter anspielen.
1: Ja.
0: Das ist auch total schön, ja. Vielleicht sollten wir das mal machen, Bashar.
1: Schade, dass ich hier in Deutschland das nicht gefunden habe. Ich habe das auch von Amerika gestellt.
0: Ja.
1: Ja.
0: Klar.
1: Deswegen.
0: Ja.
1: Also ja. Hier also, kann man das nicht einfach kaufen.
0: Richtig, ich habe ja noch so eine Schallplatte mitgebracht. Riem, kannst du die kurz nochmal hochhalten? Und zwar gibt es hier in Bulgarien, soweit ich weiß, auch noch eine ganz große Panflötentradition, genau. Und da sieht man den Georgi Zamfir, der hat, wir haben eine Schallplatte von dem hier, der war ja tatsächlich, es gab so eine Zeit, da wurde ganz viel, diese Panflöte, ist ja bis heute auch noch so, diese sehr schnulzige Panflötenmusik gespielt und dieses Einreich und das kennen, glaube ich, viele Leute, aber...
1: Aber das ist nicht Sambo, das ist normaler
0: Panflöte. Panflöte, genau. Ja. Also die ist nicht doppelreich, die ist halt, aber vom System her ist die ja, klingt ja auch sehr ähnlich. Ich bin mir nicht sicher, ob wir das hören müssen. Also Riem, du kannst das ja einfach mal hochziehen, dann wissen die Leute, worüber wir kurz gesprochen haben und dann können wir das auch wieder abblenden. So, das, was man so... klassischerweise läuft manchmal so in asiatischen Restaurants

0: Jetzt haben wahrscheinlich einige Leute ausgeschalten. Aber wir sprechen über Flöten. Bashar, ich habe eine Tin Whistle noch dabei, weil ich dachte, du hast sowas schon mal, du ja. hast mir so davon erzählt, dass du sowas auch hast.
1: Ja, das ist irische Flöte, mhm, oder?
0: Ja.
1: Ja, also ich habe das als Geschenk bekommen, mhm. aber ich wusste gar nicht, wie das funktioniert.
0: Ja.
1: Und ja, also ich behalte das in meinem Zimmer und habe ich das nicht probiert.
0: Ja.
1: Und die Ziel auch, das war die Mixung mit Beatbox. Kannst oh, du ja. das machen?
0: Ach nee, das kann ich nicht. Ich kann ja nicht mal Beatboxen. Also ich kann jetzt mal diese Flöte anspielen.
1: Ja?
0: Das ist schon, ich warne vor die Menschen, also ich gehe extra mhm. ein bisschen weg vom Mikrofon. Das ist schon eher so eine brutalere Form des Klanges. So. Das war's noch nicht. Das war das Mikrofon. Moment mal. Ah, hier geht einfach weg. So, okay. Also ich versuche ja mal was darzubieten auf diesem Instrument. Hm.

0: Also ich verschone alle Menschen, die Refrain nochmal zu wiederholen. Das Spannende, also wir haben ja eine, ich hoffe, es hat niemand von der Folkmusikschule zugehört, weil hier in Halle gibt es nämlich eine Folkmusikschule und da wird auch Tin Whistle unterrichtet. Die Leute können das um einiges besser, wenn da jetzt gerade jemand zuhört, meldet euch mal. Ich fände das total klasse, auch wenn das jemand gelernt hat von den Hörerinnen. Wenn ihr Lust habt, kommt mal vorbei. Würde ich sehr gerne was im Radio mal darüber machen, über dieses kleine, schöne Instrument. Es gab auch jemanden, der hier in Halle gelebt hat, Alan Doherty. Ich weiß nicht, ob der immer noch da ist. Der hat damals, glaube ich, die Musik eingespielt auf diesem kleinen Instrument für Herr der Ringe. Und er hat diese Musikschule mitgegründet. Das ist also so diese kleine Anekdote auch zu dieser Tin Whistle. Die ist mini klein, die ist 30 Zentimeter lang, sehr schmal und ist eher so Militärmusikinstrument, würde ich sagen. Ohne mich da jetzt zu vergreifen, aber die, man hat es schon gehört, sehr durchdringend, sehr laut, sehr hoch. Aber Teil der irischen Musik und die Leute, die sie wirklich spielen können, also die das macht natürlich total Spaß, wenn man die dann zusammen mit Gitarre und die, also zum Beispiel jemand, der wirklich Tin Whistle spielt, der hat ja wirklich unendlich viele Melodien im Kopf und ist auch wahnsinnig schnell mit den Fingern und sehr präzise und das ist also quasi nochmal was, also es hat weniger so was Ruhendes, was so in die Töne sich reinfühlt und das ist eher sehr rau.
1: Ja. Und du hast gesagt, das ist ein militärisches Instrument.
0: Vermute ich, also weil es einfach wirklich sehr laut und sehr durchdringend und so klein ist, kann ich jetzt aber gar nicht so sagen. Also das ist auch ja aus Metall gebaut zum Beispiel, deswegen klingt das auch so ein bisschen.
1: Und die läuft ein bisschen stark, vielleicht deswegen.
0: Stark, genau. Ja. Aber Flöte, also wir haben ja noch mehr Flöten mit, ne?
1: Ja, und zu viel.
0: Ja, wir haben noch ein... Glaube ich. Genau, also es gibt noch eine viel sanftmütigere Flöte, nämlich eine aus Bali, eine Suling. Und das ist eine Kena, die ist aus Peru auch, die ist aus Plastik gebaut. Mhm. Und bei der Suling, die ist halt schon viel anschmiegsamer zum Beispiel.

Genau, und hier sieht man das zum Beispiel, es sind 6 Grifflöcher, die man hat. Ist eigentlich das gleiche wie auf so einer kleinen Tin Whistle, die wir gerade gehört haben. Die hat kein Loch, kein Griffloch hinten für den Daumen, so wie man das von der Blockflöte vielleicht kennt. Und die überbläst man.

0: am Ende eben auch einfach nur mit dem Luftstrom.
1: Ist das aus Bambus auch?
0: Das ist auch Bambus, genau. Bambus, und ja. Genau, und diese, das ist halt auch so, genau, eher so ein sehr schönes, naturnahes Instrument. Genau. Ja, das ist Flöte, also das ist, kann auch großes Ärgernis hervorrufen. Mhm. Flöte ist ja nun nicht ein Instrument, oder? Wie hörst du Flöte gern?
1: Ja, natürlich. Also ich höre das, wenn ich meditiere oder wenn ich in Ruhe, also möchte oder bleibe in Ruhe oder so. Das höre ich gerne. Also das hilft mir mit dem Relaxen und so. Mhm, ja.
0: Ja, genau. Also genau die, es ist ja Blockflöte beispielsweise, ist so ein verhasstes Instrument. Blockflöte kann ja eigentlich jeder spielen. Mhm. Und aber sie klingt halt meistens gar nicht so wirklich schön. Und dann dabei unterschätzt man, dass man eben auch diese Blockflöten, ich habe jetzt keine hier, aber das sind die Instrumente, die im Kindergarten oft auch den Kindern gegeben werden. Das sind so sehr allgemeine Flöten. Mhm. Und die sind eben auch eher so härter im Klang und auch sehr laut. Und das ist was, das kann auch sehr ärgerlich sein und nerven. Aber es gibt richtig auch klassische Musikstücke für Blockflöte und so, für Altblockflöte, also gibt ja auch unterschiedliche Größen.
1: Ist das die gleiche, die ich als Kind, also
0: vielleicht, ja.
1: Von das steht aus Süßigkeiten manchmal. Man da, kann man das
0: aus Süßigkeiten. Ja, so als Lolli oder so,
1: aus
0: ne?
1: Lolli,
0: genau, ja, kann sein, ja.
1: Das ist echt nervig.
0: Ja, siehst du? Also Musik ist hat halt total viele Funktionen, das ist auch das Schöne dran. Kann man als Effekt ja gut einsetzen. Es gibt ja auch so ein paar Rockmusik und so.
1: Ja.
0: Die Leute, die eben auch die Blockflöte, so ganz diese als banales, ganz banales Klanginstrument einsetzen, aber das richtig gut machen.
1: Ja, und was ist gut in diesem Instrument? Also kann man das selbst bauen, aber man braucht also einen Tischler oder so, um das zu bauen. Mhm. Und das ja, also nicht so kompliziert wie Gitarre oder...
0: Nein, ja.
1: Oder
0: wahrscheinlich nicht. Also ich habe eine Flöte noch nie gebaut selber. Mhm. Hast du mal ein Instrument selber gebaut?
1: Nee, aber ich habe so viele Videos geguckt auf YouTube. Also man braucht nur, also geht zum Tischler und sagt ihm die Anleitung und ja, das wäre schon, denke ich.
0: Der muss wissen, wo er die Löcher bohrt, ne?
1: Ja, so.
0: Ja, klar, doch. Damit das einigermaßen stimmt. Ja. Mhm. Aber du würdest schon gern auch ein Instrument bauen, oder?
1: Ja. Mhm. Aber ich weiß nicht, welches Instrument ist einfach zum Bauen. Mhm. Hast du eine Idee, also welches Instrument ist, kann man das einfacher bauen oder so?
0: Oh ja, Annette zeigt mir gerade auf was. Das stimmt. Also ich bin nicht sicher, ob Bashar das meint, aber wir haben ein Instrument hier, das ist quasi aus Schrott gebaut. Mhm. Und das ist, ich weiß gar nicht, wie nennt man denn das? Ist das sowas wie, also die LKWs? Also LKWs haben ja... Wie sagt man?
2: Das hat sie auf Arabisch gesagt.
0: Ah, aber kannst du es eigentlich nennen? Das ist wie... Also es gibt ja Mercedes, die haben vorne diesen Mercedes-Stern und dann bei den LKWs sind das wie große Hauben. Die sind so rund, sagen wir mal 30 cm Durchmesser etwa und da steht dann vorne noch am besten das Label von der Automarke drauf.
1: Ja.
0: Und das sind wie Hauben und die werden vorne dran gesetzt, so gelabelt, die Autos. Ja. Und so eine Haube ist das, die ich hier in der Hand halte, mit einer Feder, die hinten reingespannt ist und das macht halt einen auch urigen Lärm. Das kann man leicht bauen. Warte mal, das... Ich führe das mal vor, wenn ich...
3: Ist das hier?

0: und hat einen schönen Nachhall. Ist eigentlich eine Ratsche, ne? Mhm. Halt nur zu sehr. Ich weiß nicht, da kann man ein bisschen rumfliegen. Mhm. Aber Bashar, wir könnten mal auf den Schrottplatz fahren und gucken, was wir da so finden.
1: Ja. Wow. Jetzt eigentlich habe ich eine außergewöhnliche Frage.
0: Ja, jetzt kommt.
1: Mit dem außergewöhnlichen Instrument. Ja, aber die erste ist, لما يكون عندك امكانيه بس اله واحده تضل معك طول الحياه تتعلم عليها وتعزف عليها شو حيكون خيارك؟
2: Wenn du die Möglichkeit hättest, ein bestimmtes Musikinstrument das ganze Leben zu behalten und nur halt dieses Instrument zu spielen, was wäre dann dieses Instrument für dich?
0: Ich müsste mich für eins entscheiden. Ein einziges?
1: Ja, nur ein.
0: Mhm. Gute Frage. Also wahrscheinlich mein Bariton-Saxophon. Mhm. Mhm. Es gibt so Saxophone, die sind so eine etwas größeren.
1: Ja.
0: Klingen so wie Schiffshörner, so. Und also das ist, glaube ich, mit dem würde ich gerne behalten, glaube ich.
1: Ja.
0: Wie geht's denn dir? Welches würdest du denn mitnehmen?
1: Also, was ich jetzt interessiere, was ich jetzt gut finde, ist die Handbahn. Also ich wollte einen kaufen, aber das ist sehr teuer.
0: Ja.
1: Aber ja, ich kann nicht vorstellen, dass ich meine ganze Leben das spielen kann.
0: Kannst du mal erklären, was das ist, eine Handpan?
1: Handpan eigentlich, das ist eine, wie weiß ich, das ist ein neues Instrument. Das ist in die letzten 20 Jahre oder so. Und ich denke, das ist teuer, weil gibt es nur 100 Mann, die kann das bauen. Ja, das habe ich gelesen. Und ja, sonst weiß ich nicht so viel. Aber das klingt echt gut. Also
0: Spielt es mit den Händen, ne?
1: Ja, mit den Händen.
0: Wollen wir mal gucken, ob wir sowas finden und das einfach mal anspielen? Das ist,
1: ja, das ist echt...
0: Wir gucken mal nach einer Handpan. Also vielleicht kannst du das Video einfach, was wir da haben, überspielen und mal nach Handpan suchen. Das gibt es bestimmt auch viel Musik drauf, ne?
1: Ja.
0: So, ja. No.

0: Handpan.
1: Handpan.
0: Gibt es da auch eine Geschichte zu? Annette hat sofort gesagt, ja, das ist doch.
2: Ja, ich habe nämlich mal jemanden getroffen, der war in Österreich. Vor lauter Aufregung steht hier noch nicht im Studio. Ich habe mal jemanden getroffen, der war in Österreich oder in der Schweiz wandern und hatte so ganz sphärische Klänge gehört. Da hat sich gedacht, oh, was ist denn das? Und hat dann die Leute getroffen, die dieses Gerät erfunden haben. Hang nennt man das dann dort. Mhm. Das waren so Musikinstrumentenbauer, auch Instrumentenliebhaber, die haben ganz viele Instrumente gehabt und haben die aber auch immer versucht weiterzuentwickeln, neue zu erfinden. Und die mochten so sehr gerne diese Steel Drums, die man aus der Karibik kennt. Wenn man sich jetzt diese karibischen Karnevalsumzüge vorstellt, da gab es immer diese großen alten Ölfässer, die nach so innen ausgeschlagen wurden. Und die wurden mit kleinen Klöppeln geschlagen und die ergeben auch ganz tolle Töne. Und sowas wollten sie halt auch machen, ein bisschen kleiner, ein bisschen handlicher und was man mit den Händen spielen kann. Und dann haben sie lange rumexperimentiert und haben dann so eine UFO-ähnliche Form erfunden, die man heutzutage weltweit bei ganz vielen Straßenmusikanten beobachten kann, ne?
0: Ja. Mhm. Ja. Das sind auch schöne Instrumente. Und das, was daneben dir steht, Annette, das ist ja im Grunde auch eine Form davon.
1: Ja, genau. Das ist auch,
0: auch so ein UFO. Was
1: kleiner.
0: Genau, die sind ein bisschen kleiner. Man schlägt da vielleicht, du kannst ja nochmal mit den Stöcken draufschlagen. Also das sind wie Lamellen, die in den Metallkörper eingelassen sind.

0: schön, genau.
1: Das Schöne bei den Instrumenten ist, man muss sonst nichts weiter über Musik wissen. Die Töne klingen immer schön zusammen, ne?
0: Ja. Genau. Ja.
1: Ein bisschen rhythmisches Grundverständnis hilft, aber die Töne klingen immer gut zusammen.
0: Ja, auf jeden Fall. So, jetzt bin ich neugierig. Bashar, du hast noch mehr verrückte Fragen.
2: Ja, ich habe noch zwei eigentlich.
0: Zwei.
2: هلا إذا رجعتي بآلة الزمن لألف سنة لورا شو الآلة الموسيقية اللي ممكن تأخذيها معك لتخلي الناس ينبهروا فيكي أو حتى يقدسوكي؟
3: Wenn du 1000 Jahre zurück in die Vergangenheit reisen würdest, welches Musikinstrument würdest du mitnehmen, um die Leute da in der Vergangenheit zu begeistern?
0: Auf jeden Fall Maultrommel. Auf alle Fälle Maultrommel. Absolut zweifelsfrei, weil diese Instrumente gibt es schon ganz lange. Und ich glaube, wenn man mit so einem Ding wie sie, also vielleicht eine moderne russische Maultrommel würde ich mitnehmen. Weil es gibt in Russland mittlerweile Maultrommelschmiede, die absolut total abgefahrene Instrumente bauen. Die sehen ganz richtig spacig aus. Es sind richtige Kunstwerke, Metallkunstwerke. Und ich glaube, so eine würde ich mitnehmen. Also, weil die Leute würden das kennen und dann wäre das wirklich so ein Geschenk aus der Zukunft.
2: Also, und für die Leute, die das nicht kennen, wir haben jetzt in unserem Studio jetzt 4, oder?
0: 4. Ja, ich glaube 4 sind da.
2: Ja, wir können ein bisschen spielen,
0: ja.
2: Wenn du willst. Also,
0: hast du Maultrommel kennen ja wahrscheinlich das kleine Hosentascheninstrument, was man so an die Zähne hält und dann nur Sounds und dann eigentlich nur ja, mit der Mundhöhle Sounds macht, ne? Und wir haben beide eine, Mascha und ich.
2: Jupp.

0: Wow, das war echt experimentell.
1: Ja.
0: Ja, ich habe ein paar Sachen über diese, wenn ich das stelle, so. Also diese, كلنا سمعنا عن الآلة الموسيقية من قبل بس ما حدا بيعرف إنه هالآلة الموسيقية إنه هي آلة موسيقية.
2: Also ein, wir haben immer oder wir haben alle fast einen Ton von diesem musikalischen Instrument, sagt man ins Maul?
1: Maultrommel,
2: genau. Ja, Maultrommel. Wir haben alle, also uns alle ist ja halt so ein Ton auch schon bekannt, ja halt von diesem Musikinstrument, Maultrommel.
0: طبعا كلكم تعرفوا الصوت من توم اند جيري لما توم يتفاجأ او ينضرب.
2: Und dieser Ton, wir meinen den Ton von der Kinderserie Tom und Jerry, den Tom überrascht ist.
0: وهي موجودة تقريبا بكل أنحاء العالم وبالأخص بأوروبا وآسيا.
2: Und dieses kleine Musikinstrument gibt es überall auf der Welt, vor allem auch in Asien und Europa.
0: وبالحقيقة في إلها أكثر من 1500 اسم. من 1500 سنة هي موجودة.
2: Okay. Und das Musikinstrument gibt es schon 1500 Jahre.
0: هالآلة تم اختراعها وإلى أكثر من اسم والفضل بيعود باختراع هالموسيقى إنه هالآلة اخترعوها في كنت أقوله حتى الشامان كانوا يعتبروا هالآلة حصان هياخدك على بعد تاني ولا أكثر من الشامان كانوا يعتبروا هالآلة مثل الحصان هياخدك على بعد تاني
3: يا أخي بالله يتروق Das ist Schaman, was denn da?
0: Schaman-Tricker, hallo.
3: Das ist Schaman.
1: Snoopy hat auch Maultrommel gespielt.
0: Snoopy?
1: Snoopy hat auch Maultrommel gespielt.
0: Aha. Ich wusste das nicht eigentlich. Dann gibt es andere Cartoons. Also
1: ja, diese Snoopy-Cartoon, genau. Snoopy. Und dann, es gibt noch so ein ganz bekanntes, die Sesamstraße zum Beispiel. Wer, wie, was, der, die, das, und die hatten halt auch eine Maultrommel. Bong, da, da, bong, down, down, bong, down, bong, down, bong, down. Genau, und das also war so Rhythmusinstrument. Also weil du so gesagt hast, genau.
0: Ja. Also wir haben das zu viel.
1: Ein Kinderinstrument, ne?
0: Ja, Kinder. Mhm. Aber das ist Instrument. Also manche Leute denken, das ist ein Spiel oder so, aber das ist ein richtiges Instrument. Mhm. Und das ist schon 1500 Jahre schon her.
1: Ja.
0: Ja, also das ist, was ist cool in diesem Instrument, also der Mann selber ist die Instrument, also انه الشخص لما يلعب فيها تمه حيكون مثل انه محور الاله
2: بقى هو ganz besonderes an diesem Instrument dass der Spieler selber auch so ein Teil dieses Instruments ist sogar durch seine Mundhöhle weil die Mundhöhle spielt auch da die Rolle der wie heißt denn dann also des Luftkanals sag ich mal so im Musikinstrument
0: والشيء الحلو فيها كمان انه هي من المعدن ومن الخشب حتى احيانا البلاستيك بتنصنع
2: Schön, dass man auch dieses Instrument aus verschiedenen, also man kann es ja halt aus Metall, aus Holz und sogar auch aus Plastik herstellen. Und aus Kreditkarten, also aus gebrauchten Kreditkarten.
1: Das wäre vielleicht was, was man mal probieren könnte.
0: Ja, alles kann, hat Kreditkarte und aber das ist gefährlich, aber ja.
1: Ausweis nicht. Auch Gummi zum Beispiel geht auch, so Schnipsgummi. Mhm. Damit kann man auch, ja, so ein Schnipsgummi, weißt du, so einen, wo man manchmal Tüten zumacht eigentlich, diese Gummis, dann kann man baum, baum, baum, baum, baum.
0: Ach so.
1: Ja, ja.
0: Das kann auch.
1: Das geht auch, ja, geht auch, ja.
0: Also das ist
1: kann man spielen mit.
0: Ja, eine von den leichten das neue Sachen.
2: Leicht herstellen, also man kann es halt leicht herstellen.
1: Ja.
0: Leicht herstellen, ja.
1: Also was echt cool ist, ist Beatboxen mit Maultrommel und Didgeridoo. Mhm. Also wir könnten das mal probieren, willst du?
0: Ja.
1: Gut. Du machst die Beatbox, ich versuche die Maultrommel zu spielen.
0: Okay.

0: Oh. Das war schon.
1: Ja, genau. Maultrommel. Toll. Ja. Also freut mich total, noch einen Maultrommel-Fan gefunden zu haben.
0: Das passt einander gut, ja.
1: Das passt doch ganz gut, oder nicht?
0: Ja. Ja, ich habe auch viele Leute gesehen, die das zusammen machen. Mhm. Aber ich weiß nicht, wie das funktioniert. Also ich brauche meine Liebe, um das zu machen.
1: Ah, ja, ja.
0: Und ja, das ist einfach schwierig für mich.
1: Beides auf einmal.
0: Ja.
1: Ja, ja, stark. Ja. Gibt es noch eine dritte aufregende Frage?
0: Ja, das war auch... Ach so.
1: Ich bin neugierig. Ich denke mir nachher auch noch eine aus.
0: إذا كانوا الفضائيين موجودين وقرروا يجوا على كوكبنا ويعطونا فرصة واحدة لنفرجيهم آلة موسيقية ونخليهم ما يبيدوا كوكبنا شو لازم تكون الآلة برأيك؟
2: Wir stellen uns vor, die Außerirdischen kommen zu uns und wollen unsere schöne Planet zerstören, geben uns aber doch die Möglichkeit, ein Musikinstrument denen vorzustellen. Und wenn es denen gefallen würde, dann würden wir mit unserem Planet doch überleben. Mit welches Musikinstrument würdest du denen dann vorstellen?
1: Ganz klar einen Gong.
0: Oh,
1: also einen großen, großen indonesischen Gong würde ich denen vorstellen. Die sind so anderthalb Meter Durchmesser, richtig groß, aus Bronze gegossen. Das, also wie bei uns die Glocken, aber in Indonesien sind das Gongs und die werden richtig auch in Musikensembles gespielt. Und das finde ich ist so mit eines der imposantesten Musikinstrumente, die es so gibt.
0: Aber warum das? Ist das die, also die Instrument, die du...
1: Weil ich den am eindrucksvollsten finde. Also diese großen Gongs sind halt mit Hand gemacht. Mhm. Also die Leute machen den wirklich in der Erde, werden diese Gongs gegossen und dann noch ausgehämmert. Mhm. Das ist richtige harte Handarbeit. Und das ist vom Metall her eine ganz, ganz hochwertiges Metall und ist so kollektiv angefertigt und es wird auch kollektiv sozusagen gespielt. Und wie dieses Instrument gebaut wird, in welchem Kontext es gespielt wird und wie es klingt, das ist halt was, wo ich so sage, dass deswegen würde ich sagen, dass wenn das die Außerirdischen hören würden, dann wäre alles in Ordnung. Wenn alle Gamelan-Orchester spielen würden, alle Menschen, dann hätten wir wesentlich weniger Probleme. Wollen wir mal Gamelan-Orchester hören?
0: Mal ganz kurz noch ein
1: Gamelan-Orchester. Ja. Also Riem, könntest du vielleicht einfach Gamelan eingeben oder soll ich dir helfen, Gamelan zu finden?
0: Gamelan. Ich hab was drin hier.
1: Gamelan. Es sind Gong-Orchester. In Indonesien. Gibt's in Asien. Guck mal, was da rauskommt bei. Mhm. Was
0: haben wir da? Indonesien.
1: Ja, gut. Das ist gut.
2: Okay. So.

0: So, meine lieben Leute, das war ein Musikstück vom Didgeridoo.
1: Wer es zuerst sagt. Genau.
0: Und Lilian, kannst du uns jetzt wahrscheinlich auch darüber was erzählen?
1: Ich glaube, das ist ganz populär eigentlich, dieses Instrument. Ne? Didgeridoo hat irgendwie einen riesen Hype erfahren, auch in den letzten Jahrzehnten. Australien, ne? Aborigine-Instrument, ausgehöhlter Stamm und wird mit Sokolatmung gespielt, deswegen hört man da keine Unterbrechungen. Ein Mensch sitzt am einem Ende eines langen Rohres aus Holz und bläst rein. Und ohne Unterbrechung können die Leute eben so eine verrückten Sachen machen, wie hier gerade gehört.
2: Mhm. Ja. Oh, كتير حلو. هلا مستمعينا بدي اختم معكم الحلقه ونسمع نسمع بالنهايه انه الهان البيب الب الب البايب ما.
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2: اتفضل يا عبير.
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0: Also gerade hat Abir uns hier unterbrochen und sie ist gerade neugierig, um zu wissen, was das eine Musikinstrument im Studio hier ist. Das ist so ein Ding aus Metall, hat zwei Kugeln und die schlagen sich einfach nur gegenseitig. Und den, ja, vielleicht. Wie heißt das, Helene?
1: Ist ein Angstmacher.
2: Was machst du?
1: Das ist ein Effektinstrument, ne?
2: Ja. Ist das auch gehört, Elian? Wir haben auch Elian-Instrumente, oder? Diese.
3: Elian,
2: kann das hier.
3: Andere Sache.
4: Möchtest du nochmal machen?
1: Das Windinstrument. Annette, führ uns das doch nochmal vor.
2: Genau, das. Ja.
4: Man braucht nämlich Platz, ich stehe hier gerade am günstigsten.
3: Die Elian kommt.
2: Oh, und hier kommt die Elians.
1: Ja, genau.
2: Oh, das ist ein Cymbal-Instrument, also nur große Schlau. Mhm. Ja, und was man macht mit das?
1: Ja, man dreht damit. Also klar, wie Annette jetzt einfach Kreise, ne? Was macht man damit?
4: Ja, einfach nur durch die Luft schleudern. Man braucht halt Platz, damit man niemanden haut.
1: Über den Kopf kann man das auch machen. Ja.
2: Und ich habe eigentlich einmal ein Video auf Straße gesehen. Für die Salam Biosa von Ich weiß noch, was ist das? Anabib. Anabib. Biosa von Anabib. Und es klingt so wie Techno oder Haus oder so.
0: Bashar hat auch so ein Video gesehen, das war ganz interessant. Da ist ein Typ, der spielt auf diese, also Röhrchen, die normalen Röhrchen, die man ja halt beim Aufbauen benutzt, ne? Also die, wie heißt denn das? Also
4: ich, ganz normale
0: die, ja, die ganz normale Röhre, ne? Man spielt einfach nur damit da auf der Straße.
5: Techno, also man kann auch verschiedene Geräusche machen. Und das ist wie ein Techno-Instrument.
2: Mhm. Ja.
3: Techno-Instrument.
2: Die letzte.

0: tolles Röhreninstrument. Auch das wäre was, was wir mal bauen könnten, Mascha. Mhm. Ja, ich habe auch noch eine Frage, weil ich habe mich gefragt, also bei den Common Voices, da bist jetzt du und Abu Khalil und ich glaube, es sind noch mehr Musiker unterwegs. Annette ist ja auch Musikerin. Ich habe mich gefragt, ob wir nicht mal alle zusammen was spielen wollen und so ein kleines internationales Korax-Orchester gründen.
1: Wow, ja. Also gerne, ja. Von mir aus.
0: Ich hätte auch total Lust da drauf. Also ich glaube, weil wenn jeder so ein, zwei Melodien mitbringt und die Instrumente, auf denen er sich wohlfühlt, dann...
1: Ja, das wäre sehr, sehr schön.
0: Wäre das doch ganz, ganz schön. Vielleicht kann man ja die Rellstraße fragen, wo man sich da mal treffen kann, um laut zu sein oder auch in Neustadt draußen.
1: Mhm. Meinst du hier ein Radio oder?
0: Nee, ich meinte schon zum Musik machen und weniger zum Radio machen. Was dann dabei rauskommt, kann man ja dann tatsächlich hier mal ins Studio tragen. Aber dass man sich wirklich in einer Gruppe mit Leuten mal trifft und zusammenspielt. Also weil wir haben jetzt auch Abu Khalil schon oft gehört und vielleicht hat er Lust tatsächlich noch mit dir zusammenzukommen. Ich hätte auch super große Lust, mit euch was zu machen. Und ja, und genau, und jetzt, wenn du jetzt ja sagst, dann haben wir irgendwie uns vor den Leuten, die uns zuhören, verpflichtet, das auch tatsächlich mal zu probieren.
1: Ja, von mir gerne aus. Also, ja, Radio Band.
0: Oh, Radio Band.
1: Radio Band. Das werde ich.
0: Ja.
1: Ja?
0: Ja, cool. Und dann gucken wir, was rauskommt.
1: Mhm. Ja. Natürlich.
0: Ja.
1: Und ja, also wo die Fragen? Habe ich gar nicht. Oh, ich habe nur eine Frage an Sie. An die.
0: Anita!
1: Anita! Was ist dein Lieblingsinstrument zwischen all denen
0: hier? Zwischen all denen hier?
1: Ja.
0: Also ich mag tatsächlich meine Glockensammlung sehr, aber vielleicht ist es doch die Zither, die ich ganz am Anfang hatte. Das ist schon was Schönes, ja.
1: Ja.
0: Ja, die ungarische.
1: Okay.
0: Das war, glaube ich, das Signal, dass wir Adieu sagen müssen.
1: Ja, genau so.
0: Es hat mir Spaß gemacht. Danke, Bascha. Und auch danke an alle im Studio.
2: So, danke meine liebe Zuhörerinnen und Zuhörer. Wir hoffen, dass es euch heute gefallen hat. Danke auch an Helene, auch für die zahlreichen Infos heute, an die fantastischen Musikinstrumente, die du dabei hast. Wie immer, unsere Sendung ist natürlich bei uns im Blog zu hören, nachzuhören.
1: Schulblog. Common Voices, Blog.
3: موقعنا عن الكومن بلوك كومن فويسز واكيد حترفع الحلقه كمان على الفيسبوك
2: und auch uns auf Facebook immer zu folgen ja und noch schönen Abend.
0: Adieu.
4: Tschüss.
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2: Mit Christian Riedel. Kanzler Merz will sich zu weiteren Personalentscheidungen äußern. Houthi-Angriffe drosseln den Schiffsverkehr im Roten Meer. Und der japanische Krimi-Autor Keigo Higashino ist gestorben. Die Bundestagsabgeordnete und bisherige CDU-Schatzmeisterin Hoppermann soll neue Generalsekretärin ihrer Partei werden. Wie die Deutsche Presseagentur unter Berufung auf Teilnehmerkreise meldet, hat Bundeskanzler Merz sie in einer Sitzung des CDU-Präsidiums vorgeschlagen. Hoppermann soll auf Carsten Linnemann folgen, der Bundesgesundheitsminister werden soll. Offiziell will sich Merz jetzt am Mittag zu den neuesten Personalentscheidungen in Partei und Regierung äußern. Zuvor war Merz für die am vergangenen Freitag vorgestellte Kabinettsumbildung auch parteiintern kritisiert worden. Hauptkritikpunkt war die zunächst gescheiterte Ablösung von Bundesverkehrsminister Schnieder. Sein Nachfolger soll jetzt der bisherige parlamentarische Geschäftsführer der Unionsfraktion Bilger werden. Wie Sachsen-Anhalts Ministerpräsident Schulze im Deutschlandfunk sagte, überschattet der unglückliche Ablauf des Personalwechsels auch den Landtagswahlkampf in seinem Bundesland.
3: Die Herausforderung ist, dass für viele Menschen die Bundesthemen oft im Vordergrund stehen. Und wenn so wie jetzt immer wieder bundespolitische Themen so präsent sind, dass es schwer oder unmöglich ist, sich auf Landesthemen zu konzentrieren, dann ist es für die Wahlkämpfer eine Herausforderung. Das habe ich auch in Berlin klar kommuniziert. Deswegen ist mein Wunsch nicht nur, sondern auch meine Forderung, dass diese Themen, die jetzt heute noch final beschlossen werden müssen oder verkündet werden müssen, dann auch ein Ende finden.
2: Sachsen-Anhaltsministerpräsident Sven Schulze, CDU. Nach dem mutmaßlich islamistischen Anschlag in Berlin wird über das Vorgehen der Justiz im Vorfeld der Tat diskutiert. Im Mai war eine verhängte Jugendstrafe gegen den Tatverdächtigen zur Bewährung ausgesetzt worden, obwohl der 21-Jährige vorbestraft war und als islamistischer Gefährder galt. Wie Bundesinnenminister Dobrindt dem ZDF sagte, wird es auch Teil der Aufarbeitung sein, ob man hier mit Bewährungsstrafen arbeiten könnte. Gefährder müssten unter Beobachtung und Kontrolle stehen. Nach Meinung des SPD-Innenpolitikers Fiedler ist die Bewährungsentscheidung des Gerichts eine der Schlüsselfragen. Auch er forderte in Deutschlandfunk eine Diskussion über die Reform des Rechts der Nachrichtendienste.
4: Das wird auch ein Thema sein, was in den Blickfeld geraten muss, weil eine große Frage, die noch offen ist, ist, was ist eigentlich nach der Haftentlassung passiert? Zu wem hatte er noch Kontakte, obwohl er ja unter Überwachung gestanden hat, hat es hier offenkundig eine Lücke gegeben. Und genau die müssen wir uns ganz präzise vornehmen. Und das werden wir auch, da können Sie sicher sein.
2: Der innenpolitische Sprecher der SPD-Bundestagsfraktion Sebastian Fiedler. Nach Angriffen der jemenitischen Houthi-Miliz auf saudische Ölanlagen ist der Schiffsverkehr durch die Meerenge Bab al-Mandab eingebrochen. Gestern durchquerten nur 11 Handelsschiffe die Meerenge an der Küste des Jemen. Das ist der niedrigste Stand seit Monaten. Auch der Verkehr durch die Straße von Hormuz blieb am Wochenende gering. Der Schiffsverkehr im Roten Meer wird seit vergangener Woche von den mit dem Iran verbündeten Houthi behindert. Sie wollen die saudischen Exporte blockieren. Damit verschärften sie den Konflikt zwischen den USA und dem Iran, der bereits die Öllieferungen durch die Straße von Hormuz beeinträchtigt hat. In den Vororten der südwestfranzösischen Stadt Bordeaux sind weitere 55.000 Menschen aufgerufen worden, sich vor den Waldbränden in Sicherheit zu bringen. In der Region mussten bereits 250.000 Menschen ihre Häuser verlassen. 240 Gebäude wurden zerstört. Karinecke.
5: Ein starker Brandgeruch liegt über der gesamten Stadt Bordeaux und zieht durch alle Öffnungen in die Häuser ein. Die Feinstaubwerte sind über die zulässigen Schwellenwerte gestiegen. Noch sieht es in der historischen Altstadt von Bordeaux nach Normalität aus, aber die Stimmung ist angespannt. Bürgermeister Cazenave hat erklärt, dass eine Evakuierung der Stadt Bordeaux nicht geplant sei. Aber einige der Ausläufer des Feuers bei Bordeaux sind nur noch rund 15 Kilometer vom Stadtzentrum entfernt. Feuerwehrvertreter sprechen von einem Kampf von David gegen Goliath.
2: Bei der Bekämpfung der verheerenden Waldbrände in der Nähe von Madrid zeichnen sich dagegen erste Fortschritte ab. Keigo Higashino, einer der erfolgreichsten Krimi-Autoren Japans, ist tot. Nach Angaben seines Verlages starb Higashino bereits am Donnerstag, wie heute bekannt wurde. Der Schriftsteller wurde 68 Jahre alt. Higashinos Werk umfasst dem Verlag zufolge insgesamt 106 Bücher. In Deutschland ist er vor allem für seinen Krimi Verdächtige Geliebte bekannt. In Japan wurde das Buch über 2 Millionen Mal verkauft.
1: Das Wetter.
2: Heute ist es wechselnd im Osten und vom Nordwesten bis zum Erzgebirge teilweise auch stärker bewölkt. Dort gibt es noch einzelne Schauer. Sonst scheint im Tagesverlauf vor allem im Südwesten sowie an der Nordsee zunehmend die Sonne. Die Höchstwerte liegen im Norden bei 18 bis 23, sonst zwischen 23 und 29 Grad.
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0: Ihr hört hier auf Radio Störfunk den Störmelder mit Lisa und mit mir Rosa am Mikrofon. Wir waren eine Woche weg, denn wir waren auf Seminar. Das war das allerletzte Seminar, was wir jetzt in unserem freiwilligen Dienstjahr hatten. Und deswegen möchten wir hier in der Good News Sendung am Montag natürlich darüber sprechen, denn es ist auf jeden Fall eine gute Nachricht, dass wir nochmal ein Seminar hatten. Und Lisa wird uns jetzt ein bisschen so beschreiben, wie denn das letzte Seminar aufgebaut war.
1: Also im Prinzip war es wie die anderen Seminare auch 5 Tage lang, vom 20. bis zum 24. Juli. Und auch das hatten alle Seminare gemeinsam, dass es einfach eine sehr intensive Woche ist, die man da miteinander verbringt. In dem Fall waren wir jetzt in Schorndorf. Das war auch so ein bisschen abgelegener, also am Rand von Schorndorf, mitten in der Natur. Wir hatten auch einen Wald drumherum und dort waren wir eben als Seminargruppe alle zusammen. Und unser Seminar war dann zusammengesetzt, natürlich aus verschiedenen Programmen, einmal aus Workshops und auch noch aus Abend- und Freizeitprogrammen, beziehungsweise auch noch Programm morgens. Die Workshops, die waren auch wieder eine bunte Auswahl. Man konnte sich entscheiden zwischen Tanzen, Escape Room und Malen, aber dazu erfahrt ihr gleich von Rosa auf jeden Fall noch mehr. Das restliche Programm stand unter dem Motto Abschied, Fragezeichen, Neubeginn, Ausrufezeichen, denn das Seminar war ja, wie gesagt, auch unser letztes Seminar, also auf jeden Fall ein großer Abschied, aber für viele eben nach dem FSJ natürlich auch ein Neubeginn, sei es jetzt ein Studium, eine Ausbildung oder dass man vielleicht sogar bei seiner eigenen Stelle weitermacht. Durch das Seminar geleitet wurden wir natürlich von den Workshop-Leitungen und wir hatten aber auch eine neue Seminarleitung, nämlich Johanna Menzel-Fuchs von der LKJ. Und wie immer war bei Lien auch unsere Seminarassistenz. Und damit war Gruppe 5 vollständig.
0: Ja, wir waren auf jeden Fall vollständig, was sehr, sehr schön war. Und du hast es schon angesprochen, das Thema war Abschied, Neubeginn. Wie haben wir uns jetzt damit auseinandergesetzt?
1: Auf ganz verschiedene Arten und Weisen. Das wurde ins Programm eingebaut, jetzt über das gesamte Seminar schon eigentlich ein bisschen insofern, als dass wir schon längerer Zeit her Briefumschläge hatten. Dort hatte jeder einen Briefumschlag, in den man dann nette Briefe reinschmeißen durfte, also so ein bisschen wie ein eigenes Postfach, also sei es jetzt eine persönliche Nachricht, die man an jemanden hat oder eine Botschaft, die man teilen möchte, ein Kompliment, was man geben möchte. Diese Umschläge, die gab es eben schon bei den vergangenen Seminaren und die waren aber jetzt dann eben gedacht auch für das letzte Seminar, dass wir sie dann dort quasi mit dem Abschied mitnehmen können. Und neben diesen kleinen Briefchen waren aber auch noch ein Brief von einem selber an einen selbst drin, den wir ganz am Anfang geschrieben haben, als das Jahr quasi neu angefangen hat für uns. Und damit waren die Umschläge auf jeden Fall alle gut gefüllt und auch schön gestaltet. Das haben wir jetzt auf dem letzten Seminar gemacht, sodass jeder die sogenannte warme Dusche dann nach dem Seminar noch genießen konnte von diesen ganzen schönen Sachen, die sich in diesem Umschlag über das Jahr angesammelt haben. Am Ende des Seminars haben wir auch noch was gemacht, was in eine ähnliche Richtung geht. Das heißt Rückenstärken. Also wir haben uns Zettel auf den Rücken geklebt und dort konnten wir uns dann gegenseitig nette Dinge draufschreiben, Dinge, die man aneinander schätzt oder die man aneinander kennengelernt hat. Ein Steckbrief zur Einsatzstelle gehörte auch noch zum Reflexionsprogramm, einfach mal aufzuschreiben, was man dort erlebt hat in der Einsatzstelle, was zum Arbeitsalltag dazugehört hat, was auch Highlights während dem Jahr waren und auch Lowlights natürlich. Und damit haben wir quasi auch nochmal konkret unsere Einsatzstelle thematisiert in dem Kontext Abschied, Neubeginn. Und was wir auch gemacht haben, ist, dass wir Selbstporträts gemacht haben, zum Beispiel also wir hatten ganz viele bunte Zeitungen und Zeitschriften und da haben wir eine ganz bunte Collage aus Ausschnitten gemacht. Wir hatten noch Sticker, Stempel, Zeichnungen und da konnte man einfach alles draufkleben, was einem so durch den Kopf geht am Ende des Seminars, am Ende des Freiwilligendienstes. Und was auch nochmal Teil der Reflexion war, war ein sogenanntes Gespräch, was wir geführt haben, also gehen und sprechen. Und da haben wir uns eben, während wir durch den Wald oder durch die die Natur gelaufen sind, gegenseitig ausgetauscht über sowohl schöne Momente als auch Herausforderungen, die wir während des FSJs hatten.
0: Ja, es war auf jeden Fall sehr, sehr viel Begleitprogramm, wie immer dabei, was wirklich gut, wie du es schon dargestellt hast, zu Abschied Neubeginn gepasst hat. Aber es gab ja jetzt nicht nur dieses Programm, was oftmals im Plenum stattgefunden hat, also in diesem Kreis, wo wir uns immer morgens treffen, sondern es gab ja auch noch abends vor allem Freizeit. Wie wurde die denn gestaltet?
1: Also abends nach den Workshops, das Freizeitprogramm war natürlich freiwillig, das ist schon mal der erste Punkt, und da gab es aber auch wieder eine große Auswahl an Dingen, die wir noch machen konnten. Es wurde eine Runde Werwolf gespielt, es wurde von unseren Gruppensprecherinnen organisiert. Wir hatten eine Sommerolympiade, wo wir in verschiedenen Teams gegeneinander angetreten sind, eben auch draußen, weil das Wetter so schön war. Und dann konnten wir auch noch T-Shirts bedrucken mit Linoldruck. Da haben wir uns als Motiv die FSJ-Rakete ausgesucht. Das ist in der LKJ einfach, ich sag jetzt mal, ein Symbol für Motivation, und die hat uns auf jeden Fall auch viel Kraft gegeben während der Seminare. Dann hatten wir noch eine Nachtwanderung durch den nahegelegenen Wald und haben dort auch natürlich ein bisschen Gruselatmosphäre noch gehabt. Und zum Schluss auch ein sehr, sehr wichtiger Teil, natürlich die Werkschau und anschließend auch eine Party. Also wir hatten dort die Tanzvorführung vom Tanzworkshop, den Escape Room, die Escape Rooms, die wir ausprobieren konnten, eine Ausstellung, und haben da einfach nochmal gesehen, was wir alles gemacht haben und damit das Seminar ausklingen lassen.
0: Ja, und du hast es angesprochen, die Werkschau ist auf jeden Fall bei jedem Seminar ein großer Punkt, der zu dieser Freizeit- bzw. Abendgestaltung gehört. Und wie wir zu dieser Werkschau bei diesem Seminar jetzt gekommen sind, erfahrt ihr gleich, denn ich werde euch noch ein bisschen mehr berichten zu den verschiedenen Workshops. Davor hören wir aber nochmal kurz Musik.

0: Ihr hört den Störmelder hier auf Radio Störfunk. Am Mikro sind Rosa und Lisa und mit diesem Lied gerade habt ihr schon einen klitzekleinen Einblick in unser Seminar bekommen. Eben ging es ja erstmal um das gesamte Rahmenprogramm. Jetzt wollen wir aber einen genaueren Blick auf die Workshops werfen, die während dem Seminar geboten wurden. Wir beide, also Rosa und ich, Lisa, wir waren im Tanzworkshop, daher auch gerade das Lied, was ihr gehört habt. Dazu haben wir getanzt, aber wir haben nicht nur getanzt. Kannst du uns beschreiben, was wir genau gelernt haben?
1: Ja, also wie gesagt, Tanzworkshop, natürlich lernt man tanzen in den 3 Tagen, wo man eben zur Verfügung hat. Und wir haben uns vor allem auf Hip-Hop und zeitgenössischen Tanz fokussiert. Wir waren insgesamt 9 Teilnehmerinnen aus unserer Seminargruppe und Lynn, das war unser Workshopleiter, er ist selber Tänzer, aber auch Choreograf und Tanzpädagoge. Und ich würde sagen, allein die Gruppendynamik hat vom Anfang an schon richtig gut gepasst. Wir haben damit gestartet, dass wir uns erstmal selber besser kennengelernt haben, dadurch, dass wir uns erstmal erzählt haben, auf welchem Stand jeder so ist, weil wir hatten natürlich unterschiedliche Levels. Manche haben noch gar keine Tanzerfahrung gehabt. Es gab andere, die haben aber schon sehr viel länger getanzt und haben sich da auch schon wohler gefühlt. Und dann gab es die 3 Tage, von denen würde ich jetzt auch so berichten. Beim ersten Tag gab es natürlich sehr, sehr viel Neues, was da auf uns zugekommen ist. Wir haben viel improvisiert, also wir sind durch den Raum gegangen und haben uns entweder auf spezifische Übungen konzentriert, die Lynn uns gegeben hat, oder wir haben uns eben sehr, sehr frei zur Musik im Raum bewegt. Und da haben wir dann auch schon am ersten Tag erste Duos und auch ein Trio gebildet, wo wir dann nachher, da werde ich auch noch dazu kommen, dann weiter dran gearbeitet haben. Das war eher so in die Richtung vom zeitgenössischen Tanz, würde ich mal sagen. Aber es ging auch in die andere Richtung, zum Hip-Hop. Wir haben schon am ersten Tag die ersten wichtigsten Schritte gelernt, und was auch wichtig war, ist, dass wir das nicht einfach so gemacht hatten, sondern wir haben auch theoretischen Input von Lynn bekommen, weil es da natürlich auch sehr, sehr wichtig ist zu wissen, woher kommt denn diese Hip-Hop bzw. das Breaking, was ist die Kultur dahinter, weil das natürlich sehr, sehr wichtig zu wissen, warum ist das überhaupt entstanden und wofür steht dieser Tanz eigentlich, dass man nicht einfach so darauf lostanzt, ohne den Hintergrund zu kennen. Am zweiten Tag gab es erstmal morgens ganz schön viel Muskelkater, den wir alle gespürt haben. Deshalb wurde sich ausgiebig gedehnt, was auch meiner Meinung nach sehr viel Spaß gemacht hat und auch so eine gewisse Entspannung eingebracht hat. Dann haben wir an den Duos und am Trio weitergearbeitet, die wir am Tag davor gebildet hatten. Also wir waren dann in festen Konstellationen und haben das meistens selbst mit ein paar Impulsen dann weiterentwickelt. Und dann haben wir auch etwas kennengelernt, das heißt Laufmeditation. Da gibt es, das ist also ein bestimmter Ablauf, man fixiert einen Punkt und dann bewegt man sich super langsam und immer nur ein Körperteil, also nicht gleichzeitig, und es erfordert sehr, sehr viel Konzentration, ist aber deswegen auch vor allem wie so eine Meditation. Und dann haben wir auch an dem Tag noch angefangen, unsere eigene Hip-Hop-Choreo zu entwickeln. Die haben wir dann am dritten Tag fertiggestellt. Da war der Fokus vor allem darauf, dass wir bei der Werkschau abends bei unserer Aufführung alles fertig gemacht haben und uns alle wohl damit fühlen. Das heißt, wir haben ganz am Ende noch ein paar Techniken kennengelernt für Hebefiguren, die manche von uns dann auch eingebaut haben in unsere Duos und Trios bei dem zeitgenössischen Teil. Und natürlich haben wir auch noch den Raum dekoriert, dass es eine gute Atmosphäre gibt, dass man uns als Tänzerinnen gut sieht. Aber natürlich sollte es auch jetzt nicht so komplett durchflutet sein, sondern es sollte eine coole, entspannte Atmosphäre sein. Das haben wir auf jeden Fall hinbekommen, würde ich sagen. Und dann waren wir auch schon bereit für die Aufführung.
0: Und wie sah die jetzt aus?
1: Die sah so aus, dass Lynn das Publikum reingelassen hat, aber wir alle waren schon am Tanzen, denn wir haben gestartet als Pulk, also dass wir alle ganz schön nah beieinander waren und haben eben zu diesem Techno-Song getanzt, den ihr gerade gehört habt, aber nicht irgendwie. Es gab ein ganz bestimmtes Muster, nach dem wir uns bewegt haben. Innerhalb von diesem Muster haben wir aber alle frei improvisiert und jeder konnte sich so bewegen, wie sie mochte. Dann gab es einen Songwechsel von diesem Techno-Lied zu einem Hip-Hop-Lied, was ihr jetzt gleich hören werdet. Und auf dieses Lied haben wir unsere Hip-Hop-Choreo getanzt. Das waren so ziemlich alle Schritte, die wir in den 3 Tagen gelernt haben. Die haben wir sinnvoll sinnvoll miteinander verbunden. Wir haben in verschiedenen Formationen getanzt. Zum Beispiel haben wir in einem Dreieck gestartet. Dann ging es in eine Reihe. Nachher waren wir zwei Reihen hintereinander, die dann mal gewechselt haben, zwischendurch ein Kreis. Also dass es so möglichst spannend dann auch aussah für unser Publikum. Und danach gab es dann einen kleinen Zwischenteil, weil eine von uns hat angeboten, also eine Überleitung zu machen, damit wir anderen Zeit hatten, uns auf den zeitgenössischen Teil vorzubereiten. Und sie hat dann eine kurze K-Pop-Choreo eingelegt, was auf jeden Fall auch ziemlich cool war und super gut angekommen ist. Und nachdem sie fertig war, haben wir anderen uns dann ready gemacht für unseren Schlussteil. Der war dann zeitgenössisch. Und da haben wir erstmal angefangen, in der Reihe die Laufmeditation zu machen. Und währenddessen ist dann immer ein Duett, beziehungsweise das Trio hat dann angefangen zu tanzen und wir haben dann eben unsere eigenen, etwas freieren Choreos gezeigt. Nach dem Applaus gab es dann noch einen Partizipationsteil. Wir haben einfache Basic-Hip-Hop-Schritte beigebracht und da waren alle so begeistert von uns, dass wir nochmal eine Zugabe getanzt haben. Es war auf jeden Fall dann auch eine super Stimmung und ich würde sagen, die Aufführung ist auf jeden Fall gelungen.
0: Und die anderen haben während unserer Aufführung nicht nur was zum Hip-Hop gelernt, sondern natürlich auch eigene Beiträge im Vorhinein in den Workshops gestaltet. Welche anderen Workshops gab es denn noch und was haben sie dort gemacht?
1: Also du hast ja vorhin schon erwähnt, es gab einmal den Malen-Workshop und auch den Escape-Room-Workshop. Den Malen-Workshop, der wurde geleitet von Catalina und da ging es auch viel um Reflexion. Wir hatten ja das Motto Abschied, Neubeginn. Das heißt, es gab Selbstporträts, die gemalt wurden, aber auch alle anderen Arten von Bildern. Wir waren ja selber nur bei der Werkschau dabei, wo die Bilder am Ende ausgestellt wurden, aber ich finde, die waren alle sehr, sehr beeindruckend. Es gab coole Zeichnungen, aber vor allem viele Zeichnungen mit Acrylfarbe, also auch viele bunte Gemälde. Und ich würde sagen, und das habe nicht nur ich gesagt, sondern auch sehr, sehr viele andere, eigentlich alles hätte man sich so als Deko, mindestens als Deko, in den Raum aufhängen können, weil es wirklich sehr, sehr beeindruckend war, was dieser Workshop in den 3 Tagen da zustande gebracht hat. Genauso beeindruckend war auch der Escape Room Workshop. Pascal hat den angeleitet und da gab es 3 Gruppen, die eben Escape Rooms gebaut haben. 2 davon durfte ich selber mitspielen. Bei dem ersten musste man unsere besagte FSJ-Rakete reparieren. Der hat stattgefunden in einem festgelegten Raum, nämlich im Partyraum. Und da war man sozusagen eingeschlossen, also nicht wirklich, aber im Spiel halt. Man musste verschiedene Teile suchen und auch Rätsel lösen, damit man dann das Triebwerk reparieren konnte. Und der 2. Escape Room war übers ganze Gelände verteilt in verschiedenen Räumen und da mussten wir unsere Seminarassistenz Leanne finden, damit wir mit ihr die FSJ-Rakete starten konnten. Es gab dann überall verschiedene Hinweise versteckt und ich muss sagen, beides hat total Spaß gemacht und da war ich auch beeindruckt, dass man sich so viel Sachen hat einfallen lassen, dass danach so ein sinnvolles Spiel daraus gekommen ist.
0: Danke dir für die Einblicke in die verschiedenen Workshops. Wir haben jetzt noch ein bisschen Zeit, in das Hip-Hop-Lied reinzuhören, welches natürlich bei der Tanzaufführung am Ende sehr, sehr wichtig war für die Choreo. Und danach geht's hier auf Radio Störfunk weiter mit den guten Nachrichten.

0: Ihr hört hier auf Radio Störfunk das Mittagsmagazin Störmelder, wo Lisa und ich, Rosa, wieder mal am Mikrofon für euch sind. Heute ist Montag, das heißt, wir haben gute Nachrichten vorbereitet. Die zwei Parts, die wir bisher hatten, die haben sich um unser Seminar gedreht, wo wir letzte Woche waren. Jetzt haben wir aber zwei reguläre gute Nachrichten, würde ich mal sagen, noch dabei. Und die erste dreht sich um das erste Zentrum gegen digitale Abhängigkeit in Italien. Lisa, was hat es denn damit auf sich?
1: Am Dienstag, den 21. Juli, da wurde die Vereinbarung zur Gründung des Projekts Discover Fuori dal Giugio unterschrieben. Ich hatte mal Italienisch, ob ich es jetzt so perfekt ausgesprochen habe, wage ich zu bezweifeln, aber ich erkläre euch so ein bisschen die Hintergründe dazu, denn damit kann man jetzt vielleicht noch gar nicht so viel anfangen. Discover heißt ja entdecken. Und der zweite Teil auf Italienisch bedeutet so viel wie aus der Komfortzone oder aus der Falle herauskommen. Und die Idee dahinter, die kam von der Gesundheitsbehörde ASL Toscana Centro und der Stadt Florenz und auch der Genossenschaft Retis Vilupo. Die haben auch schon viel Erfahrungen gemacht an Schulen eben mit verschiedenen Workshops. Und was da entsteht, ist eben gerade ein Fachzentrum. Und zwar ein Fachzentrum, welches sich als offener Knotenpunkt im Stadtgebiet versteht. Es soll ein pädagogischer Raum geschaffen werden und eben eine Anlaufstelle, vor allem, also eigentlich für alle Menschen, die eben an Medienbildung interessiert sind und wo man aber auch vor Ort verschiedenen Gruppenaktivitäten nachgehen kann. Es gibt dieses Zentrum, weil sie gegen die Risiken des digitalen Missbrauchs sind und auch gegen die Abhängigkeit vom digitalen Raum, insbesondere für junge Menschen, also im Alter zwischen 10 und 25 Jahren. Wiederum steht dieses Zentrum für Entschleunigung und auch für bewussten Umgang mit digitalen Technologien. Und diese Initiative und diese Gründung, die wurde von Euronews präsentiert und es ist laut Euronews auch das erste Zentrum dieser Art.
0: Und warum ist dieses erste Zentrum jetzt so wichtig?
1: Es ist so, dass natürlich die Abhängigkeit der Digitalisierung und auch der ganzen Technologien nachweislich soziale und kulturelle Folgen hat. Beispielsweise, wenn man sich Einsamkeit anschaut oder Stress oder auch psychische Probleme, aber auch eine Radikalisierung, die in den sozialen Medien stattfindet oder auch eine Individualisierung, Personalisierung, all diese Probleme, die, wo zum Beispiel auch die Bundeszentrale für politische Bildung ganz verschiedene Artikel dazu hat, die sind der Grund, warum es dieses Zentrum gibt und warum das wichtig ist. Die Jugenddezernatin Letizia Perini, die ist eine der wichtigsten Initiatorinnen und die sagt gegenüber Euronews auch nochmal, digitale Technologien gehören heute zum Alltag von Mädchen und Jungen und bieten eine große Chance. Gerade deshalb haben wir die Pflicht, sie zu einem immer bewussteren Gebrauch zu begleiten und ihnen zu helfen, ein Gleichgewicht zu finden zwischen der Zeit im Netz und der Zeit in Beziehungen, im Sport, in Kultur und geteilten Erlebnissen. Also soweit auf jeden Fall die Expertin, die auch das Ganze mitgegründet hat. Und das Ganze ist natürlich immer noch aktuell. Es gibt auch eine Studie aus Österreich, die zum Beispiel zeigt, dass diese Balance, von der sie spricht, eben total wichtig ist. Denn es ist so, dass es eine deutliche Besserung des Wohlbefindens und auch des Schlafs gibt bei Versuchspersonen der Studie, wenn sie ihre Bildschirmzeit auf unter 2 Stunden begrenzt haben. Diese Studie habe ich nochmal bei Bayern 1 gelesen und die verdeutlicht für mich auch nochmal, warum das so wichtig ist, dass es dieses Zentrum bald gibt.
0: Und wenn wir jetzt unseren Blick davon wegrichten, wie wird denn die Social-Media-Nutzung von jungen Menschen andernorts gehandhabt?
1: Also es gibt da ja schon viele Diskussionen dazu. In Australien war es ja so, dass es mehr oder weniger das erste Land mit eben strengeren Gesetzen zur Alterskontrolle war. Dort ist Social Media dann ab 16 Jahren erlaubt. Ab September ist es in Frankreich so, dass das Social Media Verbot unter 15 Jahren gilt. Im Vereinigten Königreich ist aktuell der Plan, dass es eine nächtliche Social Media Sperre geben soll für 16- und 17-Jährige. Und Griechenland, Slowenien, Schweden und Spanien, die planen ebenfalls Einschränkungen. Aber was da gerade in Florenz, in Italien mit dem Zentrum passiert, ist keine Verbotsregelung, sondern eigentlich das Gegenteil. Man möchte die Digitalisierung, die Medien sich genauer anschauen und eben Präventionsarbeit leisten und auch Eigenverantwortung den jungen Menschen beibringen in eben diesem ganzen begleiteten Rahmen.
0: Dann wird sich also in Zukunft zeigen, wie viel Auswirkungen dieses Zentrum hat und ob es dabei bleibt, dass es das erste ist oder ob danach jetzt nicht auch noch mehr von solchen Zentren auf der Welt dann erscheinen. Wir haben hier im Störmelder noch eine letzte gute Nachricht nach diesem Zentrum gegen digitale Abhängigkeit. Die geht in eine etwas andere Richtung, denn die beschäftigt sich mit Informationen zum Klimawandel. Wie genau das aussieht, das hört ihr nach der Musik.

0: Alles wird gut, singt Fabri Fibra in seinem Lied. Heute passt es hier ganz gut zu den guten Nachrichten, die wir hier auf Radio Störfunk im Störmelder haben. Wir haben eben über das Zentrum gegen digitale Abhängigkeit, welches in Italien in Florenz entsteht, gesprochen und sprechen jetzt noch darüber, was es mit freiem Zugang zu Klimawissen auf sich hat. Wo gibt es denn den Zugang zu Klimawissen?
1: Also den gibt es online zu finden auf einer ganz bestimmten Website und die heißt Climate.us, also climate.us, und das ist ein Infoportal. Da gibt es ganz viele verschiedene Sachen, zum Beispiel Tools zur Visualisierung von Klimadaten. Es gibt Karten zu Einflussfaktoren und auch zu den Auswirkungen vom Klimawandel. Und es gibt auch ein ganz schön großes Archiv mit Beiträgen von Fachleuten von bis zu 15 Jahren. Also wirklich eine große Zeitspanne und da wurden sehr, sehr viele Beiträge gesammelt. Die findet man alle auf dieser Website, ganz gut strukturiert, und es ist auf jeden Fall wichtiges Wissen, was man dort findet, und das wird eben, das ist der wichtige Punkt, der Öffentlichkeit kostenlos zur Verfügung gestellt, und das heißt, man braucht da nicht irgendwie einen Zugang oder man muss nicht vom Fach sein, um da das sich durchlesen zu können. Es ist egal, woher man kommt, ob man das was darüber weiß oder nicht. Man kann einfach so auf diese Website gehen und hat dann alles zur Verfügung, und dadurch ist es dann auch ganz schön niederschwellig, zu diesen Informationen zu gelangen. Ich war vorhin zur Recherche selbst auf dieser Website und habe mal so geschaut, was es da gibt. Es gab auf jeden Fall verschiedene Kategorien, wo ich auswählen konnte. Zum Beispiel gab es dann ganz allgemein eine globale Klimazusammenfassung. Die war zum Beispiel für den August 2024. Und da hat man dann eine eingefärbte Weltkarte gesehen und die lässt sich dann auch noch bewegen. Also da bewegt sich das, was eingefärbt wurde, und das zeigt dann zum Beispiel die Temperaturabweichungen an in ganz spezifischen Orten. Man kann aber noch spezifischer suchen nach Themen, wie zum Beispiel dem Rückgang von Gletschern. Da gibt es dann auch Grafiken, aber nicht nur das, es gibt auch Erklärungen zu diesen Grafiken oder auch Anleitungen, wie man den Klimawandel jetzt unterrichten könnte zum Beispiel, also dass man das pädagogisch gut rüberbringen kann. Also diese Website birgt sehr, sehr viel Wissen zum Klimawandel, aber diese Website, die stand jetzt vor ein paar Wochen bzw. Monaten auch vor Herausforderungen.
0: Und warum gab es diese Herausforderungen?
1: Diese Website, das war nicht immer so, dass die Climate.us hieß. Eigentlich hieß sie climate.gov, also G-O-V wie Government. Und das war ursprünglich auch ein Infoportal, aber von der US-Behörde National Oceanic and Atmospheric Administration, kurz NOAA, die haben dieses Infoportal betrieben. Aber das wurde dann abgeschalten durch die massiven Stellenstreichungen von Trumps Regierung und von dem Department of Government Efficiency, was kurz Elon Musk eben geführt hat. Dadurch wurden die MitarbeiterInnen entlassen, wo dieses Infoportal betrieben haben, und deshalb wurde es nicht mehr geupdatet. Also es gab dann noch eine sehr, sehr stark beschnittene Website, wo man noch ein paar Infos gefunden hat, aber niemand konnte sich mehr darum kümmern. Deswegen gab es dieses Infoportal eigentlich gar nicht mehr. Aber diese entlassenen WissenschaftlerInnen haben das nicht hingenommen und haben dann diese Nachfolgerseite, wo es jetzt gibt, selbst wieder aufgebaut. Dafür haben sie inzwischen ein Budget von 750.000 US-Dollar, und das ist ganz schön betrachtlich oder sehr, sehr krass, dass die das so zusammenbekommen haben. Ein Drittel davon wurde durch 2500 Kleinspenden gesammelt, dass man eben Geld hatte, um diese Seite zu relaunchen. Und dann gab es noch eine große anonyme Spende durch eine Einzelperson, und dadurch ist man auf dieses Budget gekommen. Das ist jetzt sehr, sehr gut, dass es so ein großes Budget gibt, aber wenn man das jetzt durchrechnet, reicht es Stand jetzt bis Februar, um diese Seite am Laufen zu halten. Nach einer Langzeitfinanzierung wird jetzt gesucht, also die Herausforderung ist noch nicht ganz vorbei, aber es ist auf jeden Fall schon mal geschafft, dass man dieses große Infoportal retten konnte und dass es jetzt wieder online ist. Und was auch gut ist zu hören, zusätzlich haben 80 WissenschaftlerInnen sich gemeldet als freiwillige Fachgutachter, also die arbeiten dann auch noch mit dem Team daran, dass dieses Infoportal bestehen bleibt.
0: Das ist ja auch ein sehr, sehr starkes Zeichen für Widerstand und für den weiterhin ermöglichten Zugang zu freien Informationen. Wieso ist denn auch die Webseite, dass es die jetzt wieder gibt, eine gute Nachricht?
1: Da gibt es auf jeden Fall mehrere Gründe, warum das eine gute Nachricht ist. Der Klimawissenschaftler Daniel Swain hat zum Beispiel damals noch über das alte Infoportal gesagt, dass sein Zitat die wirkungsvollsten Dollars, die NONA je für öffentliche Wissenschaftskommunikation ausgegeben hat. Zitat Ende. Und ich finde, daran erkennt man auf jeden Fall schon, dass die Seite super wichtig ist. Der Grund dafür ist halt, dass es dort verlässliche und auch wissenschaftlich geprüfte Informationen gibt, die wirklich jeder anschauen kann, aber dann auch verstehen kann, dadurch, dass alles einem erklärt wird. Und deshalb wurde sie auch bisher von Millionen von Menschen jährlich genutzt. Also es ist nicht so, als ob die Informationen zwar ins Netz gestellt werden, aber niemand schaut sie sich an. Nein, es gibt sehr, sehr viele Menschen, die tatsächlich nutzen diese Website und sie als Informationsquelle sehen. Und vor allem in den USA ist es ja super wichtig, dass so eine Website jetzt erhalten wird und auch regelmäßig geupdatet wird, weil die Regierung eben versucht, gerade Klimaforschung stark zu kürzen, oder manche leugnen ja auch den Klimawandel, dass es den gar nicht geben würde, obwohl es ja ein riesiges Problem ist, gegen was man ankämpfen muss. Und da ist es natürlich super wichtig, geprüfte und vor allem verständliche Informationen zu haben, dass sich möglichst viele Menschen darüber informieren können, sehen können, dass die aktuelle Regierung einfach oftmals Lügen verbreitet. Und dann ist es einfach wirklich ein großer Gewinn, dass diese Seite jetzt gelauncht wurde, inzwischen unabhängig ist und daran gearbeitet wird, dass diese Informationen auch weiterhin zugänglich sind.
0: Das war also die vierte gute Nachricht, die ihr hier heute im Störmelder mit Rosa und mir, Lisa, hören konntet. Ihr hört hier auch gleich noch mehr, nämlich die Veranstaltungstipps und das Wetter und davor aber auch noch mal ein bisschen Musik.

0: die Veranstaltungstipps für Schwäbisch Hall, Crailsheim und die Region jetzt bei uns im Störmelder.
1: Heute gibt es einen Vortrag von 14 bis 16 Uhr mit dem Namen Hemmungslos Digital, Arzttermine, Anträge, wie komme ich an eine E-Mail-Adresse. Den Vortrag findet ihr in der AWO in Schwäbisch Hall in der Langen Straße 54 bis 65. Bitte bringt da ein eigenes mobiles Endgerät mit und am besten meldet ihr euch auch an, entweder unter der E-Mail-Adresse gemeinsamzeit@awo-sha.de oder telefonisch unter 0159 048 627 63. Und wenn ihr nicht zu dem Vortrag gehen möchtet, aber noch was unternehmen möchtet heute, dann gibt es natürlich noch ein großes Event, nämlich den Jacobi-Markt. Der findet ja bis heute statt, beziehungsweise bis heute um 0 Uhr ist er geöffnet. Da gibt es erstmal den Krämermarkt in der Innenstadt, der ist allerdings nur bis zu 18 Uhr geöffnet. Oder auf den Kocherwiesen findet ihr dann den großen Vergnügungspark, wo ihr hoffentlich sehr, sehr viel Spaß habt.
2: Das Wetter für das Sendegebiet von Radio Störfunk.
3: Nachdem es heute Morgen noch etwas regnerisch war, schaut heute Nachmittag auch die Sonne raus. Es wird aber auch windig bei maximal 24 Grad. In der Nacht kühlt es dann auf ca. 16 Grad ab.

Kriege, Brände in Frankreich und Spanien, der Anschlag auf den CSD in Berlin, alles Nachrichten, die ziemlich belasten. Deshalb war es wieder an der Zeit, dass wir im Störmelder auf Radio Störfunk ein paar gute Nachrichten behandeln. Das war heute die Reaktivierung einer Webseite mit Klimawissen und die Gründung eines Zentrums gegen digitale Abhängigkeit. Außerdem haben Rosa und ich, Lisa, von unserem letzten FSJ-Seminar berichtet, den Workshops und dem Programm zu Abschied Neubeginn. Und jetzt ist es hier auch Zeit für einen Abschied. Wir verabschieden uns nämlich und wünschen euch ganz viel Spaß bei der Sendung Eselsohr gleich im Anschluss und heute um 16 Uhr mit einem Störfleck von Studenten des Goethe-Instituts, wo es um Zungenbrecher geht. Tschüss!

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Schön, dass ihr wieder zum Eselsohr eingeschaltet habt, der Büchersendung auf Radio Störfunk. Was erwartet euch in dieser Sendung? Es ist heute ein Debütroman und trägt den Titel Yesteryear von Carol Claire Burke. Bleibt dran, es lohnt sich.

war Flying into a Blue Dream von Joe Satriani. Was fand ich ja super. Ja, schön, dass ihr beim Eselsohr seid auf Radio Störfunk. 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Das Buch, das ich für euch heute mitgebracht habe, wurde mir von meiner Freundin Katharina empfohlen. Ein Gruß geht raus an dich, Katharina. Tradwives, Feminismus und weiblicher Druck. Yesteryear ist zurzeit in aller Munde und in vielen Buchhandlungen sehr sichtbar. Die Autorin Carol Claire Burke liefert mit ihrem Debütroman eine aktuelle Gesellschaftskritik. Die Geschichte über Natalie Heller Mills wird erzählt, die auf ihrer Ranch mit dem Namen Yesteryear das perfekte Leben führt. Vermeintlich nach außen hin. Denn gemeinsam mit ihrem Ehemann Caleb und ihren 5 Kindern verkauft sie auf Social Media das Bild der idealen Tradwife. Tradwives kurz für Traditional Wives inszenieren auf sozialen Netzwerken ein idealisiertes Hausfrauenleben, fast schon romantisiert. Viele dieser Influencerinnen heiraten früh und bekommen jung ihre Kinder. Sie propagieren ein christlich-konservatives Familienbild. Niemand soll wissen, dass hinter der perfekten Fassade von Yesteryear eine Produzentin sowie Nannies und Farmarbeiter stehen. Und dann im Buch eines Tages wacht Natalie plötzlich in der Vergangenheit auf, in der all das nicht existiert. Statt eines inszenierten Familienlebens erwartet sie nun harte Farmarbeit im Jahr 1855. Gemeinsam mit Kindern, die angeblich ihre eigenen sind, und einem Mann, den sie geheiratet haben soll. Wie Natalie dort gelandet ist, bleibt zunächst unklar, löst sich dann aber im Lauf der Erzählung auf. Zitat: Das ist mein Zuhause. Das ist nicht mein Zuhause. Ich sehe meine Küche, die gleichzeitig nicht meine Küche ist. Natalies Innenleben wird kapitelweise erzählt in dem Buch. Der Roman springt zwischen Gegenwart und Vergangenheit. Schon in der College-Zeit rutscht Natalie immer tiefer in das konservative Rollenbild. Besonders ihre eigene Mutter prägt dieses Denken früh. Natalie soll sich vorstellen, ständig beobachtet zu werden. Und diese Haltung klärt ihre paranoide Art und ihre Angst davor, als Frau zu versagen. Denn ihre Mutter sagt, Gott hat ein Auge auf dich, Natalie.

Der Alltag auf dieser Farm wird stilisiert. Mit Hilfe von selbstgebackenem Brot, handgenähter Kleidung und romantisierter Hausarbeit. Wie wenn Hausarbeit romantisch wäre. Millionen Menschen verfolgen diese Inhalte online. Kritikerinnen sehen darin jedoch eine romantisierte Rückkehr zu traditionellen Geschlechterrollen. Genau darin bewegt sich auch Carol Claire Burks, es ist nicht einfach zu sprechen, Debütroman Yesteryear. Dabei wird schnell klar, hinter der perfekten Fassade steckt weniger das Ideal der gehorsamen Hausfrau als der Wunsch nach Kontrolle. Natalie möchte nicht nur das Bild der idealen Christin und Mutter aufrechterhalten, sondern vor allem die Kontrolle über ihr eigenes Leben behalten. Folgendes Bild kann sich der Leser, die Leserin gut vorstellen. Man sieht eine blonde Frau mit Schürze, die in der Küche steht. Vor ihr auf dem Tisch liegt ein selbstgebackenes Brot. Das Symbolbild für eine Tradwife. Auch ihre Ehe mit Caleb hat wenig mit dem traditionellen Ideal zu tun, das Natalie ihren Fans im Netz verkauft. Obwohl sie sich als gehorsame Hausfrau inszeniert, gibt sie in der Ehe ganz klar den Ton an. Sie redet Caleb seinen Wunsch aus, Kindergärtner zu werden, weil der Beruf nicht männlich genug sei, und begegnet ihm immer wieder mit offener Verachtung. Und Zitat, in diesem Moment verstand ich, also so denkt Natalie, dass mein Ehemann wirklich und wahrhaftig ein Trottel war. Und in jeder Ehe kommt irgendwann der Tag, an dem man als Frau feststellt, dass man einen Freak geheiratet hat. Zitat Ende. Natalie wirkt auf mich oft wie eine Frau, die sich in ein Leben hineingezwungen hat, das sie eigentlich gar nicht führen möchte. Und genau darin liegt die größte Stärke des Romans. Denn dieser entlarvt das perfekt inszenierte Tradwife-Leben als fragile Selbsttäuschung. Und die Autorin zeichnet dabei bewusst eine ambivalente Hauptfigur. Natalie ist keine perfekte Christin und blüht überhaupt nicht in ihrer Mutterrolle auf. Hingegen ist sie zynisch, passiv-aggressiv und urteilt ständig über andere Frauen. Man kann es sich vorstellen. Und bevor ich euch noch ein bisschen was weiter erzähle, kommt jetzt ein Titel von Steve Wilson. Und ja, und dann geht's weiter.

Ja, ich korrigiere Steven Wilson natürlich. Ja, zurück beim Eselsohr. Und ich erzähle euch heute ein bisschen was über das Buch von Carol Claire Burke, Yesteryear. Denn es ist äußerst kompliziert, von einem amerikanischen Autoren eine Genehmigung für eine Leseprobe zu erhalten. Das ist eigentlich ein Ding der Unmöglichkeit, mehr oder weniger. Und deswegen erzähle ich euch ein bisschen was über das Buch. Ja, und zwar befinden wir uns im ersten Drittel, Kapitel 20. Natalie ist mittlerweile Mutter geworden und empfindet aber gar nicht das von vielen Müttern beschriebene sogenannte Mutterglück. Und außerdem lebt sie zurzeit auch noch mit ihrer kleinen Familie bei den Schwiegereltern. Das kann man sich ja auch gut vorstellen, dass das nicht so prickelnd ist. Und hier steige ich in meine Erzählung ein. Und die Beschreibung, die ich euch jetzt gleich gebe von den ersten Monaten mit ihrer Tochter Clementine, die Natalie immer mit ihren großen dunklen Augen anstarrt und die Natalie gar nicht als ihre Tochter wirklich annimmt und wahrnimmt, sind schon, glaube ich, sehr realistisch beschrieben. Und das möchte ich zusammenfassen. Und vom weinerlichen Schnaufen wird Natalie geweckt. Sie tastet nach ihrer Tochter, wechselt die Windeln, stillt und schnuckelt das Baby, schleicht sich an ihrem schnarchenden Ehemann vorbei ins Gästezimmer, um dann am Lebenslauf ihres Mannes für die Bewerbungen zu arbeiten. Und dann muss sie auch immer noch wieder beten. Am nächsten Morgen geht sie in die Küche, um einen Cappuccino zu trinken. Als Natalie die Tasse hochhebt, hört sie schon wieder die Tochter von oben schreien. Beim schnellen Trinken verbrennt sie sich den Mund, rennt nach oben, wechselt die Windeln und stillt erneut. Ärgert sich darüber, dass das Kind so langsam trinkt und tadelt sich im gleichen Moment, da sie ihr Eigenfleisch und Blut kritisiert. Läuft vorbei an dem immer noch schnarchenden Ehemann, geht ins Badezimmer, legt das Kind auf den Boden ab, das während sie sich die Zähne putzt, die Finger in die Steckdose steckt. Sie tadelt das Baby, nimmt es und geht mit ihm spazieren. Dankt dem lieben Gott für den schönen Tag und hofft inständig, dass der schnarchende Ehemann zum Ende des Spaziergangs aufgewacht ist. Während des Nachmittags ist Natalie auf der Suche nach Jobangeboten für ihren Mann. Dieser hatte zwar zu Beginn ihrer Beziehung gesagt, er brauche nicht zu arbeiten, die Familie hätte ausreichend Geld, aber die ganze Familie, vor allen Dingen die Eltern, wünschen sich inständig, dass dieser endlich einen Job findet und Natalie soll es für Caleb richten. So der Wunsch der Eltern, wie gesagt. Der Abend setzt sich fort mit Babywecken, Wecken, Windeln wechseln, stillen, der Schwiegermutter beim Kochen helfen. Ohne erkennbaren Grund jault das Kind auf, am liebsten würde Natalie es schütteln, verkneift sich den Impuls, schnallt sich das Kind vor die Brust und hilft weiter in der Küche. Währenddessen überlegt sich der Schwiegervater, laut nachdenkend, ob er nicht doch für die Präsidentschaft kandidieren soll. Und behauptet, man müsse sich auf die traditionelle Kernfamilie zurückbesinnen. Die Schwiegermutter steht unter Tabletteneinfluss und will das gefrorene Hühnchen in die Spülmaschine stecken anstelle in den Ofen. Natalie rettet das Abendessen. Der Lob gebührt natürlich der Schwiegermutter und Natalie denkt, lächeln. Die Tage vergehen zäh, immer gleich wie ein schlechter Kartentrick. Und durch diese Erzählweise, finde ich, bekommt man einen wunderbaren Eindruck über die Art und Weise, wie das beschrieben wird. Und jetzt kommt ein bisschen was von Simple Minds.

Ja, willkommen zurück beim Eselsohr. Und wie gesagt, Simple Minds, Glittering Prize. Ja, ich habe euch ja schon ein bisschen was aus dem Buch erzählt, also aus dem Innenleben von Natalie. Und dieses Buch wurde in den Jahren zwischen 2024 und 2026 geschrieben und nimmt auch, für mich zumindest hat es sich so gelesen, ganz leise Bezug zu den damaligen politischen Verhältnissen. Wir erinnern uns, Joe Biden ist demokratischer Präsident, also von der Demokratischen Partei, und Donald Trump steht schon in den Startlöchern und bereitet sich schon auf seine zweite Amtszeit vor. Und zu einem Zeitpunkt in dem Roman, in dem Natalie schon eine sehr erfolgreiche Influencerin ist und über eine sehr große Anzahl von Followern verfügt, bittet ihr Schwiegervater Doug sie um ihre Unterstützung in seinem Wahlkampf. Sie soll ein Video mit ihrem letzten Kassenzettel in der Hand machen und diesen der Reihe nach vorlesen und sagen, wie unglaublich teuer alles geworden ist. Schuld daran natürlich sind die Demokraten. Und sich laut fragen, wie ihre Kinder über die Runden kommen sollen, so in etwa 20 Jahren. Und mit dieser Aktion möchte Doug junge Wähler erreichen. Aber alles, was Natalie bereit ist zu tun, ist zu seinen Wahlkampfveranstaltungen zu kommen, um dann Fotos von sich und ihren Kindern zu posten. Und dann sagt der Schwiegervater einen für mich sehr markanten Satz. Zitat, du weißt, dass wir als Nation an einem Scheideweg stehen, Natalie. Die nächste Wahl wird absolut entscheidend. Er bittet sie um einen klitzekleinen Post und erinnert sie gleichzeitig daran, wie großzügig seine Unterstützung für die Anschubfinanzierung ihres Lebenstraums, eben der Farm, gewesen ist. Und bestimmt sollte das doch absolut unter Verschluss bleiben, also ziemlich hinterhältig. Und dann erwähnt er noch, dass es zu einem Bürgerkrieg kommen würde und jeder wissen müsse, auf wessen Seite er steht. Geschickt beendet Natalie das Gespräch und vertagt ihre Antwort damit. Dann geht sie in den Supermarkt und dort kommt es zu einem Zusammentreffen der besonderen Art, nämlich Natalie trifft eine Followerin. Und auf so ein Zusammentreffen ist sie zu dem Zeitpunkt überhaupt nicht vorbereitet. Und man erfährt dann über die Zerrissenheit der Online-Natalie, die sich ja wunderbar darstellt, und der Natalie im wirklichen Leben. Und diese Ambivalenz erklärt auch, warum sie bis dahin noch nicht einmal bereit war, ein Interview zu geben. Auf jeden Fall bedankt sich die Followerin ganz überschwänglich bei Natalie, da sie durch den Account von ihr inspiriert wurde und plötzlich auch mit dem Muttersein klarkam. Doch dann kommt raus, dass Natalie während dem Einkauf ihr Kind im Wagen zurückgelassen hat. Ein absolutes No-Go und die Followerin ist komplett verstört, da das überhaupt nicht zu dem Bild der perfekten Mutter passt, das sie von ihr hat. Für Natalie tut sich ein Abgrund auf. Und zwischen der Frau, die sie sein sollte, und der, die sie stets vorgibt zu sein. Dieser kurze Ausschnitt beschreibt, wie ich finde, sehr gut den Erzählstil, auch wenn ich euch nicht aus dem Buch vorlesen kann. So viel sei gesagt, bevor die Geschichte in der unausweichlichen Katastrophe endet, wird das zur Schau gestellte Leben von Natalies Familie immer extremer in dem Buch. Sie lässt sich sogar bei der Hausgeburt ihres fünften Kindes filmen. Doch lest selber. Und bevor ich euch noch was über die junge Autorin erzählen werde, hört ihr noch ein bisschen Musik, und zwar von Avalon, von Roxy Music, Avalon.

Ja, zurück beim Eselsohr. Einfach immer noch eine schöne Scheibe. Ich höre die so gern. Ja, ich habe ja über das Buch Yesteryear von Carol Claire Burke gelesen. Natürlich habe ich es gelesen für euch gesprochen. Und das fand ich interessant, weil über die Autorin gibt es gar nicht so viel rauszufinden. Also zumindest nicht einfach so im Internet, wie man das sonst bei vielen Autoren findet. Man kann auch nicht mal genau ihr Alter sagen. Also auch das wird nicht öffentlich gemacht. Ich finde es ja eigentlich immer cool, wenn man nicht so preisgibt alles von sich. Aber das Bild, was auf dem Buchumschlag ist von ihr, das fand ich wiederum erstaunlich, dass sie sich da abbilden lässt, zeigt für mich eine junge Frau. Ja, und sie ist Autorin, Redakteurin und auch Podcasterin. Ihre Texte sind in vielen Publikationen erschienen und sie ist auch ein Co-Host bei dem Podcast Diabolical Lies, das wollte ich erwähnen, in dem sie über aktuelle, kulturelle und politische Geschehnisse spricht. Ich glaube, das muss ich mir mal anhören. Aber als ich dann ein bisschen weiter recherchiert habe im Netz, fand ich mit ihr ein Interview, das von der New Ohio Review geführt worden ist. Und das ist irgendwie noch gar nicht so alt, ich glaube, dieses Jahr. Und aus diesem möchte ich einfach ein paar Dinge zitieren, die sie selbst gesagt hat. Und sie wurde bereits im Jahr 2024 auf die Tradwives aufmerksam. Und dann dachte sie bei sich, wunderbar, das bietet mir die Möglichkeit, über Macht, über die Geschlechter und über Rassen zu sprechen. Also viele verschiedene Themen und auch über Fiktion, da das Leben einer Tradwife für sie eine Fiktion ist und nichts mit der Wirklichkeit zu tun hat. Sie bezeichnet es sogar als eine politische Propagandakampagne. Und sie entschied sich, für das Buch das als Fiktion zu verstehen und nicht unbedingt als Kulturkritik, wie es oft auch in den Rezensionen heißt. Sie sagt, dass eine fiktionale Geschichte keinen Bezug zur Realität haben muss und dass sie möchte, dass das Buch auch in 20 Jahren noch eine gewisse Relevanz für potenzielle Leser und Leserinnen hat. Dann beschreibt sie selbst ihre Hauptfigur Natalie nicht als spirituell, denn ihr Glaube sei nicht besonders ausgeprägt. Sie sagt über Natalie, dass diese daran glaubt, dass 1 und 1 gleich 2 ist. Aber sie hinterfrage das nicht. Das sei aber wichtig, um persönliche Rückschlüsse daraus ziehen zu können. Und einen weiteren interessanten Aspekt möchte ich erwähnen, der dort auch in dem Interview auftaucht, ist, dass sie eben den Unterschied zwischen Medien und Journalismus herausarbeitet. Das seien für sie zwei völlig verschiedene Welten und das stimmt ja auch, da es in den Medien heute immer mehr um Klickraten geht und weniger um das Darstellen der Wahrheit. Oft werden Themen laut ihrer Meinung länger als nötig behandelt, wenn sie unter Umständen oder wahrscheinlich von öffentlichem Interesse sind. Und dazu führt sie eben zum Beispiel die Berichterstattung über Taylor Swift im Verhältnis zu einem Artikel über den Klimawandel an. Und dann verrät sie noch, dass sie aktuell an ihrem 2. Roman schreibt, aber dass der auf keinen Fall von Tradwives handeln wird. Ja, und bevor ich euch noch erzähle, was mir so gut gefallen hat an dem Buch, gibt es noch ein bisschen was von RPVL.

Scheibe. Roses heißt der Titel. Finde ich wunderbar. Ja, ihr seid beim Eselsohr und ich habe ja heute über das Buch Yesteryear von Carol Clare Burke gesprochen. Ja, und was ist eigentlich meine Meinung zu diesem Buch? Und zunächst, ich habe das schon mehrfach in Buchhandlungen aufgetürmt gesehen und habe irgendwie gedacht, dieser Titel Yesteryear, was soll denn das? Hatte mich nicht angesprochen, aber dann sagte Katharina, das ist echt cool, das musst du lesen. Und als ich dann begann, zog mich auch dieses Thema schnell in den Bann. Und im Lauf der Geschichte empfand ich zunächst Abneigung gegen Natalie und dann zum Schluss des Romans schon fast Mitleid mit der Ich-Erzählerin, die dann ja wirklich alles verliert. Und mich hat die Entwicklung von Natalie interessiert, die zunächst als Außenseiterstudentin aus einem christlichen Elternhaus kommt. Dann heiratet sie durch viel Glück in eine politisch einflussreiche und wohlhabende Familie. Und im Grunde genommen versucht sie nur ihren Traum zu leben. Eben auf einer Farm, umgeben von Natur und Tieren. Dieser Traum endet dann eigentlich im Albtraum. Und mir fiel auf, dass weder die traditionellen Rollenvorstellungen Lebenden noch die modernen, erfolgreichen Frauen glücklich geschildert werden. Also weder die Tradwives noch die Erfolgreichen. Denn die Erfolgreichen kämpfen mit Überarbeitung, emotionaler Erschöpfung und wie so oft fehlender Anerkennung. Und egal ob Karrierefrau oder Tradwife, keine der Frauen in dem Roman scheint wirklich in sich zu ruhen. Und vielleicht liegt ja in der Mitte der beiden Welten die Wahrheit für die moderne Frau. Die Protagonistin Natalie bringt diese Erkenntnis wie folgt auf den Punkt. Zitat: Amerika hasst Frauen. Wie tröstlich, sich diese Tatsache ins Gedächtnis zu rufen. Und ich finde, dieser Satz enthüllt den eigentlichen Kern des Romans. Yesteryear erzählt weniger von Nostalgie als von gesellschaftlichem Druck und unerfüllbaren Erwartungen an Frauen und Mütter. Und meiner Meinung nach ist das Narrativ, das in der heutigen Zeit alles so einfach vereinbar ist, Familie, Karriere und die perfekte Paarbeziehung, ist eine der größten Lügen des 21. Jahrhunderts. Und umso wertvoller sind solche Romane wie dieser für mich, denn der schildert und erzählt diesen Konflikt auf sehr subtile Weise und lässt dem Leser, der Leserin viel Raum für eigene Interpretation. Und von mir aus eine klare Leseempfehlung für Leser und Leserinnen, die einen ungeschönten Einblick in die Welt einer Influencerin und deren Umfeld haben möchten. Und es ist schon ein wilder Ritt, satirisch und stückweit wirklich richtig böse. In meinem Freundeskreis kenne ich bislang niemanden, der sich als Follower eines Influencers geoutet hat, aber vielleicht spricht man da auch nicht drüber. Und bei meinen Recherchen habe ich versucht herauszufinden, wie groß die Anzahl von Influencern ist. Es existieren natürlich keine genauen Zahlen, aber Schätzungen zufolge gibt es rund 100 bis 130 Millionen Influencer weltweit. Und wenn man alle aktiven Creator mit einer nennenswerten Community auf den Plattformen wie Instagram, TikTok, YouTube, Twitch und X einbezieht. Und das entspricht etwa 2-3% aller Social-Media-Nutzer. Interessant fand ich, dass es rund 5,2 Milliarden, eine riesige Zahl, Social-Media-Konten bzw. aktive Nutzeridentitäten gibt. Deutlich unter 1% sind sogenannte Mega-Influencer mit einer Community von über 1 Million. So wie in diesem Buch Yesteryear beschrieben. Da wird ja gesagt, dass eigentlich Natalie über 1 Million hat. Ja, die Zeit neigt sich dem Ende und bevor ich aber euch noch das übliche Zitat mitbringe, spiele ich euch noch was von Yes.

0: Ja, einfach Pompastrock. Yes, war das. Ja, die Sendung neigt sich dem Ende und gleich kommt Sascha und ich weiß nicht, ob Schoxe kommt.
1: Schoxe
0: ist auch da. Also, Dankeschön fürs Zuhören und ich habe wie üblich noch ein Zitat für euch dabei und das lautet: Die Bildung kommt nicht vom Lesen, sondern vom Nachdenken über das Gelesene. Und das trifft definitiv auf dieses Buch zu. Ja, wie gesagt, vielen Dank fürs Zuhören. Am Mikrofon für euch war Heike und ihr könnt die Sendung eine Woche in der Mediathek nachhören, auf www.störfunk.de gehen, bis zum Donnerstag runterscrollen, dann in der Horizontale seht ihr den depperten Esel oder aber ihr hört am Montag um 13 Uhr im Live-Programm meine Wiederholung. Und bevor ich jetzt übergebe, gibt es noch ein bisschen was zum Chillen, nämlich von meinem neuen Lieblings-Sampler, der Milchbar. Bleibt gesund, lest, es ist ja kühl, da kann man sich wieder besser konzentrieren, bleibt gesund und zuversichtlich. Macht's gut, tschüss!

0: Wir begrüßen euch nochmal herzlich in unsere Radiosendung Better Together und haben euch mit Livin' La Vida Loca, Ricky Martin und Absolutely von, jetzt stehe ich kurz auf dem Schlauch.
1: Dubstoy und Black Amour.
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1: Und im Hintergrund hört ihr ein wunderschönes Instrumental von Abba Rossis zweiten Dub-Album, Na Better Than Me Dub. Wunderschöner Track.
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wo wir auch schon Krallfilm genannt haben, fällt mir dazu ein. Er findet dieses Wochenende ein ja, entspannt lässiges Festival statt. Ehrlich gesagt am alten Wasserspeicher zwischen Altenmünster und Onolsheim. Dort könnt ihr am 17.07. und auch am 18.07. am Adieu Tristesse Festival teilnehmen. Und ich hatte letztes Jahr das Vergnügen und das Glück, jemanden von den freiwillig ehrenamtlich

arbeitenden und auch fleißigen sowie auch tüchtigen Menschen dort interviewen zu können. Und das würde ich euch hoffentlich demnächst bald mal mitbringen, denn zap, zap, zap, liegt was in der Pipeline und ein Jahr ist vorbei. Deswegen, wer dieses Wochenende noch nichts vorhat, gerne auf dem Adieu Tristesse Festival vorbeischauen und viel Spaß haben.

0: Genau, und weiter geht's nun mit dem, was gerade schon begonnen hat, und zwar mit Gurus Projekten, denn er hat mit 4 Chazmatazz-Alben was einzigartig Schönes gezaubert, und zwar Live-Jazz, verknüpft mit Hip-Hop und auch Reggae-Vibes in manchen Tracks mit am Start. Und davon hat er ganze 4 Platten rausgebracht, sehr zu empfehlen. Viele schon mitunter bei den Plattensammlern sehr beliebt, hohe Preise, aber die Tracks gibt es ja zum Glück mittlerweile überall.
1: Ja, dem ist nichts hinzuzufügen. Richtig Top-Alben und geiler Groove. Spricht für Guru und auch alle, die er mit eingeladen hat.
0: Und ihr hört nun 2 weitere Tracks, und zwar erster Track, Insert A, Mental Relaxation Medicine aus dem 2. Chazmatazz Album, und danach der erste Track aus dem 1. Chazmatazz Album, Lounge. Viel Spaß mit den folgenden Tracks, bleibt dran.

0: dem Herbal Dub von Alberosi schicken wir euch gerne in den wohlverdienten Feierabend.
1: Habt noch eine schöne Zeit, habt euch lieb und wer etwas Kultur erleben möchte, der kann sich gerne mal die Theaterstücke auf der Großen Treppe oder andere Theaterstücke in der Stadt anschauen, denn ich war Anfang dieser Woche bei Cabaret auf der Großen Treppe. Absolut empfehlenswertes Stück, passt perfekt in diese Zeit, denn wir müssen aus unserer Geschichte lernen und nicht dieselben Fehler noch einmal machen. Deswegen zieht euch das Stück rein, habt Spaß, wunderschöner Gesang, sehr gut gespielt, absolut empfehlenswert. 10 Punkte.

Ja, willkommen zu einer neuen Ausgabe der Kunstpause hier auf Radio Störfunk. Und es geht wieder um CD-Neuerscheinungen. Wir hörten gerade Entiam Rosi mit ihrer gleichnamigen CD. Und diese CD ist vom Sound her leichter und grooviger als frühere, kann man fast sagen. Und es geht um persönliches Wachstum, emotionale Klarheit, zeitlose Weisheit, die von Müttern und Eltern wiedergegeben wird, Erden der Zärtlichkeit der Liebe, eben gehört In Your Arms, und der Suche nach Zugehörigkeit über Kulturen und Entfernungen hinweg. Bei der Philosophie der Resilienz, Dankbarkeit und Gelassenheit, bei der Widerspiegelung desselben, da wollte ich eigentlich ansetzen, und dazu habe ich ausgesucht den Song Who's I Am, was natürlich auch wunderbar, also der mittlere der 11 Tracks auf diesem Album, was natürlich auch wunderbar zum Titel des Albums passt, Entiam Rosi. Und Who's I Am, das erklärt sie jetzt.

Tja, auch lateinamerikanisch kann Entiam Rosi, das haben wir jetzt eben gehört, mit Who's I Am. Und natürlich gibt es auch diesen Bereich, den ich vorher schon angeführt habe, Zugehörigkeit über Kulturen und Entfernungen hinweg. Und dazu habe ich mir ausgesucht das Stück Lost in Translation mitsamt dem Outro Entiam Rosi. Und das Ganze bei O-Toon Music erschienen und danach geht es dann weiter mit der nächsten CD in dieser Sendung.

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So klingt die Band um Scott Hamilton, der bei GLM Music das Album In the Still of the Night herausgebracht hat. Und das war auch das Stück von Cole Porter, das diesem Album den Titel gegeben hat. Es sind in, glaube ich, ohne Ausnahme, ja, ohne Ausnahme Standards, die Scott Hamilton am Tenorsaxophon zusammen mit dem Vibraphonspieler Tizian Jost, dem Pianisten Bernhard Pichel, dem Kontrabassisten Rudi Engel und dem Drummer, Michael Keul hier zusammengestellt hat. Und wir haben es schon gehört, es geht manchmal auch Richtung Modern Jazz Quartet. Oder es gibt auch mal einen Titel von Milt Jackson, wenn mich nicht alles täuscht. Ja, The Prophet Speaks. Wenn es Richtung Modern Jazz Quartet geht, eine Komposition von John Lewis habe ich als nächstes. Das ist dann auch schon alles von diesem Album. Denn es ist doch sehr, ich würde mal sagen, sehr mainstreamig insgesamt. Und schön gespielt, aber so insgesamt noch nicht so aufregend, wie ich mir das hätte vorgestellt. Tja, das nächste kommt hier, so ein Django heißt die. Und wie gesagt, das Modern Jazz Quartet hat sie schon eins gespielt. Hier jetzt im Quintett zu hören, mit Scott Hamilton und seinen Jazzmusikern.

Ja, das war's zum Album In the Still of the Night von Scott Hamilton mit seinem Quintett bei GLM Music erschienen. Wir hörten zuletzt Django von John Lewis. Eine Ballade und Balladen überladen fast. Balladen überladen fast ist das andere Album, das ich als nächstes vorstellen möchte, hier in der Kunstpause auf Radiostörfunk. Nämlich von Paolo Frisou zusammen mit dem Sänger David Links und dem Pianisten Gustavo Beitelmann ist es das Album Trama Latina. Und da hören wir ein Stück von den eher, sage ich jetzt mal, Standards von diesen lateinamerikanischen, Anführungszeichen natürlich Standards, von Astor Piazzolla, Chiliquin de Bachin. Und das hört sich in der Interpretation von diesen drei Musikern folgendermaßen an.

Ja, so ausdrucksstark singt David Lynx hier auf diesem Album Trama Latina. Und nach diesem Balladenstück nun ein bisschen, ich weiß nicht, naja, ein bisschen schneller vielleicht, von Paulo Fresu, zusammen mit Lynx geschrieben, in Coro Tu. Und das ist das nächste Stück hier in der Kunstpause.

0: Ja, so klingt diese Frisur- und Links-Kooperation zum Titel Inkoro 2. Und ich habe, glaube ich, nicht so viel gesagt, balladenlastig ist dieses Album definitiv. Es hat ein paar bisschen geschwindere Stücke. Jetzt hier von David Links, das nächste Making Haste, heißt es, dass er zusammen mit Gustavo Beitelmann geschrieben hat. Und David Links hat auch Interessantes zu diesem Album erklärt. Trama Latina ist eine Hommage an Lateinamerika, an seine Diaspora und an den Einfluss, den sie auf uns hatte und noch immer hat. Und sagt auch, der Einfluss anderer Kulturen auf uns kann nicht hoch genug eingeschätzt werden. Es ist ein Prozess des Wachstums in jeder Hinsicht. Wir sind auch überall einer ständigen Veränderung unterworfen. Schön ist in diesem Booklet zu dieser CD, dass immerhin die Texte abgedruckt sind. Wobei man sich natürlich ab und zu gewünscht hätte, wenn sie in anderen Sprachen dastehen, dass vielleicht zumindest eine Übersetzung ins Englische gegeben hätte. Aber naja, gut, wünschen kann man viel. Im Zweifelsfall muss man halt eine andere Fremdsprache noch dazu lernen. ja, Trama Latina, davon jetzt Making Haste. Wieder mit David Links natürlich als Sänger.
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Tramalatina heißt die CD, aus der hörten wir jetzt zuletzt Making Haste von David Links und Gustavo Beitelmann mit beiden und natürlich dem Trompeter, Flügelhorn und Elektroeffekten süchtigen Paolo Fresu mit dabei. Das Ganze bei Paolo Fresus eigenem Label erschienen, Tuck Music. Ja, und jetzt kommen wir ans Ende der Kunstpause hier auf Radio Störfunk. Und ich habe auch schon die letzte Musik angeworfen. Sozusagen auch ein bisschen eine Vorausschau für die nächste Sendung. Das luxemburgische Jazz-Trio von dem Pianisten Michael Reis, dem Kontrabassisten, wie heißt er mit Vornamen, Marc Demuth und dem Drummer Paul Wildgen, hat eine CD produziert für Chem Jazz und da geht es um Komposition zusammen mit einem Orchester, nämlich im luxemburgischen Philharmonischen Orchester unter Leitung von Vince Mendoza. Und das Ganze umfasst außerdem auch noch einen Gaststar, nämlich den Saxophonisten Joshua Redman. Ja, so ein bisschen als Ausblick, der Titel, der CD auch den Namen gab, Freedom Trail, und am Mikrofon verabschiedet sich hier in der Kunstpause auf Radio Störfunk Ralf Snorama.

0: Hallo, ich bin der Chris.
1: Und ich bin der John.
0: Und herzlich willkommen zu unserer Sendung heute.
1: Wir sind 5 Studenten des Goethe-Instituts und haben eine mega geile Sendung für euch vorbereitet.
0: Im Ernst?
1: Ja, klar.
0: Okay, worum geht diese Sendung?
1: Heute besprechen wir mit unseren tollen, abwechslungsreichen, internationalen Gästen viele verschiedene Themen in Bezug auf unsere Heimatländer.
0: Heute sprechen wir über Redewendungen,
1: Stereotypen,
0: Feste und Feiertage um die Welt herum
1: und Zungenbrecher
0: in unseren jeweiligen Muttersprachen und Heimatländern. Okay, so wer sind wir und wo kommen wir her?
1: Ich bin natürlich der John, einer Ihrer lieben Moderatoren aus den vielleicht nicht so lieben, beliebten, auf jeden Fall Vereinigten Staaten.
0: Ich bin Chris, auch einer Ihrer Moderatoren und komme aus dem Land des Brexits, also dem Vereinigten Königreich.
2: Hallo, ich bin Maya. Ich komme aus Japan.
3: Hallo, ich bin Magda. Ich komme aus Griechenland.
4: Hallo, ich bin Benjamin und ich komme aus Singapur.
5: Und ich heiße Linus und bin kein Student, aber ich repräsentiere Deutschland.
0: Unser erster Bericht geht um Redewendungen aus verschiedenen Ländern mit Ben und mir.

0: zusammen. When the boat comes in.
1: Das war ein traditionelles Fischerlied aus meinem Heimatland, dem Vereinigten Königreich, was in meiner Region, dem Nordwesten, sehr beliebt ist. Und es kommt aus dem 19. Jahrhundert, aus der Zeit der großgewerblichen Fischerei in dieser Region. Also, nun kommt ein Bericht über Redewendungen. In jedem Land gibt es unterschiedliche Redewendungen. Manchmal sind sie einzigartig, manchmal haben viele Kulturen ähnliche Sprüche. Wir haben interessante Redewendungen aus unseren 6 Heimatländern zusammengestellt. Hört euch diese an und prüft, ob ihr den Sinn verstehen könnt.
2: Zuerst haben wir Maya aus Japan.
3: Hallo, ich bin Maya. Ich möchte eine kurze japanische Redewendung vorstellen. Auf Deutsch heißt das, ein stehender Nagel wird gehämmert. Das bedeutet, wenn du dich an andere Leute nicht anpasst, bist du raus.
2: Danke, Maya. Als nächstes kommt Magda aus Griechenland.
4: Hallo, ich möchte eine griechische Redewendung von meinem Heimatland vorstellen. Vunome vunodes migi. Ein Berg mit einem anderen Berg können sie nicht treffen. Die Bedeutung auf Deutsch ist, dass es immer die Möglichkeit gibt, 2 Menschen treffen zu können, auch wenn diese Umstände unwahrscheinlich erscheinen. Nur die Berge können sie nicht mit einem anderen treffen.
2: Vielen Dank, Magda. Das war echt interessant. Jetzt bin ich dran. Und in Singapur, wo ich herkomme, sagen die Leute ein Sprichwort regelmäßig. Ichi Backside heißt es. Wörtlich ins Deutsche übersetzt, bedeutet das einen Juckreiz am After. Aber es geht nicht um ein gesundheitliches Symptom, sondern wenn man sich in jemandes Angelegenheiten einmischt, die einen nicht betreffen.
1: Wunderbar. Und nun haben wir Jonathan aus Amerika.
5: Ja, mein lieblingsamerikanisches Sprichwort ist That dog won't hunt, oder auf Deutsch, dieser Hund jagt nicht. Es heißt einfach, dass jemand die Arbeit, die er tun soll, nicht macht. Normalerweise geht es nicht um die Faulheit, sondern heißt es, dass dieser Nichtarbeiter entlassen würde oder von der Arbeit befreit werden soll. Eine andere Redewendung, die ich gern habe, lautet 3 sheets to the wind, oder übersetzt 3 Segeln zum Wind. Ursprünglich gehört sie

0: bedeutet. Also große Gehirne denken gleich, doch Narren unterscheiden sich selten. Es ist wichtig, dass diese Redewendung zwei Teile hat. Das erste, Great Minds Think Alike, kommt viel häufiger vor. Es wird benutzt, um anzudeuten, wenn zwei oder mehr Menschen der gleichen Meinung sind, dass sie klug sind, so zu denken. Doch der zweite Teil, But Fools Seldom Differ, kommt ein bisschen seltener vor, da es zum ersten Teil hinzugefügt wird, um die Gruppe daran zu erinnern, sich und ihre Leistungen nicht zu überschätzen.
1: Und zu guter Letzt haben wir Linus aus dem wunderschönen Deutschland.
2: Dankeschön. In Deutschland gibt es ein bekanntes Sprichwort, das oft falsch übersetzt wird. Das Sprichwort lautet, das ist unter aller Sau und wird zum Beispiel ins Englische genauso, this is under all pig, übersetzt. Die Redewendung bedeutet so viel wie, das ist schlecht.
0: Heute, wie gewöhnlich, werden wir einige Songs für euch spielen. Sie kommen aus den Ländern der Sprecher dieser Sendung und sind normalerweise Songs, die einigermaßen beliebt sind, aber die nicht überall bekannt sind. Nun kommt noch ein Song. Wenn wir Glück haben, ist es ein anderes aus England. Es wird in schwerem Dialekt gesungen, heißt Bobby Shafto. Also, wenn ihr mehr als 70% verstanden habt, habt ihr mich übertroffen. Okay, hier ist es, Bobby Shafto.

0: schönes Lied aus Griechenland. Nun kommen John und Benjamin mit einem Bericht über Stereotype von unseren Ländern. Und noch wichtiger, ob sie tatsächlich wahr sind.
1: Im Allgemeinen gibt es einige Vorurteile, die wir gegenüber anderen hegen. Heute wollen wir genau wissen, ob diese verschiedenen Klischees eigentlich stimmen.
2: Bei uns haben wir heute im Studio die Maya aus Japan, die uns über die Stereotypen gegenüber Japan erzählen kann. Hi, Maya.
3: Hi, hi.
2: Danke, Maya. Was meint ihr? Ist es eigentlich wahr, dass Japaner kein Englisch können?
3: Beim Englisch sprechen haben viele Japaner Probleme, aber viele können noch gut schreiben und lesen.
1: Und ist es wahr, dass Anime-Serien eigentlich so berühmt in Japan sind?
3: Richtig. In Japan wachsen wir mit Anime auf. Ich glaube, dass manche Serien, zum Beispiel Pokémon, Naruto, Evangelion oder Heisei, auch in Deutschland und anderen Ländern bekannt sind.
2: Ja, das stimmt. In der Regel stimmt die Vorstellung, der japanische Salaryman oder Gehaltsmann, der ständig und ohne Pause arbeitet?
3: Ich weiß das ausführlich nicht, weil ich noch Studentin bin. Aber normalerweise arbeiten viele Angestellte 8 Stunden pro Tag. Das ist die Tatsache. Viele Leute haben aber keinen langen Urlaub, was ich für schlimm halte.
1: Sind Japaner echt so höflich?
3: Ja, zum Teil. Aber das hängt nicht immer von Persönlichkeit ab. In Japan muss man ältere Leute und Leute, die höhere geschätzte Berufe haben, respektieren und verschiedene Regeln beachten. Das ist ein großer Grund für diese Höflichkeit.
1: Danke, Maya. Als nächstes haben wir Magda aus Griechenland. Hi, Magda.
4: Hallo.
2: Magda, sind einige Griechen eigentlich diese nicht arbeitenden Typen und seien so faul, wie sie eigentlich in Europa und Amerika vorstellen?
4: Ja, das ist eine wirkliche Tatsache. Ja, dass die Griechen verbringen die lieben langen Tage im Café, diskutiert stundenlang über Politik und am Abend tanzt er in der Taverne Sirtaki, ohne davor irgendeine nützliche Arbeit getan haben. Ich denke, die meisten Leute haben das in ihren Köpfen. Aber das ist nur ein gemeines Klischee. Die Griechen im Wald arbeiten viel und hart. 2014 kommen Zahlen von Eurostat, die zeigen, dass die Griechen in der Woche mehr Stunden arbeiten als andere europäische Länder. Zumindest solange sie eine Stelle finden, weil jetzt in ein Viertel eher jugend arbeitslos ist.
1: Interessant. Und die Familie ist in Griechenland sehr wichtig, oder?
4: Ja, die Familiengründung in Griechenland, wie in den meisten Ländern, ist etwas Heiliges. An der Spitze der Werte der Griechen ist die Familie und die Kinder. Die Verbindung zwischen ihren Mitgliedern ist sehr stark und bei Schwierigkeiten, die vermutlich bestehen, ist gegenseitige Unterstützung sicher. Sie ist Teil unserer Kultur. Trotzdem, es wird die jetzige katastrophale Wirtschaftskrise es, die Griechen sich zu entscheiden, eine Familie zu gründen. Es hat zur Folge, sich noch weniger Geburten in meiner Heimat zu verwirklichen.
1: Danke, Magda. Jetzt kommen wir zu Linus aus Deutschland.
2: Linus, wo kommst du nochmal her?
5: Ich komme aus Ulm an der Donau, das ist auch in Baden-Württemberg.
2: Ach schön. Und Linus, was findest du zum Stereotyp der deutschen Organisation und Pünktlichkeit? Seid ihr eigentlich so steif?
5: Also ich denke, dass Pünktlichkeit bei der Arbeit wirklich wichtig ist in Deutschland, aber im Privatleben bin ich eher unpünktlich und komme eigentlich immer zu spät.
2: Na schön. Viele meinen auch, dass die deutsche Kultur bloß auf Bier, Brezeln und Lederhosen reduziert werden kann. Als Deutsche, was meinst du?
5: Also ich glaube nicht, dass die deutsche Kultur nur auf Bayern hinausläuft, aber viele fragen oder viele tragen wirklich tatsächlich Dirndl und Lederhose.
2: Na schön. Und was mit dem deutschen Socken und Sandalen tragenden Tourist?
5: Ja, das ist tatsächlich wahr. Und im Urlaub schäme ich mich auch immer, wenn ich die anderen Touristen sehe, fremd für sie.
2: Na schön. Vielen Dank wieder, Linus. Ich finde es immer lustig, meine Vorstellungen bestätigt zu haben.
1: Jetzt haben wir einen hübschen Mann aus Großbritannien. Herzlich willkommen, Chris.
0: Du bist auch hübsch übrigens. Ich freue mich, wieder hier zu sein.
2: Ich habe mal gehört, dass man viel zu viel Tee im Vereinigten Königreich trinkt.
0: Das stimmt. Tee ist sehr wichtig und die meisten Menschen trinken es regelmäßig, auch wenn Kaffee in den vorigen Jahrzehnten vorangekommen ist. Es ist unter anderem beliebt, weil eine regelmäßige Teepause eine gute Ausrede ist, mit der Arbeit aufzuhören und ein bisschen zu plaudern.
1: Ach so, die Engländer machen mir auch den Eindruck, dass sie immer sehr höflich sind.
0: Das ist nicht richtig. Vielleicht ist es so, dass die Engländer eher sorry sagen als die anderen und die Engländer, die man in Deutschland begegnet, sind normalerweise relativ höflich. Aber wenn man nach Mallorca oder so einem Ort reist, da wird keiner so peinlich rücksichtsvoll sein. Also wie in allen Ländern gibt es einige, die höflich sind, einige, die nicht so viel Wert darauf legen. Vielleicht ist es nur so, dass der Rest der Welt die Höflichen besser kennt.
1: Vielen Dank, Chris. An dieser Stelle möchte ich euch einen der beliebtesten Songs von Electrico hören lassen. Das ist eine Band aus Singapur, die 1996 gegründet wurde. Sie spielt vorwiegend Indie-Rock-Musik. Hier ist Electrico mit Runaway.

0: Und das war Electrico mit Runaway. Und damit sind wir wieder da. Ich bin Jan und jetzt diskutieren wir Stereotype aus meiner Heimatland, die USA. Ich frage meine Kollegen hier im Studio, was wollt ihr über die Amerikaner wissen?
1: Hey John, ich wollte dich ehrlich fragen. Sind alle Amerikaner so dick?
0: Ja, ich kann nicht verleugnen. Die Mehrheit der Amis sind nicht besonders dünn, aber mit meinem Gewicht und Höhe qualifiziere ich mich als eigentlich normal. Aber Wissenschaftler schätzen schon ein, dass 75% des Landes wird in 2 Jahren schon übergewichtig sein.
1: Gibt es einen starken Kontrast im Mode zwischen den USA und Deutschland?
0: Von Trends allgemein kann ich bloß sagen, dass es in Deutschland so aussieht, als jede deutsche Frau ein Levi's T-Shirt und Lederjacke im Schrank hätte. In meinem Bundesstaat, im Vergleich Minnesota, besitzt in der Regel sowohl jede Frau als auch viele Männer eine Patagonia-Faserpelzjacke.
1: Ach so. Und sind alle Amerikaner so patriotisch?
0: Alles in allem, ja. Nicht jeder hängt die Fahne am Fenster bei Feiertagen und Fußballspielen, aber es gibt einen Unterschied zwischen Patriotismus und Nationalismus und da brauchen wir ja mindestens einen Einstellungswandel.
1: Wir haben auch den Eindruck, dass alle Amerikaner Waffen lieben, oder?
0: Naja, das ist ein Thema, das ein bisschen umstritten ist, weil es vor 200 Jahren auf jeden Fall ungefährlich im Grundgesetz geschrieben wurde, dass jeder Bürger der Vereinigten Staaten ein Geschütz besitzen darf. Und wegen der starken Tradition der Waffenindustrie gibt es immer noch viele Amerikaner, die diesen recht streng verteidigen. Trotzdem, vor allem wegen der aktuellen Anstieg von unnötigen Gewalt in Schulen, gibt es eine starke Gegenbewegung für die strengere, vernünftigen Gesetze über die Kontrolle der Kauf und Verkauf von Waffen. Aber Ben, was meinst du? Ist es echt so, dass in Singapur es sowas wie strengere Grenzen gibt und Gesetze?
1: Dem kann ich nur zustimmen. Strenge Gesetze gelten nicht nur für die Einheimischen, sondern auch für Touristen und Geschäftsleute. Die Drogenschmuggler stehen auf die Todesstrafe, während Vergewaltiger zu mehreren Jahren Haft und einer Prügelstrafe verurteilt werden. Lass ihr aber nicht davon abschrecken. Manche Regeln nehmen wir auch nicht so ernst. Bei Rot über die Ampel zu laufen, ist uns sehr geläufig.
0: Aber Singapur ist doch auch eine der saubersten Städte der Welt, oder?
1: Genau. Und darauf sind wir riesig stolz. Vielleicht hat das etwas zu tun mit den harten Strafen. Singapur legt viel Wert auf Sauberkeit und Ordnung. Kaugummi zu kauen ist illegal. Und man darf nicht in öffentlichen Verkehrsmitteln essen. Wenn man Müll achtlos wegschmeißt, dann bekommt man eine Geldstrafe auferlegt von den Behörden. Wir guten Menschen dürfen den bösen Menschen nicht erlauben, unsere Stadt dreckig zu machen.
0: Fantastisch. Und damit kommen wir zum Schluss vom Thema Stereotypen. Wir hoffen, dass es euch gefällt hat.
1: Jetzt möchte ich euch einer der erfolgreichsten Sänger aus Singapur vorstellen, JJ Lin. JJ Lin hat laut der Forbes Magazin einen Nettowert von 30 Millionen Euro und ist besonders beliebt im chinesischen Sprachraum. Hier ist JJ Lin mit 那些年冒险的梦 oder die riskanten Träume.

0: Wunderschöne Musik aus Singapur. Und jetzt haben wir ein Stück von Mayo und Magda über Feste und Feiertage.
1: Hallo, ich bin Maya. Ich komme aus Japan.
2: Ich bin Magda aus Griechenland.
1: In diesem Teil sprechen wir über
2: verschiedene Feste von der Welt.
1: Von Asien bis die USA.
2: Machen Sie sich bereit für die bekannten Feste und Feiertage.
1: Zuerst möchte ich das wichtigste Fest hier in Deutschland vorstellen. Das ist Tag der Deutschen Einheit.
3: In Deutschland wird der 3. Oktober als Tag der Deutschen Einheit gefeiert. Das ist einer der wichtigsten Tage in Deutschland, weil an diesem Tag die Bundesländer des Ostens in die Bundesrepublik Deutschland eingetreten sind.
2: Oh, vielen Dank, Linus. Diese Zeit war sehr wichtig für die Deutschen. Wir fliegen jetzt nach Asien in Singapur.
4: Am 9. August ist der Nationalfeiertag von Singapur besonders große Feier. Dieser Tag vereint alle Bürger der Stadt, eure gemeinsamen Leistungen zu gedenken, die die arme Drittweltstadt innerhalb 50 Jahren in ein Erstweltland verwandelt haben. Zahlreiche abwechslungsreiche Showanlagen erwarten wir von der National Day Parade, unter anderem Militärparaden, Flugdarbietungen und jede Menge Gesang.
1: Dankeschön. Tatsächlich habe ich einmal das geführt. Das symbolisiert schöne Entwicklung des modernen Singapur. Wunderbar. Nächstes Fest ist ein weltbekanntes Fest in den USA, Halloween.
0: Ja, ursprünglich, auf jeden Fall, der Abend vor Allerheiligen findet jedes Jahr am 31. Oktober statt und heutzutage feiern die Leute dabei hauptsächlich makaber, Furcht und Horror. Schon vor Halloween schneiden wir Kürbislaterne sowohl mit verschiedenen lustigen, grausamen Geschichten oder Gesichten als auch bei den Profis echt fantastischen, realistischen Designs. Es kann echt eine imposante Kunstform. Früh am Abend des 31. ziehen amerikanische Kinder schreckliche oder lustige Kostüme an und laufen die Nachbarschaft herum. Sie knopfen danach an Türen, schreien Trick or Treat und bekommen Süßigkeiten. Normalerweise tragen Erwachsene auch Kostüme bei kleineren Halloween-Partys mit Freunden. Deswegen kann dieser Feiertag einen der erotischsten Feiertage der zweiterotischsten eigentlich, um genau zu sein, in den USA sein.
2: Oh John, wirklich mag ich dieses Fest. Ich habe gehört, auch in anderen Ländern feiern Halloween. Zum Beispiel wir Griechen feiern auch.
1: Wow, ich habe das nicht gewusst. Eigentlich feiern wir Japaner auf. Interessant, echt internationales Fest.
2: Oh, ich habe das nicht gewusst auch. Als nächstes spreche ich ein Fest in Großbritannien.
5: Es heißt Bonfire Night oder Guy Fawkes Nacht, das an den gescheiterten Versuch von Guy Fawkes, das englische Parlamentsgebäude in die Luft zu sprengen, gedenkt. Der war ein Katholiker, der gegen die Unterdrückung von englischen Katholiken nach der Reformation kämpfen wollte. Das Scheitern seiner Verschwörung wird immer am 5. November gefeiert. An einigen Orten in Großbritannien gibt es traditionelle Fackelzüge, wo am Ende Guy Fawkes-Puppen verbrannt werden. Aber üblich sind nur das Feuerwerk und die großen offenen Feuer im kalten November, woran ich mich noch heute sehr gut erinnere. Leider verliert dieses Fest allmählich an Popularität gegen das süße, aber kommerzielle Halloween, was immerhin auch britischen Ursprungs ist.
1: Dankeschön, Chris. Ich habe das nicht gewusst. Sehr schön. Ich möchte einmal daran teilnehmen. Nächstes ist ein interessantes Fest in Griechenland, der Namenstag.
2: In Griechenland ist dieses Fest wichtiger als der Geburtstag. Die meisten griechischen Namen stammen von Religionen Heiligen, Eine Tradition ist bis heute in ganz Griechenland erhalten geblieben. Jeder, der einen Namen, einen kirchlichen Heiligen hat, feiert an diesem Tag seinen Namen. Am 15. August ist der größte Namenstag der Jungfrau Maria und am Vorabend des Namenstags in Panjiri ein Fest statt, bei dem gratis Essen und Getränke serviert werden und traditionelle Musik mit der Gemeinde bis in die frühen Morgenstunden gestanzt wird.
1: Oh, das ist auch schön. Es gibt keines ähnlich Feiertag in Japan. Ich habe eine Frage, Magda. Was bedeutet Panigiri? Ich habe das noch nicht geführt.
2: Oh, Entschuldigung, Maya, gibt es keine Übersetzung auf Deutsch. Aber Panigiri ist das traditionelle Volksfest. Dieses Fest wird mit Leidenschaft in jeder Region in Griechenland gefeiert. Volkmusik, traditionelle Tänze, Souvlaki und viele Leute sind das, was wir heute mit diesen Festen verbringen.
1: Wow, das ist wirklich toll! Und gibt es einen Namenstag für meinen Namen, Maya? Ich glaube, dass mein Name ein weltbekannter Name ist.
2: Ja, es gibt Namenstag für Maya, aber tatsächlich habe ich das nicht gewusst, bis als ich gesucht habe, weil leider dein Name nicht so bekannt in Griechenland ist. Dein Name ist am 31. Mai gefeiert werden. In der Antike gab es einen Mann, er heißt Maros, das ist männlicher Name von Maya, und macht ihm diese Würde diesen Namenstag bestimmt. Und wir feiern Maros und Maya zusammen.
1: Oh, super! Ich muss an diesem Tag nach Griechenland gehen.
2: Ja, sehr gern. Wir können zusammen gehen. Nächstes Fest kommt aus Japan, in der Erwachsenwerdentag.
1: Das ist ein nationales Fest und jede Region hält eine Zeremonie. Das findet im Januar statt. An diesem Tag werden die Leute, die letztes 20 Jahre alt werden, gefeiert. Frauen ziehen Kimono und Männer ziehen Hakama oder Anzug an. Es gibt wirklich unterschiedliche Kulturen in jedem Land. In Griechenland ein Kind gilt als Erwachsener, wenn er 18 Jahre alt wird.
2: Ich habe gelesen, dass dieses Gesetz in 2021 ändert. Maya, stimmt das?
1: Ja, richtig. Letzten Monat, am 13. März, unterbreitete der Gesetzgeber einen formalen Vorschlag zur Reform des japanischen Zivilrechts. Damit soll das gesetzliche Erwachsenenalter auf 18 Jahre gesenkt werden.
2: Oh, das ist aber eine sehr große Änderung.
1: Ja, natürlich haben schon viele Probleme mit dieser Änderung diskutiert. Aber meiner Meinung nach ist diese Änderung gut. In Japan, wie in vielen anderen Ländern auch, verlassen die Schülerinnen und Schüler durchschnittlich mit 18 Jahren die normale Schule. Aber sogar nach dem Schulabschluss sind diese Leute noch nicht erwachsen. Das finde ich kompliziert. Also, nach dem Schulabschluss sind die Leute erwachsener, klingt zu einfach. Wir haben fest in 6 Ländern vorgestellt. Alles klingt sehr interessant und schön, oder?
2: Ja, sicher. Ich möchte überall hingehen.
1: Ich auch. Nun beenden wir diesen Teil für Sie der Festschöpfung der Welt.
2: Vielen Dank für eure Aufmerksamkeit.
1: Die nächsten Lieder sind japanische Lieder. Erstes ist Gunjo Biori. Auf Deutsch Ideale Tage für Ultramarin. Von der Band Tokyo Jihen. Das zweite Lied ist Seitsu Kambi Akigure Jojo. Auf Deutsch ein ruhiger, freundlicher, gemütlicher, verzauberter und hilfreicher Herbst von der Band Unison Square Garden.

0: Danke, Maya, für die coolen Songs. Als nächstes haben wir ein Stück über Zungenbrecher in den verschiedenen Ländern. Maya wird euch durch diesen schwierigen Bereich begleiten.
1: Liebe Hörer und Hörerin, hallo, ich bin Maya. Ich komme aus Japan. In diesem Teil stellen wir Zungenbrecher in 6 Ländern vor. Eine Person stellt einen Zungenbrecher in seiner Heimatland selbst vor und eine andere Person, natürlich kommt aus anderem Land, wiederholt. Das klingt sehr schwer, aber sicher lustig, oder? Los geht's! Zuerst, John, sag mal einen amerikanischen Zungenbrecher.
2: I slid the sheet I slid, and on the slitted sheet I sit. Und das bedeutet auf Deutsch, ich schlitzte das Laken schlitzte ich und darauf setze ich. Benjamin, willst du mal wiederholen?
3: I slid the sheet I slid, and on the slitted sheet I sit. Und ich stelle einen schweren chinesischen Zungenbrecher vor. 四是四，十是十，十四是十四，四十是四十。 Und das bedeutet auf Deutsch, 4 ist 4, 10 ist 10, 14 ist 14, 40 ist 40. Jonathan, wiederhol bitte.
2: Okay, 四是十，十是十，十是十，十是十，十是十，十是十。
3: Boah, das ist furchtbar.
2: Versucht.
1: Danach stelle ich ein Japanischen vor. 東京特許許可局局長許可拒否。 Das bedeutet, der Direktor der Tokyo Patentbehörde lernt heute plötzlich meine Erlaubnis, damit ich den Urlaub machen kann, auf. Auf Deutsch. Hey Magda, wiederhol bitte.
4: Wirklich, Maya? Tokyo Tokyo Kyoka Kyoko Kyokukso Kyo Kyokyo Kyoka Kyoka Kyokyohi.
1: Gut gemacht.
4: Ich sage einen griechischen Zungenbrecher. Ο παπάς ο παχής έφαγε παχιάφακι. Γιατί παπαπαχή έφαγες παχιάφακι? Das bedeutet auf Deutsch ist der dicke Pfarrer als eine dicke Linse. Warum dicker Pfarrer dicke Linse gegessen hat? Maya, probiert bitte.
1: Ο παπάς ο παχής έφαγε παχιάφακι. Γιατί παπαπαχή έφαγες παχιάφακι? Aber das ist nicht so schwer.
0: Ich möchte einen britischen Zungenbrecher vorstellen. Es heißt Red Lorry, Yellow Lorry. Man soll es 5-mal so schnell wie möglich sagen. Es hat an sich keine große Bedeutung, nur rote Lastkraftwagen, gelbe Lastkraftwagen. Also Linus, wiederhole es bitte.
5: 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So, und ich möchte zum Ende noch einen sehr bekannten deutschen Zungenbrecher vorstellen, den werde ich wahrscheinlich nicht hinbekommen, aber mal probieren. Blaukraut bleibt Blaukraut und Brautkleid bleibt Brautkleid. Oh, ich hab's geschafft. Chris, jetzt wiederhol du den mal.
0: Ah, die Rache von Linus. Blaukraut bleibt Blaukraut und Brautkleid bleibt Brautkleid. Oh, okay, das waren die Zungenbrecher. Und nun werden wir die Abmoderation machen. Also, das ist wohl der Schluss unserer internationalen Stunde hier am Radio Störfunk, leider. Natürlich müssen wir aber uns in all unseren Sprachen verabschieden. Also, goodbye.
3: 再见.
4: Adio.
1: Sayonara.
2: Tschüss. Und take care. Dankeschön, Störfunk. Und hier ist dein letztes Lied aus meinem Bundesstaat Minnesota von der Band Hippocampus mit Buttercup. Mach's gut.

Hallo, hallo, ihr lieben Leute da draußen. Es ist wieder einmal Montag, 17 Uhr und ihr hört Geschichte im Ohr. Mit mir, dem lieben Dominik, hier auf Radio Störfunk. Wie ihr sicherlich schon im Hintergrund hört oder der ein oder andere bei mir in der Story gesehen hat, wird's heute elektronisch. Denn ich dachte mir, ich mache jetzt einfach mal eine Sendung über DJ Aphrodite. Der hat mich in meiner ganzen elektronischen Laufbahn, glaube ich, fast mit am meisten geprägt und am längsten begleitet. Und hat natürlich meine Liebe zum Jungle und zum Drum and Bass von Anfangszeiten aus entfacht, kann man so sagen. Ja, genau. Hier im Hintergrund hört ihr gerade den Track Calcutta von ihm. Und ja, ich habe noch ein paar richtig coole Klassiker, aber auch noch ein paar neue Sachen von ihm dabei. Also lasst euch einfach mal überraschen und freut euch mit mir auf eine, ja, schöne Reise quer durch den Jungle mit DJ Aphrodite. Als erstes Lied habe ich euch Stalker mitgebracht, was gleichzeitig auch noch im Soundtrack von Human Traffic dabei ist. Und ich würde doch einfach mal sagen, wir hören gleich Calcutta weiter, aber jetzt hören wir erstmal Stalker. Bis gleich und viel Spaß.

So, Hallöchen, da sind wir jetzt auch schon wieder zurück nach Aphrodite mit Stalker. Ah, was ein Brett. Ich glaube, das war auch der erste Track, den ich je von ihm gehört habe. Wobei, ich kann es jetzt so nicht direkt sagen, welches da jetzt der erste Track war, den ich von ihm gehört habe. Ja, da es mehrere auf einmal waren eigentlich. Er hat ja so viele Remix-Tracks gemacht. Also sei es Ready or Not, Christina Aguilera mit Beautiful, wenn ich recht weiß, Lunis und der. Ach, so viele, so viele. Ihr hört immer noch Karl Kutter im Hintergrund. Und ich würde jetzt aber auch gleich direkt zum nächsten Track switchen. Und zwar habe ich dabei als nächstes Superman von Aphrodite. Und im Anschluss würde ich auch gleich noch King of the Beats spielen. Also, bleibt dran für das ultimative Aphrodite Doppelpack und yeah, dreht ordentlich auf. Bis gleich hier. Viel Spaß mit Aphrodite.

So, da sind wir auch schon wieder nach diesen zwei absolut wunderschönen Brettern von Aphrodite, Superman und King of the Beats. So, dann kommen wir noch mal ein bisschen zu Aphrodite. 1988 hat dem seine Musikkarriere begonnen, so im Sommer, inmitten von der Acid House Bewegung. Zusammen mit einem Kollegen hat er einen Club gehabt, den Aphrodite Club, und ja, da haben die drinnen Musik gemacht und irgendwann haben die sich dann landesweit als die Aphrodite DJs etabliert. Später wurde dann nur noch Gavin King als DJ Aphrodite gebucht. Als dann in den 1990er Jahren British Hardcore aufkam, schloss sich King der Bewegung an und wurde 1994 zu einem der bekanntesten DJs im Bereich Jungle. Er gründete sein eigenes Label Aphrodite Recordings, auf dem er mit den Musikprojekten Amazon 2 und Aladdin sich einen Namen machte. Gavin King wird als einer der Pioniere der Drum & Bass unter Kategorie Jump Up bezeichnet, einer Form dieser Musik, die besonders einprägsam ist und entsprechend großen Anklang fand. So viel mal dazu. Aber ich würde sagen, wir quatschen gleich nochmal weiter, wenn es dann um Urban Takeover und Mickey Finn und so geht. Und jetzt hören wir erstmal weiter. Und zwar habe ich als nächstes Ready or Not und im Anschluss Lunas im Remix.

So, welcome back. Hier zurück auf der 97.5 in Schwäbisch Hall und auf der 104.8 in Greizheim. Oder live auf www.störfunk.de. Ihr hört gerade die Sendung Geschichte im Ohr. Heute, als Hauptpunkt DJ Aphrodite aus England. Im Hintergrund hört ihr gerade Dub Moods. Entschuldigung, ich habe einen kleinen Frosch im Hals. Ja, gerade eben haben wir gehört die zwei absolut wunderschönen Remixe, einmal Ready or Not und dann noch Lunis I Got Five on It. Ich muss sagen, absolut klasse, und die haben sich auch gefühlt ein Leben lang bei mir im Kopf eingeprägt. Es sind halt auch einfach nur so wahnsinnig gut gemachte Remixe. Also gerade der Ready or Not, das ist einfach nur Wahnsinn. Kriege ich Gänsehaut, wenn ich den höre. So, ich habe euch auch jetzt gleich wieder die nächsten Tracks mitgebracht, weil, ja, er hat halt echt so viele richtig coole Scheiben, dass ich eigentlich am liebsten gar nicht so viel quatschen will. Als nächstes habe ich euch mitgebracht einmal Return to Jeddah, dann Acid to the Sound und Strength in Acid. Also, viel Spaß!

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1: So, und willkommen zurück auf den letzten Break, auf der Zieletappe, heute bei Geschichte im Ohr mit Aphrodite. Ich bin bei den letzten drei Tracks, Return to Jedi, Acid to the Sound und Strength in Acid, hat man ganz klar den Unterschied zwischen Aphrodite Recordings und Urban Takeover gehört. Urban Takeover hat Gavin King 1996 zusammen mit Mickey Finn gegründet und ja, wie wir gehört haben, da sind einige echt hammermäßige Remixe dabei. Zum Beispiel, wie ihr schon gehört habt, Lunis und Fugees. So, jetzt ist aber hier leider Gottes dann doch die Zeit auch zu Ende und ich würde euch entlassen mit dem letzten Track von Aphrodite, Let It Roll im VIP-Mix. Ja, und falls ihr dann doch Bock habt, Aphrodite live zu sehen, dann kommt doch einfach am 11.10. in den Club Alpha zur Welcome to the Jungle und genießt 1,5 Stunden Aphrodite hinter den Tellern. Jo, und jetzt entlasse ich euch noch weiter in den restlichen Montag. Habt schön viel Spaß und genießt noch einmal Aphrodite mit Let It Roll. Bis nächste Woche hier.
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Ja, ihr seid wieder bei einer neuen Ausgabe hier von Larry FM. Und heute wird's soulig. Soul gibt's für euch auf die Ohren, und zwar jede Menge. Es geht auch so Richtung so

möchte ich jetzt spielen. Maggie Bell oder Maggie Bell, Maggie Bell. Queen of the Night heißt das Album. Wunderschönes Ding. Habe ich letztens erst gefunden, mir geholt und wusste gar nicht, was drauf ist.

Oh. Lama und Dossier. Oder Dossier. Mit dem Song Paddling Music on the Side. Der Song, wunderschön. Es geht ja diesmal um Musik machen, zu träumen, dass man groß rauskommt. Und was Musik doch einem alles geben kann. Ja, Lama und Dossier. Dossier. Super Soul-Künstler, gibt einige Songs. Ich werde auch noch in zukünftigen Sendungen noch einiges von ihm spielen. Ja, gut, wir sind wieder bei einer Sängerin. Wir kommen zurück. Diesmal hatte ich schon mal in der Sendung,

Margie Joseph mit dem Song Let's Go Somewhere and Love. Auch die Thematik. Wunderschön. Es geht nämlich einfach mal darum, aus dem Alltag rauszukommen und einfach mit der Person, die man liebt, einfach auch mal was zu machen, was nicht alltäglich ist und was man unbedingt auch braucht. Und ja, hört euch den Song an. Viel Spaß. Margie Joseph.

mit Sunday and Sister Jones. Ja, richtiges Storytelling über eine so starke Liebe, dass die Frau ohne ihren Mann doch nicht mehr leben konnte. Ja, hört euch das Lied gerne nochmal an, den Text. Roberta Flack, auch ja, sehr religiös aufgewachsen, merkt man so bei diesem Song. Viele krasse Soul-Nummern aufgenommen, aber auch funky Zeug. Ich denke, dem einen oder anderen auch sehr bekannt. Ja, ich habe jetzt noch eine richtig schöne, lange Nummer. Ey, ich glaube, der längste Song, den ich jemals hier im Radio spiele. David Porter ist das nämlich mit Hang On Sloopy. Ja, das ist auch so eine richtig schöne Storyteller-Geschichte. Puh. Geht 11 Minuten und 11 Sekunden, steht hier auf dem Cover. Und ja, David Porter, bekannt von Stax Records. Stax. Ja, da werde ich irgendwann mal noch eine extra Sendung zu machen zu Stax. Aber den Song, der hat einfach so gut heute reingepasst, den wollte ich euch mitgeben. Hang On Sloopy. Instrumental genauso eine krasse Nummer wie jetzt gerade Roberta Flack und gesangstechnisch auch. Ja, der, mein Wissen, Hang On Sloopy ist gecovert, hat er ein bisschen soulig draus gemacht. Und ja, jetzt lasst uns nicht mehr lange reden. Macht euch ein Getränk auf.

Das war eine geballte Ladung Soul für euch. Sehr der lange Song Hang On Sloopy von David Porter. Der Song berührt mich wirklich sehr. Ich finde ihn wunderschön. War es gerade auch schön, einfach hier im Studio zu sitzen. Ich hoffe, euch ging es genauso. Ja, danach habt ihr jetzt gerade als letztes Gloria Lynn gehört. It seems like I gotta do wrong. Ja, man denkt, das ist irgendwie alles falsch ist, aber. Puff. Ja. Wir werden ein bisschen entspannter. Ich habe jetzt hier noch ein bisschen Hip-Hop für euch. Wollte euch ja noch jemanden vorstellen. Wir gehen in die Jazz-Hip-Hop-Richtung. Ein deutscher Künstler, Soulmate, nennt er sich als Produzent, macht einige Beats, sehr sympathischer Mensch und rappt auch viel. Ja, da nennt er sich DRM, Damn. Und ja, ich glaube, ich habe noch nie Deutschrap in meiner Sendung gespielt. Heute werde ich es tun. Soulmate. Ist gerade auch eigentlich alle Beats, die ich heute gespielt habe, die hier sind Soulmate gemacht. Passend zum Thema. Ja, ich möchte jetzt direkt einen nächsten Song spielen. Da hat er leider nicht produziert, aber da ist Soulmate am Rappen als DRM. Produzent war in der Sicht Georgie Whistler aus Freiburg. Dyspnoe. Und ja, er macht sehr schöne Texte auch für sich selber, für Politik. Und ja, ich hab jetzt gerade schon gut zugehört bei den ganzen Soul-Songs. Und jetzt gibt's noch schönen Rap für euch.

DRM mit George Whistler, Dyspnoe. Ja, ich kann es glaube einfach nicht richtig aussprechen. Puff. Ja, wunderschön. Auch jetzt gerade wieder, also wirklich alle Instrumentals, außer jetzt der Song von vorhin, gerade eben. Soulmate gemacht. Und ja, jetzt habe ich noch einen Rap. Jules, Rapper Jules heißt der. Und wird auch produziert von Soulmate.

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Ja, heute mit ganz

Action. Eine Stunde Action hier bei Radio Störfunk. Das ist Bad Taste. Am Mikrofon ist der Wolfgang und ihr hört uns auf der 97.5 in Schwäbisch Hall, die 104.8 in Crailsheim oder unter www.störfunk.de. Das waren die Polysix mit dem Intro zum gleichnamigen Album Action und ich habe letzte Woche angekündigt, dass wir heute ein bisschen zurück in die Zeit reisen, aber das soll nicht das einzige Motto sein, denn es gab vor Jahren mal eine Sampler-Reihe, die hieß Female Fronted Punk Rock. Und Female Fronted heißt so viel wie die omnipräsenten Jungs am Mikrofon werden gegen die Mädels/Frauen ausgetauscht. Und da habe ich mich mal so ein bisschen zurück in die punkige Vergangenheit begeben und die Sachen rausgekramt, die ich gehört habe. Wobei, wir fangen ganz früh an in den 70er Jahren. Da war ich noch teilweise auf allen Vieren unterwegs, aber zumindest schon vorhanden. Aber die Bands habe ich später dann auch gehört. Wenn wir dann so in die 90er kommen, dann wird es auch aktuell. Dann habe ich das Zeug auch tatsächlich da gehört, wo es rauskam. Und ich werde heute nicht alles schaffen. Deswegen werden wir nächste Woche nochmal Teil 2 hören. Wir werden so Ende der 2010er Jahre heute enden und dann gibt es nochmal eine richtige Ladung Frauen am Mikrofon im Bereich der Punkbands nächste Woche dann mit eher aktuelleren Sachen. Und danach geht es für mich auch 2 Wochen in den Urlaub. Mal gucken, ob ich was vorproduzieren werde oder ob wir eine Wiederholung hören. Muss ich mir noch überlegen. Jetzt gehen wir aber ganz weit zurück in die Zeit, wo ich tatsächlich noch ja schon da war, aber auf allen Vieren unterwegs und angefangen habe, so ein bisschen zu sprechen, aber weit weg davon war, solche Bands zu hören. Und es gibt tatsächlich aus den 70ern, 1978 eine der ersten Punkbands mit Sängerin, nämlich die X-Ray Specs, und das ist von ihrem ersten Album Obsessed With You heißt der Song und der Titel des Albums wunderschön Charm Free Adolescence.

Die X-Ray-Specs hier bei Radio Störfunk. Ja, die waren ein bisschen ihrer Zeit voraus, hatten schon eine Sängerin am Start, genauso wie die nächste Band, wo sich allerdings ja ein Sänger und eine Sängerin das Mikro geteilt haben. Eine ganz frühe, ich würde mal sagen, Anarcho-Punk-Band und vielleicht auch die bekannteste aus Großbritannien, Crass. Und mit ihrem Album von 1981, das da hieß Penis Envy, haben sie so ein bisschen Staub aufgewirbelt und das lässt der Titel wahrscheinlich schon vermuten. Und ich habe jetzt einen Song rausgesucht, wo wir tatsächlich hauptsächlich den weiblichen Gesang hören und der heißt Systematic Death.

Crystals. Das ist Chumbawamba und wir haben heute natürlich ein durchaus immer wiederkehrendes feministisches Thema in den Punkrock-Bands mit Frauen am Mikrofon oder auch ganz von Frauen besetzt. Hier bei Chumbawamba haben wir beides gemischt und der Song heißt passenderweise Ah, Man.

Ja, Chumbawamba mit einem Frühwerk von 1987, da hört man noch ein bisschen mehr Punk als später, wo dann mehr elektronische Dinge mit dazukommen. Aber ich liebe alle Epochen von Chumbawamba, sie waren immer großartig und sie hatten vor allem fantastische Sänger und Sängerinnen, wie man hier dann auch gehört hat. Ja, wir kommen oder wir bleiben im Jahr 1987, eine deutsche Band. Irgendwie so ein bisschen vergessen mittlerweile, Chingo de Lunch. Ich habe die mal live gesehen vor, also gibt's nicht mehr, aber vor vielen, vielen Jahren in Nürnberg. Und das war sehr beeindruckend, vor allem die Sängerin. Und das ist ihr ja wohl bekanntestes Album. Ich glaube auch das erste, Perpetuum Mobile. Und der Song heißt Peace of Mind.

0: Ja, hier war es nicht mehr ganz so deutlich, aber was man bei den Songs vorher sehr rausgehört hat, also sowohl Chumbawamba als auch Krass, dass der Bass sehr dominant ist. Der poppt so richtig raus und die Gitarren bleiben eher so im Hintergrund. Bei Chingu de Lunch jetzt an dieser Stelle war die Gitarre so ein bisschen mehr im Vordergrund. Aber ich liebe das, wenn der Bass so richtig schön zu hören ist und ja so eine Melodie vorgibt, wie das zum Beispiel Rancid nicht besser machen könnte. Ja, Kathleen Hanna ist wahrscheinlich die Ikone des Riot Girl Movements, also feministische Punkrock, und ihre erste Band unter vielen war die berühmten Bikini Kill, und davon hören wir jetzt mal rein in das erste Album Revolution Girl Style Now. Und ja, wie leider bei allen Bikini Kill Alben ist der Sound ziemlich schrottig, aber das war halt alles handgemacht und hat auch so ein bisschen Authentizität in dem Style, wie es klingt. Ja, Bikini Kill, Double Dare, ja.
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Ich lehne mich mal ein bisschen aus dem Fenster, aber ich würde behaupten, dass Shonen Knife, die ihr gerade gehört habt, so eine der dienstältesten All-Girl-Japanese-Punk-Bands sind, also japanische Band nur aus Frauen bestehend. Shonen Knife mit Johnny Johnny Johnny von ihrem Album Rock Animals. Wir sind mittlerweile in den 90ern angekommen, 1993, und wir gehen ein Jahr weiter, 1994, und manchmal passiert es einfach, oder damals gab es viele Split-Albums, also man hat sich so Singles oder ganze Alben gekauft, wo eine Seite eine Band war und auf der anderen eine andere Band, und da habe ich mir eine Bikini-Kill-Single gekauft und auf der anderen Seite war eine Band, die mir gar nichts gesagt hat, nämlich Team Thrash. Und nach Recherchen hat sich herausgestellt, dass es auch eine Band nur aus Frauen bestehend, die sich alle als lesbisch geoutet haben und das so ein bisschen als Thema von ihrer Band hatten. Die gab es leider nicht lang. Das ist jetzt ein Song von ihrem Album Personal Best von 1994 und der Song heißt Free Will.

Ja, schnell war es leider auch vorbei mit der Band Team Drash. Ich fand sie fantastisch. Das Album ist auch super personal best. Und wir sind Mitte der 90er angekommen mit unseren Punkbands, mit Sängerinnen. Female Frontend Punk. Und die nächste Band, beziehungsweise das nächste Album, mit dem habe ich nämlich auch die Band kennengelernt, ist so eins meiner Lieblingsalben gewesen in dieser Zeit, Mitte der 90er. Und ich habe die Band unendlich oft gesehen. Glücklicherweise waren sie sehr, sehr oft in Nürnberg und Umgebung zu Gast. Sie sind aus Holland, die Band heißt Bumbix und es gibt sie leider seit über 10 Jahren nicht mehr. Auch wenn die Sängerin Wick Bumbix seit kurzem jetzt wieder Solo weitermacht mit Akustikgitarre. Und hat ein Album rausgebracht, aber mir fehlt so ein bisschen der Wumms. Ich liebe die Stimme auch mit Akustikgitarre, aber mir fehlt so ein bisschen der Wumms im Hintergrund. Und das ist das Album Crossing Common Borders, kam 1995 raus und da muss ich es auch ungefähr gehört haben und mich so ein bisschen in die Band verliebt. Und ich finde, die Stimme der Sängerin Wick ist so eine der coolsten, ja, Frauenstimmen im Punkrock. Cry or Surgery heißt der Song und die Band heißt Bumbix.

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1: Ja, Bambix aus Holland. Eine absolut fantastische Stimme. Es gab vor, ich glaube, das vorletzte Album von Pasco war das. Da hatte sie einen Gastauftritt und ich habe schon nach dem ersten Satz gewusst, wow, Willa von Bambix, was macht die hier? Und habe mich sehr gefreut, dass sie mal wieder irgendwo dabei war. Und wie gesagt, seit 2-3 Jahren auch wieder solo unterwegs mit unter dem Namen Willa Bambix. Und gibt es eine EP und ein Album. Das war von einem der ersten, ich glaube das zweite Album von Bambix. Wir sind mittlerweile in den Mitte der 90er angekommen, hier bei Bad Taste. Ihr hört Radio Störfunk auf der 97.5 in Schwäbisch Hall, 104.8 in Crailsheim oder störfunk.de. Da könnt ihr übrigens auch im Livestream die Playlist sehen. Ich kann nicht garantieren, dass ich alles schaffe. Ich habe immer so ein paar Safeties am Schluss, damit die Zeit auch gefüllt ist. Aber normalerweise labere ich zu viel und dann klappt's nicht ganz. Ja, die nächste Band hat ganz, ganz oft einen Sänger, aber auch in ganz, ganz vielen Ausnahmefällen auch mal eine Sängerin am Start. Das ist eher so eine, ja, ich würde fast sagen Comedy-Band, die sich über andere Punkbands immer so ein bisschen lustig gemacht haben, Sachen gecovert haben, total schräges Zeug gemacht haben aus Großbritannien. What Taylor und von ihrem ebenfalls 95er Album Tummy ist das der erste Song, der mich beim ersten Mal schon so gekriegt hat und den ich immer wieder gern höre. Justify Your Book.

Ja, wer braucht schon mehr als drei Akkorde? Das erinnert sehr stark an die Ramones, die ja zu dieser Zeit, als dieses Album rauskam, 1997, tatsächlich noch aktiv waren. Das waren die Donnas. The Donnas mit ihrem Debütalbum gleichen Namens und dem Song We Don't Go. Und ja, der Song oder der Sound ist sehr raw auf diesem Album. Die haben später so ein bisschen, die sind so ein bisschen abgedriftet in Richtung Metal, glaube ich. Da hat es mich dann verlassen, aber das Album ist schon richtig cool und im Spirit von den Mighty Ramones. Und damit beenden wir die 90er und machen den Sprung zur 2 vorne dran. Und ich weiß nicht mehr, wann das war, irgendwann so 2010er Jahre oder so um den Dreh, war ich regelmäßig in Frankfurt bei der Nippon Connection, einem Festival für japanischen Film. Da haben wir uns dann eine Woche quasi Tag und Nacht japanische Filme, aktuelle Filme reingezogen und es gab ein sehr schönes Rahmenprogramm. Das Festival gibt es immer noch. Ich habe so ein bisschen den Anschluss verloren in den letzten Jahren. Und das Rahmenprogramm war seinerzeit so in den 10er Jahren ziemlich cool. Denn es gab unter anderem auch die Band Mika Bomb und das ist eine Punkband aus Japan. Und da hören wir jetzt mal rein, das Album ist von 2001, also es war so ein bisschen später, da gab es aktuell gerade das zweite oder dritte Album, als wir die live gesehen haben. Hat sehr viel Spaß gemacht, das ist das Album The Fake Sound of Mika Bomb mit dem Song Heart Attack.

Ja, ein Herzinfarkt. Mika Bomb, the fake sound of Mika Bomb aus Japan. Ja, ich liebe ja alle diese Bands um das Hellcat-Label von Tim Armstrong von Rancid. Und der schafft es immer wieder, so Bands anstatt zu bringen, die so einen ganz eigenen Sound haben. Dreckigen Streetpunk, würde ich jetzt mal sagen. Und das steht auch bei der nächsten Band quasi auf dem Sound The Distillers. Das erste Album hat damals eingeschlagen wie eine Bombe, nämlich Sing Sing Dead, Death Horse von 2002. Und ich habe jetzt extra nicht den City of Angels Song, der da ziemlich bekannt geworden ist, sondern einen anderen von diesem Album, Stick of It All. Und das ist so eine Stimme, Brody Dale am Mikrofon. Die vermisse ich so ein bisschen, die hat dann Solo weitergemacht, aber das hat alles nicht so richtig gekickt wie diese Band. The Distillers.

Ja, das konnten sie schon immer, die Jungs und Mädels von Hellcat Records, knallige Alben produzieren. Ich finde es immer cool, der Sound, der ist richtig gut hier auch beim schon ersten Album von den Distillers. Ja, ihr hört immer noch Bad Taste. Wir haben heute das Thema ja, Punkrock mit Frauen am Mikrofon und haben uns von 1978 mittlerweile bis ins Jahr 2003 vorgearbeitet. Wir werden es nicht ganz schaffen bis hier und jetzt. Deswegen gibt es nächste Woche den zweiten Teil. Und jetzt kommt eine Band, da würde ich gerne mal wissen, wie ich zu diesem Album gekommen bin, denn ich kann mich leider nicht erinnern. Und das ist eine Band, die kennt eigentlich keine Sau. Und die haben zwei Alben gemacht. Irgendwie bin ich zu diesem ersten Album gekommen, drüber gestolpert, aus Versehen angehört, weiß ich nicht. Das heißt, können gebratene Tauben fliegen, und die Band heißt Heimatglück, und es gibt einen Song auf diesem Album, den fand ich besonders großartig, denn der ist gegen Nazis, heißt Megafon und geht so.

Heimatglück und Megafon. Ich habe mir gerade so eine Notiz an mich selber gemacht, mal zu gucken, was die Mitglieder von der Band Heimatglück denn vielleicht nachher noch so gemacht haben. Denn man kommt ja auf Umwegen immer auf die coolsten Sachen und so ist es mir auch passiert bei der nächsten Band. Irgendwo bei YouTube war ein Coversong von Tatiana de Maria, die, ich glaube, einen NoFX-Song gecovert hat mit Akustiklampe. Und ich habe da zufällig draufgeklickt und so beginnen ja dann immer so schöne Entdeckungen. Und habe dann mal geguckt, was sie denn so gemacht hat und bin draufgekommen, dass sie tatsächlich ein Album mit einer Punkband veröffentlicht hat als Sängerin. Und die Band heißt Tat oder T-A-T, wie man immer das auch ausspricht. Und der Song, der jetzt kommt, Sympathetic Lies, ist so unfassbar abwechslungsreich und zeigt, was sie stimmlich so drauf hat, vom Album Soho Lights von 2008. Und das sollte eigentlich ein Klassiker sein, dieses Album, aber es kennt halt kein Mensch, leider.

Ja, andere Bands hätten da 3 oder 4 Songs draus gemacht. So viele Ideen stecken in diesem Lied von TAT oder Tat am Mikrofon. Tatjana de Maria, die hat so ein bisschen Solo weitergemacht, aber die Band hätte es länger geben sollen als dieses eine Album Soho Lights von 2008. Ja, und damit biegen wir in die Zielgeraden ein hier bei Bad Taste, bei Radio Störfunk. 97.5 Schwäbisch Hall, 104.8 Crailsheim, störfunk.de mit Playlist jeden Montag um 19 Uhr in der Wiederholung, am Samstag um 12 Uhr. 3 Monate bis zum Anfang Oktober, dann geht's hier weiter an dieser Stelle mit meiner und Katrins Sendung Moving Pictures. Wir besprechen Film und Kino, aber für den Sommer haben wir uns 3 Monate Pause genommen und ich mache hier so ein bisschen gute Musik und damit schließen wir jetzt auch für diese Woche vom Debütalbum oder der Debüt-EP von Laura Jane Grace zum Abschluss der fantastische Song Random Hearts. Macht's gut, habt eine schöne Woche, bis zum nächsten Mal mit dem Teil 2 von Female Fronted Punk Bands hier bei Bad Taste mit Wolfgang. Tschüss!

Hallo und willkommen, liebe Hörerinnen und Hörer, zu einer weiteren Ausgabe der Musiksendung Terrific Tunes, Where Have All the Good Times Gone, hier auf Radio Störfunk. Mein Name ist Ralf Heber. Heute erwarten euch hier einige Perlen aus dem Bereich Black Music. Zum Einstieg habt ihr ja schon The Supremes mit Where Did Our Love Go gehört. Bei Where Did Our Love Go handelt es sich um den ersten großen Hit der Girl Group, bestehend aus Diana Ross, Mary Wilson und Florence Ballard, der es im Jahr 1964 als Single mit der B-Seite He Means the World to Me auf Position 1 der amerikanischen Charts schaffte. Geschrieben wurde der Song vom Trio Holland Dozier Holland, die zwischen 1962 und 1967 etliche Songs für Künstler schrieben, die beim Motown-Label unter Vertrag standen. Übrigens war Where Did Our Love Go ursprünglich auf Mary Wilsons Stimme zugeschnitten, dann wurde aber entschieden, Diana Ross solle das Lied singen. Dies hatte zur Folge, dass Diana für das Lied in tiefere stimmliche Sphären gehen musste, als sie das sonst tat. Eine LP mit dem Titel Where Did Our Love Go kam 1964 dann auch noch heraus und The Supremes spielten den Song sogar noch einmal in deutscher Sprache ein. In dieser Version heißt das Lied Baby, Baby, wo ist unsere Liebe? Und während viele Motown-Künstler wie The Supremes in der Regel eher brave Liedchen mit harmlosen Texten einsangen, weil diese sich in den von weißen Konservativen dominierten USA der 1960er Jahre verkaufen sollten, gab es auch schwarze Künstler, die ernstere Themen in ihren Songs verarbeiteten. Nina Simone beispielsweise. Eigentlich hieß sie Eunice Kathleen Wayman und ihre Musik speist sich aus einem beeindruckenden Mix aus Klassik, Folk, Gospel, Blues, Jazz, R&B und Pop. Von ihr spiele ich euch gleich den Song For Women von 1966. Darin geht es, wie der Titel ja schon verrät, um vier Frauen. Alle vier sind sie schwarz, doch sie sind alle sehr verschieden. Die erste der Frauen ist alt und nicht unbedingt hübsch, dafür aber robust. Die zweite ist das Resultat der Vergewaltigung ihrer schwarzen Mutter durch einen Weißen. Die dritte ist eine Prostituierte und die vierte ist die Tochter ehemaliger Sklaven. Was sie aber alle vier gemeinsam haben, sie wissen, was es in den rassistischen USA bedeutet, schwarz zu sein.

Das war Nina Simones Protestlied For Women vom Album Wild as the Wind aus dem Jahr 1966. Die Veröffentlichung fällt also genau in die Zeit der amerikanischen Bürgerrechtsbewegung, in der Nina Simone auch als Aktivistin in Erscheinung trat. Natürlich wurde For Women damals von manchen Radiosendern verbannt, so beispielsweise vom New Yorker Jazzsender Vlip. Und von Nina Simone, liebe Hörerinnen und Hörer, gehen wir nun über zu einer anderen großen Sängerin, die am 16. August 2023 ihren 5. Sterbetag hatte und deren feministische Hymne Respect ihr alle kennt, Aretha Franklin. Aretha gelang 1972 der größte Erfolg ihrer Karriere mit einer Live-Platte, die sie damals in der New Temple Missionary Baptist Church in Los Angeles

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1: Gospel vom Feinsten. Aretha Franklin war das eben mit Give Yourself to Jesus

von ihrem Jahrhundert-Gospel-Album Amazing Grace aus dem Jahr 1972. Vorhin habe ich ja schon den Song Respect erwähnt. Dass er von Aretha Franklin gesungen wurde, wissen wir alle, liebe Hörerinnen und Hörer. Wenn ich jetzt aber weiter frage, wer den Song geschrieben hat, wird es für manche vielleicht schon schwierig. Der Schöpfer dieses legendären Songs ist der legendäre Otis Redding, der leider schon im Alter von nur 26 Jahren starb, als er zusammen mit seiner Band The Bar Case mit dem Flugzeug verunglückte. Glücklicherweise spielte Otis nur wenige Tage vor seinem Tod noch dieses chillige Lied ein, das ich jetzt für euch spiele. Entspannt euch erstmal, hier ist der King of Soul und sein unvergesslicher Hit Sitting on the Dock of the Bay.

Entschleunigung pur. Man kann sich beim Hören bildlich vorstellen, wie Otis den ganzen Tag lang entspannt in der Frisco Bay sitzt und den Schiffen von Sonnenaufgang bis Sonnenuntergang beim Ein- und Auslaufen zusieht. Sittin' on the Dock of the Bay kam 1968 als Single mit der B-Seite Sweet Lorene, kurz nach Otis Reddings Tod heraus und erreichte in den USA Platz 1 in den Charts. Es war das erste Mal, dass ein posthum veröffentlichter Song eines Künstlers diese Platzierung erreichte. Geschrieben hatte Otis den Song übrigens zusammen mit Gitarrist Steve Cropper, und zwar auf einem Hausboot, das die beiden zusammen gemietet hatten und das in Sausalito in der Frisco Bay vor Anker lag. Und während Otis Redding in Sittin' on the Dock of the Bay ein Idyll von Ruhe, Frieden und Zufriedenheit zeichnet, tut Marvin Gaye in seinem Song Mercy, Mercy Me, The Ecology genau das Gegenteil. Marvin singt hier davon, dass der Himmel nicht mehr blau sei, und er klagt über giftige Winde, eine verstrahlte Umwelt, verseuchte Ozeane und Tiersterben. Marvin Gaye, Mercy, Mercy Me, The Ecology.

Das war Marvin Gaye mit seinem Ökologie-Song Mercy Mercy Me The Ecology von seinem exzellenten Konzeptalbum What's Going On von 1971. Alle Songs auf der Platte sind geschrieben aus der Sicht eines Vietnam-Veteranen, der in seine Heimat USA zurückkehrt und feststellen muss, dass er dort ebenfalls nur auf Hass, Ungerechtigkeit und Leiden trifft. Musikalisch gebackt wurde Marvin Gaye auf dem Album übrigens von der Motown House Band The Funk Brothers. Auch die nächste Nummer ist düster und pessimistisch, liebe Hörerinnen und Hörer. Gil Scott-Heron wird uns in seinem Song Home is Where the Hatred Is nämlich gleich einen Junkie präsentieren, der nach 3 Tagen Abwesenheit von zu Hause auf dem Heimweg ist, der aber im Grunde seines Herzens gar nicht mehr zurückkehren möchte, weil er sich von seiner Familie entfremdet hat. Gil Scott-Heron, Home is Where the Hatred Is.

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2: Home is where the hatred is, vom selbsternannten Bluesologen Gil Scott Heron, der nicht nur dem Soul und dem R&B, sondern auch dem Rap wertvolle Impulse lieferte. Den Song Home is where the hatred is findet ihr auf Gils hervorragenden Album Pieces of a Man von 1971, auf dem sich auch so tolle Songs wie The Revolution Will Not Be Televised oder Lady Day and John Coltrane tummeln. Und jetzt geht's weiter, liebe Hörerinnen und Hörer, mit Curtis Mayfield und seinem dystopischen Funksong Don't Worry, If There's a Hell Below, We're All Going to Go. Die wesentliche Message des Songs lautet, alle, egal ob weiße oder schwarze, seien außer Rand und Band, überall Agitation, Fluchen und willkürliche Gesetze. Umweltverschmutzung, Drogenmissbrauch und Machtspiele seien in den USA an der Tagesordnung und Präsident Richard Nixon sage nur, don't worry. Deswegen kommt Curtis Mayfield zu dem Schluss, if there's a hell below, we're all going to go.

0: Funky. Don't worry if there's a hell below. 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Auf seinem 1970 erschienenen Debütalbum Curtis ist der Song enthalten, genau wie übrigens auch Curtis Mayfields Kultsong Move On Up. Stimmungstechnisch passt an dieser Stelle, finde ich, auch noch ein Song, liebe Hörerinnen und Hörer, den euch gleich der nigerianische Musiker Fela Kuti zusammen mit seiner Band Africa 70 vortragen wird. Fela Kuti gilt ja als bekanntester Vertreter des Afrobeat, einer Ende der 1960er Jahre in Nigeria aufkeimenden Musikrichtung, die sich aus Funk, Soul, Jazz und westafrikanischen Einflüssen zusammensetzt und auch Ideen der amerikanischen Bürgerrechtsbewegung propagiert. Hört jetzt Fela Kuti und Africa 70 mit ihrem mitreißenden Stück Black Man's Cry.
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Black Man's Cry von Fela Kuti war das eben. Und wenn ihr nicht verstanden habt, worum es in dem Lied geht, dann geht es euch wie mir, liebe Hörerinnen und Hörer. Fela sang hier nämlich in seiner Muttersprache Yoruba. Zu finden ist der Song auf Fela Kutis Album Live aus dem Jahr 1971, auf dem auch Ginger Baker auf zwei Songs an den Drums zu hören ist. Bei Black Man's Cry saß allerdings nicht er, sondern Nigerias, wenn nicht Afrikas, wohl bekanntester Drummer Tony Allen am Schlagzeug. So, und jetzt folgt ein weiterer musikalischer Leckerbissen, dieses Mal einer von Isaac Hayes. 1969 brachte dieser sein zweites Album Hot Buttered Soul heraus, das insgesamt nur 4 Titel enthält, von denen 2 jedoch mehr als 10 Minuten Spielzeit aufweisen und ein weiterer dauert annähernd 10 Minuten. Die Platte gilt als Meilenstein der Soulmusik und von dieser Scheibe hört ihr gleich den Song Walk On By. Aus Zeitgründen spiele ich aber nicht die 12-minütige Albumversion, sondern die Singleversion, die nur 4,5 Minuten lang ist. Viel Spaß jetzt mit Isaac Hayes und Walk On By.

Weich wie heiße Butter ist diese Stimme. Das war Isaac Hayes mit der Kurzversion von Walk On By, die Isaac 1969 auf Single mit der B-Seite By The Time I Get To Phoenix herausbrachte. Geschrieben wurde das Lied übrigens von Burke Bacharach und Hal David für Dionne Warwick, die 1963 die erste Version von Walk On By einsang. Auch der Künstler, mit dem wir das heutige Programm schließen werden, liebe Hörerinnen und Hörer, hat mit Alfie 1966 eine Bacharach-David-Komposition gecovert, um die es aber jetzt nicht gehen soll. Stattdessen rücken wir hier zum Schluss den Song Pastime Paradise in den Fokus, der aus der Feder von keinem Geringeren als Stevie Wonder stammt. Inhaltlich klagt Stevie in diesem Lied Menschen an, die sich die Vergangenheit, in der Rassentrennung, Isolierung und Ausbeutung vorherrschten, schönmalen, anstatt proaktiv auf eine verheißungsvollere Zukunft hinzuarbeiten. Musikgeschichtlich handelt es sich bei Pastime Paradise um ein frühes Beispiel, bei dem Synthesizers eingesetzt wurden, um ein Orchester zu imitieren. Und gleich werdet ihr Stevie singen hören. Vorher verabschiede ich mich aber von euch. Ich hoffe, das Zuhören hat euch Spaß gemacht, liebe Hörerinnen und Hörer. Und ich würde mich freuen, wenn ihr kommenden Montag ab 20 Uhr wieder mit dabei wärt bei Terrific Tunes, Where Have All the Good Times Gone, hier auf Radio Störfunk. Und jetzt kommt für euch, wie versprochen, von Stevie Wonders sensationellem Album Songs in the Key of Life aus dem Jahr 1976 das sensationelle Lied Pastime Paradise. Macht's gut, tschüss, euer Ralf Heber.

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Aua, aua auf eurem Radio Störfunk. Egal ob Montagabend oder Freitagnachmittag, Hauptsache die Nadel setzt im richtigen Augenblick auf. Und heute geht es um Flower Power Poeten. Künstler, deren Lieder mehr waren als Popmusik und bis heute mehr sind als Popmusik. Bob Dylan, Leonard Cohen, Donovan, Cat Stevens, Judy Collins, Simon & Garfunkel und so weiter. Sie schreiben Songs wie Gedichte und gaben einer ganzen Generation damit eine Stimme für die Gedanken. Und damit würde ich sagen, legen wir gleich los mit dem, der auch einen Literatur-Nobelpreis dafür bekommen hat. Verzeihung, kurz ausgesprochen. Don't think twice, it's alright.

Melanie und Ruby Tuesday. Mit Bob Dylan begann unsere Reise an die Quelle des modernen Songwritings und Melanie zeigt uns, wie ein bekannter Song durch eine neue Interpretation zu einem ganz eigenen Gedicht werden kann. Und alle, die da draußen eine Tochter oder einen Sohn haben oder einen Enkel, Neffen, keine Ahnung, der Blockflöte lernt. Lernt ihm doch bitte dieses wunderbare Flöten-Outro von Ruby Tuesday von Melanie. Und damit kommen wir zu Gordon Lightfoot und Donovan. Zwei Seiten derselben Medaille. Erzählerische Folktradition und poetische Psychedelia.

Donovan mit dem Erdy Gurdy Man. Also erstens, ich mag Donovan und zweitens, ich mag den Erdy Gurdy Man. Der ja übrigens Drehleier

0: Also Early Girly ist die Drehleier für die, die mal wissen wollen, worum es in dem Lied eigentlich geht. Aber das ist ja bei Psychedelia manchmal ein bisschen schwierig. Wir kommen zu einem Singer-Songwriter, Flower-Power-Poeten, heute in der Flower-Power-Hour. Mein Bruder ist ja eher so, was heißt eher? Mein Bruder ist Bob Dylan-Fan. Und ich bin aber eher Leonard Cohen zugewandt. Und deswegen freut es mich, dass es heute in der nächsten Rubrik bei der Geschichte um hinter dem Song um Leonard Cohen geht.
1: Die Geschichte hinter dem Song. Mitte der 60er war Leonard Cohen noch gar kein Musiker. Er war vor allem Dichter und Schriftsteller. Seine Gedichtbände machten ihn in Kanada bekannt, doch vom Gedichteschreiben allein konnte er kaum leben. In Montreal lernte er eine Frau kennen, Suzanne Verdal. Sie war die Ehefrau des Bildhauers Armand Vaillancourt. Zwischen Leonard und Suzanne entwickelte sich eine enge Freundschaft. Sie trafen sich häufig, spazierten am Hafen entlang, tranken Tee, der mit Orangenschalen aromatisiert war, und unterhielten sich stundenlang über Kunst, Religion und das Leben. Aus diesen Begegnungen entstand zunächst ein Gedicht mit dem Titel »Suzanne Takes You Down«. Viele glauben bis heute, Suzanne sei ein klassisches Liebeslied. Doch Leonard Cohen widersprach dieser Deutung immer wieder. Zwischen ihm und Suzanne habe es nie eine Liebesbeziehung gegeben. Es sei vielmehr die Geschichte einer geistigen Nähe gewesen. Einer Frau, die ihm einen neuen Blick auf die Welt eröffnete. Besonders faszinierend ist die zweite Ebene des Liedes. Mitten in der Erzählung taucht plötzlich Jesus auf. Nicht als ferne religiöse Figur, sondern als Mensch, der auf dem Wasser ging, einsam war und von den Menschen missverstanden wurde. Cohen verbindet Liebe, Spiritualität und Poesie zu einem einzigen Bild. Genau diese Verbindung machte seine Texte einzigartig. Bevor Leonard Cohen den Song selbst veröffentlichte, nahm ihn 1966 Judy Collins auf ihrem Album In My Life auf. Erst ein Jahr später erschien Cohens eigene Version auf seinem Debütalbum Songs of Leonard Cohen. Aus dem unbekannten Dichter wurde innerhalb weniger Monate einer der bedeutendsten Songwriter seiner Generation. Und was wurde aus Suzanne Verdal? Sie lebte viele Jahre in Kalifornien und erzählte später, dass sie erst allmählich begriff, welche Wirkung dieses Lied weltweit entfaltet hatte. Aus einem Spaziergang am Fluss wurde ein Klassiker der Musikgeschichte. Tja, manchmal genügt ein Nachmittag am Wasser, eine Tasse Tee und ein guter Zuhörer. Leonard Cohen machte daraus eines der poetischsten Lieder des 20. Jahrhunderts.

Cat Stevens mit If You Want to Sing Out, Sing Out. Wie heißt der Film? Harold and Maude. Genau, schon lange nicht mehr gesehen. Aber immer wieder witzig, oder? Könnten wir jetzt hier. Lass den Quatsch. Okay, aber neben den großen Poeten und der Poesie, die finden das sicher nicht nur im Folk. Zum Beispiel auch die Rolling Stones konnten leise und verletzlich sein. Und ein Lied zeigt diese Seite der Band, die oft im Schatten ihrer Rockklassiker steht. Hier sind Wild Horses.

0: Habe ich zu viel versprochen? Das gehört doch definitiv in die Reihe der Flower Power Poeten auf Radiostörfunk in der Flower Power Hour. Es ist übrigens gerade 1 Uhr und 34 Minuten. Je nachdem, ob ihr das jetzt am Montagabend oder am Freitagnachmittag hört. Und damit kommen wir zu unserer Platte der Woche.
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0: ...1970 veröffentlichten Simon & Garfunkel ihr letztes gemeinsames Studioalbum. Und es vereint Folk, Gospel, orchestralen Pop auf höchstem Niveau. Vor allen Dingen, ein Lied mag ich da sehr. Ja, ich weiß, das Album heißt Bridge Over Troubled Water. Klasse Nummer, ja, wow. Da kommt auch nichts dran, weiß ich. Aber The Only Living Boy in New York, da zeigt Paul Simons feines Gespür für Melodie und Atmosphäre. Und der Titel entstand, während Art Garfunkel für Filmaufnahmen in Mexiko war und Simon allein im Studio arbeitete. Das Album wurde zum Abschied eines der erfolgreichsten der Popgeschichte. Und jetzt hören wir The Only Living Boy in New York. Und manchmal kann man auch durch Schwäbisch Hall laufen und sich ganz allein.

Joan Baez, eine der großen Stimmen nach wie vor. Nicht nur des Protests. Sie war ja auch eine der größten Interpretinnen der Folk-Bewegung. Und die hat ja Bob Dylan mehr oder weniger entdeckt und ihm gesagt, nee, du musst weitermachen. Super. Kommen wir zu einer weiteren Frau, die vorhin schon mal angeklungen ist, aber wir haben sie noch nicht gehört. Judy Collins. Auch mit einem wunderbaren, außergewöhnlichen Gespür für großes Songwriting. Hat Leonard Cohen mehr oder weniger unterstützt. Joni Mitchell einem breiten Publikum beigebracht. Und schenkte auch mit dem nächsten Lied eine zeitlose Interpretation. Who knows where the time goes?

Crosby, Stills, Nash and Young. Helplessly Hoping. Wobei, hat Neil Young da mitgemacht? Verzeihung. Muss ich nochmal recherchieren. Jetzt habe ich einen rausgehaut, ohne das vorher. Nein, die Helplessly Hoping ist natürlich nur von Crosby, Still, Nash. Ohne Young. Muss gerade gestellt werden. Und wer sich jetzt wundert, ja, ich habe noch keinen John Denver gespielt, ich habe noch keinen James Taylor gespielt. Ich plane eine Flower Power Folk und in Anteilen auch Country Sendung. Und da kommen die dann. Damit kommen wir zu Joni Mitchell und ihrem schönen, großen, gelben Taxi. Big Yellow Taxi.

Tut mir leid, Joni Mitchell. Ich muss hier leider reingrätschen, weil sonst kriege ich das letzte Lied nicht mehr komplett gespielt. Ich danke fürs Zuhören und verabschiede mich mit einem der größten Schlusspunkte der Popmusik. Bridge over Troubled Water. Macht's gut. Make love, not war.

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zu einer weiteren Ausgabe hier von Hip-Hop-Hut mit David am Mikro. Wieder wie jeden zweiten Samstag hier live zu hören auf Radiostörfunk. Immer 19 bis 20 Uhr eure Favorite-Sendung am Ende der Woche. Und ich will mich nicht wiederholen, aber falls ihr eine stressige Woche hattet, ist das jetzt der genau richtige Moment, um runterzukommen, um richtig abzuschalten und einfach mal vielleicht auch ein paar gute neue Tracks zu finden, ein paar Sachen, die euch gefallen oder einfach ja, einen entspannten Start in den Abend zu haben. Hier in Hall, wenn ich so aus dem Fenster gucke, ist es ziemlich warm. Wir hatten zwar schon heißere Temperaturen, aber bei dem Wetter könnte man sich das Radio sogar vor die Haustür stellen oder in den Garten, in die Hängematte flacken und dann das Ganze einfach ein wenig genießen. Begrüßt hat uns gerade Don Aqua mit seinem Track Creepers und der nächste Artist, Neighbor Flavor und Josh, beglücken uns jetzt mit ihrem Track. Kommt, wie es kommt.

kommt, wie es kommt, von Neighbor Flavor und Josh. Und ich würde sagen, für alle, die mal zu viel im Kopf haben, ist doch der Ausspruch kommt, wie es kommt, genau richtig. Und es geht weiter mit 80 Lines von Outkast, ein echter Klassiker.

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1: Hallo und herzlich willkommen zur allerersten Folge.

0: suche nach dem Sinn in Tracks und find's in diesen.
1: So, für den guten Zuhörer wird jetzt wahrscheinlich sehr aufgefallen sein, dass ich ein wenig hier ein bisschen verkackt habe. Erstens mal habe ich ein Lied vergessen reinzumachen überhaupt mal und dann habe ich das nächste gleich auch mal weitergeskippt aus Versehen. Aber ich verspreche euch, die nächste Zeit wird das erstmal nicht passieren. Aber ich meine, Fehler sind menschlich und selbst in einer gut durchdachten Radiosendung kann sowas doch auch mal vorkommen. Und das war jetzt gerade Mikrofoncheck von Big168 und Jami. Auf den Track bin ich tatsächlich aufmerksam geworden beim TikTok-Gucken. Da stößt man doch dann auch ab und zu mal auf ganz gute, vor allem Underground-Rapper, die noch nicht wirklich groß rausgekommen sind. Deswegen sucht einfach mal ein bisschen rum. Man kann Social Media auch für sich nutzen und ein bisschen neue Sachen entdecken. Und den Track, den ihr gerade gehört habt, das war Niche von Stevo159. Und es geht weiter mit A2MSK aus Leipzig mit seinem Track Preisschild.

damit sind wir wieder fast perfekt in die Halbzeitpause reingerutscht. Hier um 7:30 an diesem wunderschönen Samstagabend. Wenn ihr rausguckt, seht ihr, das Wetter ist wunderbar. Also genießt die Zeit. Und wie geht das besser, wenn man natürlich Störfunk hört? Ihr empfangt die Sendung entweder über die 97,5 in Schwäbisch Hall, die 104,8 in Crailsheim oder wie immer unter www.störfunk.de. Und falls ihr heute Abend nichts mehr vorhabt und hier irgendwo in Schwäbisch Hall rumlauft und nicht wisst, in welche Bar ihr gehen sollt, weil die Auswahl nicht besonders groß ist, habe ich einen kleinen Tipp für euch. Und zwar könnt ihr das Fridays for Future Festival auf dem Grasbödele auschecken. Das geht jetzt erst so richtig los, glaube ich. Und auf jeden Fall noch ein bisschen länger. Das ist dieses Wochenende, gestern, heute. Und würde ich einfach sagen, guckt vorbei, guckt, wie die Stimmung ist. Es sind bestimmt ein paar coole Leute da. Nachher auch noch ein kleines Konzert. Und ja, genießt einfach den Abend und schaut vorbei.

So, aber falls ihr heute keine Zeit haben solltet, auf das schöne Festival zu kommen, habt ihr, wie ich gerade erfahren habe, auch noch die nächsten 10 Tage, 2 Wochen Zeit, 11 Tage Zeit. Entschuldigung, mir wurden gerade hier Zeichensprache über den Tisch gegeben und die nächsten 11 Tage habt ihr auch noch Zeit, auf dieses Festival zu kommen. Auf dem Graspöhle, checkt das gerne aus und nachher kommt noch ein Berliner zum Konzert mit dem Namen Ronny. Es geht weiter mit Herr König und seinem Track Träumer. Also ganz viel Spaß und lehnt euch zurück.

Alien von Glengang 030. Und jetzt gibt's wieder ein paar Konzertdaten für euch. Dieses Mal nicht von Ivo der Bandit mit seiner Tour, sondern die Sternzeichen-Boss-Tour von seinem guten Kollegen und Kompagnon Shake One. Also, ich habe wieder ein paar Daten für euch. Holt euren Notizblock raus, schreibt sie euch auf. Es fängt dieses Jahr an, Ende September, am 24. September in Köln. Dann folgen Rostock, Hamburg, Dresden, München, Stuttgart, alles über den September verteilt. Und Bremen am 25. September, Osnabrück, 26. September. Und es geht bis in den Oktober rein mit Chemnitz, Leipzig, Bochum und Potsdam. 4 Termine im Oktober am 2., 16. und 23. Oktober. Also checkt das gerne aus. Und um einen kleinen Vorgeschmack zu bekommen, habe ich jetzt auch den Track mit demselben Namen. Und zwar Sternzeichen-Boss von Shake One.

Nochmal Shaka One mit seinem Track Freaks und Mutanten, schon vom 22. Mai. Und es geht mit einem ähnlichen Flow weiter, und zwar Pascha mit seinem Track

wunderschönen Abend. Deswegen würde ich sagen, genießt genau diesen noch. Genießt den Wochenendausklang. Schaut gerne beim Fridays for Future Festival vorbei, das noch genau 11 Tage geht. Und ja, einfach noch ein wunderschönes Ende dieser Woche. Gerade lief noch Atzensportathleten von Lucky L, Lupus und Union 1850 und natürlich noch ein Banger am Schluss. Raving

0: Da sind wir wieder. Herzlich willkommen, meine Damen und Herren, hier zum Service Radio Nummer 1. Ja, willkommen und hallo zu Ihrem Service Radio. Da sind wir wieder hier bei Radio Freispiel live an diesem prächtigen Donnerstagabend.
1: Servus, hallo und grüezi.
0: Und Alpendominik ist auch dabei.
1: Jawohl, ab und zu springt er mal wieder raus aus der Kiste.
2: Oh je.
0: Leider fehlt heute unsere Lichtfängerin, ja, es war jetzt quasi ein Gefangenenaustausch. Der Magus hat mich wieder rausgelassen, ich war letzte Woche im Magusland. Und dafür fehlt jetzt aber unsere Halblichtfängerin, ja.
2: Ja, das ist leider oftmals so, das haben wir ja schon mitgekriegt. Wenn irgendeiner von uns im Magusland war, dann ist meist danach gleich wieder ein Gefangenenaustausch für ein, zwei Wochen.
0: Das
2: furchtbar.
0: Stimmt,
2: ja. Furchtbar.
3: Der bayerische
2: Fluch. Wir können nur vom Glück reden, dass es nicht der Kundendienst war.
0: Da hast recht, ja. Und ich muss auch sagen, ich kann ja mal ein bisschen berichten. Ich war ja letzte Woche quasi im Epizentrum des Geschehens fast schon. Ja. Also in München lief ja jetzt vergangenes Wochenende eine Tat, eine schreckliche Tat. Unser Magus wurde mit einer Tomate beworfen. Es lagen weitere bereit. Und wir bei Radio Freispiel verurteilen natürlich sämtliche Würfe auf Politiker und auf unseren Magus. Aber ich muss sagen, ich habe schon die Spannung in der Luft gespürt da in der Stadt. Da war was in der Luft. Es waren dann tatsächlich Tomaten. Und da herrscht einfach eine angespannte Stimmung in der Stadt. Ja, ich habe es gespürt.
2: Ja, weil, also jetzt mal im Ernst, also man hätte so viel was Besseres aus deiner Tomate machen können. Einen Salat oder so irgendwas.
0: Ein Salat für uns.
3: Obwohl ich das tatsächlich im Protest sehr valide finde.
2: Ich finde es leider Gottes ziemlich...
0: Davon distanzieren wir uns natürlich direkt wieder.
3: Es muss ja keine frische Tomate sein.
2: True that.
0: Sinnbildliche Tomaten. Ja. Ja.
2: Und ich finde es aber auch
0: wir werfen
2: leider
0: hier
2: Gottes
0: ja jede Woche.
3: Es gibt auch andere gute Wurfgegenstände.
0: Wir werfen hier ja jede Woche sinnbildliche Tomaten. Ja. Das ist eigentlich hier der Freispiel.
1: Way of doing it.
2: Und, the way of throwing it.
0: Ja, also quasi hier mit verbaler Schärfe. Ja, das sind teilweise sogar schon Chili-Tomaten.
2: Aber
0: also passt auf.
2: Hier sind scharfe Freispiel,
0: scharfe Kritik. Ja, süß, aber heftig.
2: Ja, ja, was ich dazu noch kurz sagen muss, ich finde es halt schade, also ein bisschen heftig, wie mit dem Tomatenwerfer umgegangen.
0: Er wurde niedergerungen, ja.
2: Also deshalb, also jetzt mal im Ernst, das ist eine fucking Tomate.
3: Ja, der hätte ein Stein drin sein können. Dann ist der jetzt tot.
0: Von der Relativierung
2: distanzieren wir uns natürlich, da komme ich mir vor wie auf dem Schulhof, wo es damals hieß, ihr dürft keine Schneeballschlacht machen. Weil wenn er einen Schneeball zusammenformt, da kann da irgendwo ein kleiner Kiesel drin sein und dann trifft er irgendjemanden im Kopf und dann ist der schwer verwundet.
0: Das stimmt an sich, aber
2: ich halte mich da sehr bei dir.
0: Also werft keine Schneebälle, werft keinerlei Gemüse, seid einfach sweet.
2: Ja? Seid Sellerie.
0: Hört unsere Sendung, das reicht hoffentlich. Und dann schauen wir mal, wo heute die Reise hingeht. Ja, die Sendung ist wieder picke, packe voll. Und wir haben die Redaktionsarbeit vorhin, die wieder heute mühselig war. Wir bestritten für euch.
2: Ja? Oh ja.
0: Und dann noch ganz feierlich, würde ich schon fast sagen. Ja, wie das eigentlich mittlerweile schon hier gute Tradition ist. Haben wir uns noch einen leckeren Snack bei unserem Kebabji des Vertrauens geholt und für euch den noch gegessen vor der Sendung. Und sind jetzt richtig gut drauf.
2: So. Wann Sponsoring?
0: Ja, wir haben viele Lieblingsfirmen, die können uns gern alle sponsern. Falls ihr eine davon führt, dann meldet uns.
2: Und filmt euch.
0: Meldet euch.
3: Bitte meldet uns nicht.
0: Nein, unser Beispiel Instagram-Kanal ist so sweet, der muss bestehen bleiben. Wir gehen auch durch die Decke. Also seid dabei. Und,
3: Schreibt das jetzt in die Caption oben rein.
2: Was? Wir gehen durch die
3: Bitte
2: Decke?
3: Bitte nicht melden.
2: Bitte nicht melden, wir gehen durch die Decke.
0: Ja. Auch heute wieder, ihr merkt schon, Mumpitz, Scabbernack und ein prickelndes Musikschorle.
2: Ich weiß ja nicht, wer es von euch schon, also ich sehe es jetzt gerade erst, Alter, wir haben sage und schreibe 130 Follower.
0: Ja, das ist prächtig, das ist prächtig, da können sich...
2: Ist das nicht absolut wunderschön, also da, Grüße gehen mal raus.
0: Da können sich andere eine Scheibe davon abschneiden, würde ich sagen.
2: Silas, unser Mann an der Technik, wie viele aktuelle Cast-Zuhörer haben wir denn? Das würde mich jetzt so also directly mal interessieren.
1: Die haben ja da immer
3: 17.
1: So 17?
3: Wenn ich richtig zähle, ja.
1: Dann gehen Grüße raus an genau diese 17 plus minus, die uns auf UKW zuhören.
0: Das sind natürlich Tausende, aber unter anderem hallo. Unsere ganzen tierischen Nein, Fans.
3: Die über UKW zuhören, können wir nicht
1: ja, genau, einsehen. Deswegen sage ich ja.
3: Das sind ja nur die Leute, die im Livestream zuhören.
0: Deshalb, wir haben über UKW ja noch tausende Fans, weil alle, die aus dem Tierreich uns hier jede Woche beiwohnen, ja, unsere Fanden zum Beispiel und auch die Falter, die hören das ja alles über UKW. Von daher, an die geht natürlich ein besonderes Gruß raus, ja, die tragen wie wir den Sender im Herzen und unser Herzfeuer steht deshalb raus für die allen, die da zuhören.
1: So was von.
0: Egal wo, egal wer.
1: Egal wann.
4: So sweet.
1: So nice. Ja, ich sehe, sagen, du bist ja schon wieder wild am Protokollieren.
0: Ja, da kommt heute was. Ich hänge jetzt allerdings ein bisschen hinterher, weil der Sendungseinstieg so dynamisch war. Deshalb würde ich sagen, wir starten gleich mal in unseren ersten Song. Ich habe auch gleich was, um die Dynamik so richtig hochzudrehen hier. Ja, jetzt machen wir richtig. Jetzt machen wir hier richtig Dynamik.
1: Jetzt schäumt es Scholle.
0: Und hören jetzt von Pentagram. Mow you down. Bis gleich.

0: Das war ein Pentagram mit Know You Dad.
1: Herrlich. Oh, das ging jetzt aber richtig geil ab.
0: Herrlich, ja. Ach ja, an diesem prächtigen Donnerstagabend hier, es liegt ein herrlicher Duft hier in der Stadt. Ja, vorhin, als wir hierher gelaufen sind, es war ein Stadtduft. Ich weiß gar nicht, wie ich es anders beschreiben soll. Ja. Verschiedene Gerüche überlagern sich,
2: blüht. Der Jakobimarkt kündigt sich an.
0: Oh ja, hier ist richtig Dynamik in der Stadt. Ja. Also, falls ihr morgen noch nichts vorhabt, dann haben wir da was für euch.
3: Wow. Yeah.
2: Und zwar findet die Noise 6 statt.
1: Ja, yeah, früher als GTA 6.
2: Ja.
1: Das ist der Wahnsinn, oder?
2: Es gibt auch andere gute GTAs.
0: Die Noisy Boys machen morgen richtig Alarm.
1: Ja, wir machen ein bisschen Lärm und zwar im Anlagecafé von 16 bis 22 Uhr.
2: Genau.
1: Ja.
2: Und dann von 21 Uhr.
1: Nee, 23 Uhr.
2: Von 23 Uhr. Ich bring's die ganze Zeit durcheinander.
1: Ist kein
2: Problem. Von 23 Uhr bis 4 Uhr dann im Alpha.
1: Yeah.
0: Hey, kommt vorbei, kommt zu meinem herrlichen kleinen Freispielstand. Ich hole euch ab, ich begrüße euch. Und ihr könnt euch Freispiel-Merch holen. Ne? Entweder ihr esst ein bisschen was vom Feensalat, nur solange der Vorrat reicht. Oder ihr holt euch ein Freispiel am Stiel. Ebenfalls nur solange der Vorrat reicht. Und ganz rau. Der Freispiel-Propellerhut, ja, für unsere treuesten Fans. Die fliegen dann nämlich durch die Nacht mit uns. Es ist einfach so herrlich und sweet.
2: Die brauchen dann keinen Falter mehr nehmen.

0: Der Part, was ganz speziell ist, und zwar sei es im Club Alpha als auch im Anlagencafé, gibt es natürlich, also nicht nur, aber auch Vinyl-DJs. Von daher, frühkommen lohnt sich, wenn ihr Leute noch mit der alten Kunst der schwarzen Scheibe sehen wollt.
1: Ja. Das klingt sehr mysteriös.
0: Auf jeden Fall, das ist aber auch was Mysteriöses.
1: Die Kunst der schwarzen Scheibe.
0: Ja.
2: Oh ja, das klingt tatsächlich nach den dunklen Künsten, die da praktiziert werden. Also lasst euch morgen verzaubern, lasst euch einlullen, ja, bis ihr richtig retarded seid und kommt einfach vorbei. Aber ja, schaut, dass euch dann jemand abholt zur Not. So. Jetzt gehen wir mal wieder in unser herrlich prickelndes Musikschorle. Ich weiß, da schorlt noch viel.
0: Oh, ich hätte da einen Musikwunsch. So, gerade wenn wir so über dieses Thema Noise haben. Weil dann geht es ja erstmal draußen ins Anlagecafé, das ist ja dann schon ein bisschen freier. Und danach geht es ja dann quasi eher ab in den Club oder auch in die Diskothek.
1: Diskothek.
0: Jawohl.
1: Gigantische Überleitung.
0: Doch. Jawohl. Und da habe ich auch ein schönes Lied von Matt Weaselbuster, Discotheque. Viel Spaß.

0: da sind wir wieder im Knorsikorn, dem hölzernen Studio live.
1: Ja. Willkommen zurück.
0: An diesem prächtigen Donnerstagabend, ja, und wir senden hier für euch live aus dem Sommerloch, ja, weil jetzt ist wirklich erstmal ein bisschen alles ruhiger. Die WM ist vorbei, ja, es war ein großes Ereignis.
2: Spanien hat endlich abgedankt.
0: Oh ja,
1: endlich, oh
0: unser,
1: Gott,
0: unser Spani-Boy, der hat sich schon zu früh in der Sommerpause gewähnt und dachte, er kann jetzt einfach mal was raushauen, ohne dass es jemand merkt. Es erschien ja auch nur im Boulevardteil einer bekannten Zeitung mit vier Buchstaben, dem Hort der wohlfeilen Meinung. Hä? Und ich bin mir sicher, der war schon im Sommer irgendwie so.
1: Ja, ja, ja.
0: Aber nein, das Sommerloch, es fördert dann auch manche Sachen zutage, zum Beispiel unsere Sendung.
1: Ja, heute, zum Beispiel, ja, auch den Nachfolger von Spahn.
0: Ja, gut, er kommt aus Baden, da ist man schon mal grundsätzlich skeptisch, aber das ist eine andere Geschichte.
1: Oh, Lokalradio. Ja. Da habe ich direkt einen Frosch im Hals, oh Gott.
0: Mit Lokalkolorit, ja? Sweet und lokal hier bei Radio Süßspiel.
2: Stark eingefärbt.
0: Oh ja, oh ja. Eingesüßt. Wir süßen auch euch ein, wenn ihr uns zuhört.
1: Denn das ist Service Radio. Das ist das, wofür Service Radio steht.
2: Ja. Ihr könnt sogar zurücksüßen mit Pfandzetteln.
0: Yeah. Oh ja.
1: Süßt uns ein mit euren Pfandzetteleien.
0: Ja. Schreibt jeder einfach drauf für meine Lieblings-Freispiel-Süß-Moderatoren-Co-Host-Bande.
1: Und werft sie in den Briefkasten. Oder...
2: oder ihr kommt im Steffen vorbei und bringt das Pfand weg und könnt
0: dann. Könnt ihr
2: kleine
0: Groscher könnt ihr behalten. Ja.
1: Oder ihr pfeift unterm Fenster. Ja. Wir können so ein kleines Körbchen runterlassen, da könnt ihr die Pfandzettel rein tun und dann ziehen wir es wieder auf und sind dankbar.
0: Oh ja, und falls ihr vorbeikommen wollt zum Winken, dann macht es, ja. Oder ruft Freispiel, dann winken wir.
1: Jetzt fällt mir gerade was auf.
0: Was denn?
1: Wir hätten schon die ganze Zeit das Fenster offen und
2: niemand winkt.
1: Nein. Also ja, aber der Kundendienst war nicht da heute.
0: Da wäre ich mir jetzt nicht so sicher, ob der nicht noch kommt. Ja, ich lebe hier schon in ständiger Angst. Ja. Ich schaue hier aus dem Fenster. Wie,
1: also bis jetzt war noch nichts Auffälliges da.
0: Ja, ich weiß auch nicht. Ich hab ein schlechtes Gefühl, aber
1: ja,
0: das soll uns jetzt hier nicht von der Sendung abhalten. Ja? Auch das Fenster gegenüber bereitet mir Sorgen, aber auch das ist eine andere Geschichte.
1: Aber dein Protokoll war schon immer voll und das sehe ich schon. Du das bist stimmt. Ja fleißig am Schreiben. Ist der Wahnsinn, was der kerlich alles an Zeit nutzt, sobald da ein bisschen Musik läuft. Zack, hängt der dran und schreibt und füllt und vollführt ein Wunderwerk in Schriftkunst, nur um unser Protokoll für euch nachher fertig zu haben, damit es auf unserem wahnsinnig tollen Mastodon-Kanal
0: oh ja,
1: online ist.
2: Auf Mastodon.
0: Ein yeah. Herrliches Portal.
1: Was eine Überleitung, mein Gott. Wow. Nein.
3: Yeah. Also, so sweet.
2: Ihr könnt nichts falsch machen, weil die Omas gegen rechts folgen uns auch.
1: Ich glaube, wir haben mittlerweile sogar 2 Follower mehr.
0: Ja, auch da gehen wir durch die Decke. Ja. Genau wie auf unserem Instagram-Account. Radio.freispiel auf Instagram. Da gibt es jede Woche ein herrliches Meme. Ja. Und heute, wie gesagt, das Sommerloch. Es saugt euch ein oder je nachdem, vielleicht saut es euch auch ein. Wir schauen mal, wo die Reise noch hingeht. Ja. Jetzt verabschieden wir euch erstmal in eine etwas längere Musikpause, würde ich sagen. Ja, jetzt gibt's was auf die Ohren hier bei Radio Freispiel.
1: Hast du was mitgebracht? Was richtig schön ist.
0: Der Silas hatte ein etwas längeres Stück.
1: Oh, der Silas hat was Längeres dabei heute.
2: Was Längeres dabei.
0: Der Silas hat ein langes Stück dabei. Ja.
1: Oh, Silas wird.
2: Ich habe das vorhin gefunden, weil mir das mein bester Kumpel, glaube ich, irgendwann mal gezeigt hat. Und dann ist es jetzt irgendwie wieder nach oben gelangt. Und jetzt habe ich gedacht, spiele ich das einfach mal.
1: Du meinst so quasi vergessene Hits quasi?
2: Ja, irgendwie.
1: Ja.
0: Es wurde nach oben gespült, jetzt ins Scholle. Für euch.
2: Genau, und zwar ist das Savoy Brown zusammen mit Kim Simmons und Andy Sylvester. Und hier kommt gerade live der Kundendienst.
0: Ja, ich habe doch gesagt, ich hab Angst. Also ich hoffe mal, der klaut uns jetzt nicht in den paar Minuten, während das Lied läuft.
1: Wir bringen uns mal in Sicherheit und in der Zeit wiegt ihr euch auch in Sicherheit mit genau diesem Track.
0: Prophylaktisch verabschieden wir uns schon mal von euch.
1: Wir wissen nicht, was jetzt passiert. Aha, verdammt.
0: Bis gleich.

0: Hey, da sind wir wieder zurück auf der 97.5 in Schwäbisch Hall.
1: Und auf der 104.8 in Greisheim.
2: Oder 24.7 worldwide im Internet auf www.störfunk.de.
0: Und da entweder live im Browser oder in der Mediathek 7+5 Tage. Denn unsere Wiederholung läuft dienstags um 0 Uhr. Deshalb sind wir das Deckblatt des Dienstags und euer Guiding Light in der Mediathek. Ja? Und wenn ihr uns euer Jimmy Blue sein lasst, dann spielen wir nächste Woche vielleicht für euch den Jimmy Blues.
1: Oh yeah, das ist ja sowas von nein.
0: Nur für euch.
2: Außerdem findet ihr uns bei radio.freispiel auf Instagram und bei freispiel@mastodon.social.
0: Oh ja. Irgendwie sowas. Wir sind quasi überall und nirgendwo.
2: Ihr könnt ja ins Fediverse eintauchen.
1: Ist wesentlich nicer als Metaverse.
2: Ja, und das stimmt. Dann sucht ihr einfach.
1: Also das ist jetzt gerade mal ein Aufruf. Erstens mal an diese 17 Leute, die uns da gerade live zuhören. Geht doch einfach auf Mastodon. Das ist wesentlich entspannter und wesentlich cooler als Metaverse. Und auch an diese 130, die uns vielleicht irgendwann mal im Nachgang zuhören. Da gilt genau das Gleiche. Bitte folgt uns auf Mastodon.
0: Wir haben viele Fans.
1: Wesentlich besser.
0: Viele Fans da draußen, ich weiß es.
1: Ja.
0: Sie schnattern immer so süß, wenn wir vorbeikommen.
1: Ja, vor uns ja auch, obwohl das ja schon wieder, also das waren ja neue Fans, die kannten wir ja so noch nicht. Aber die waren in einer riesen Horne direkt da und haben uns quasi bei der Redaktionsarbeit supported.
0: Wir haben richtig Lärm gemacht.
1: Ja.
2: Für uns.
1: Während wir bei unserer Redaktionsarbeit natürlich einen wundervollen Blick auf das Festival for Future hatten, was ja aktuell auf dem Grasbügel stattfindet.
0: Ja, und kurz darauf dann die Freispiel Summer Sounds. Ja, ihr könnt eine Woche lang euch da einfach auf dem Grasbügel aufhalten und den Klängen der Stadt zuhören. Wir schauen vielleicht auch mal vorbei.
1: Ja, wie gesagt, es ist genauso wie das Festival ohne Bands. Es gibt keine DJs, es gibt keine Musiker. Legt euch einfach hin und genießt die Klänge.
2: Das Festival ohne Festival.
1: Ihr seid, das Festival ohne Festival.
0: Das ist unkonventionell. Ich meine, wir sind ja die Speerspitze, der Vorreiter der Avantgarde der Haller Kulturszene und auch gleichzeitig noch die Bad Boys der Haller Kulturszene. Deshalb ist das unser Beitrag diesen Sommer für das kulturelle Leben in unserer herrlichen Stadt.
1: Genau, also legt euch einfach da danach eine Woche lang immer mal wieder aufs Grasbild.
0: Ja, die ganze Zeit. Und falls dann die Leute, falls dann gefragt wird, was machen Sie denn hier, falls dann das Ordnungsamt vorbeikommt oder ein Schutzmann, dann sagt einfach, ja, hier sind gerade die Freispiel Summer Sounds. Kennen Sie Freispiel? Und dann geht das Gespräch los, entwickelt sich und plötzlich haben wir ganz viele Fans.
1: Ja, weil man liegt ja nur rum und genießt die Sounds, die Summer Sounds der City.
0: Es ist eine herrliche Soundkulisse, ja.
2: Falls ihr weitere Marketing-Tipps habt, dann filmt euch. Und schickt uns das Video und vielleicht setzen wir es um.
1: Aber die meisten kennen wir wahrscheinlich schon.
2: Ja.
1: Denn wie ihr schon gehört habt, sind wir absolute Profis hier in diesem Game.
2: Wir gehen ja schon durch die Decke.
1: Ja,
2: deswegen. Ich weiß gar nicht, ob wir jetzt das brauchen.
1: Jetzt mal im Ernst, Alter, innerhalb von was? 3 Jahren 130 Follower auf Insta.
2: Wow.
1: Ey, wer hätte sich das vorstellen können?
2: Und jetzt das mal im Ernst. Der Bubble.
1: Ja, Mann.
2: Ich meine, no way. Wir sind im UKW-Bereich.
1: Ja.
0: Wir sind Künstler. Und ihr seid dabei.
1: Wir sind Free Souls. Wir sind Künstler.
2: Es ist sogar Mitmachkunst.
1: Ja.
2: Weil ihr könnt uns ja eigentlich auch auf Instagram schreiben.
0: Ihr lasst hier eure Gedanken einfließen.
1: Ihr habt Liedwünsche, ihr habt Ideen.
0: Wir greifen sie vielleicht auf, wenn sie gut sind und winken euch dann.
2: Aber Musikwünsche nur, wenn wir euch kennen.
0: Das stimmt.
1: Ja. Oh, das war aber gerade ein geiler Effekt.
0: Oh, wir haben heute sogar einen Musikwunsch, aber ich glaube, den müssen wir nachher noch spielen, weil den müssen wir jetzt erstmal noch raussuchen. Spielen wir erstmal noch was anderes.
1: Ich würde sagen, wir spielen das, was das ZDF nicht spielen wollte.
2: Ja, weil wir können es ja spielen.
1: Genau. Denn wir haben ja keine Angst.
2: Ich würde mal sagen, wir als Störfunk zeigen klare Kante.
1: Auf jeden Fall. Also dann viel Spaß bei Danger Dan und keine Angst.
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0: keine Angst. Was ein geiles Lied.
1: Damit zurück im Studio, ja, hier.
0: In Knorsikon.
1: Noch bei relativ milden Temperaturen, ja, nachdem die letzten Wochen doch sehr dynamisch waren, ja.
0: Oh, bitte sag's nicht, bitte sag's
1: ja,
0: nicht.
1: Du weißt, es ist
0: für nächste Woche schon wieder
1: abplanen. Ja, ich muss unsere Fans leider warnen, ja, die Magussonne, auch nächste Woche, sie schlägt wieder zu, ja, es wird wieder richtig knackig. Ich glaube, es ist die Rache der Magussonne jetzt für das, was geschehen ist letztes Wochenende, ja.
0: Aber dazu kann ich
1: auch... Unser Magus ist jetzt richtig on fire und strahlt dann wieder vom Himmel herab. Lacht für uns alle. Ich glaube, wir müssen noch ein Hitzesymbol noch aus der Magussonne auch noch machen, so rot einfärben.
2: Oh ja, so ganz extrem aber heißer Magus.
1: Ja, ja.
0: So, so aufgrund
1: richtig
0: von diesem,
1: sweet und heiß, ja.
0: Aufgrund von diesem bevorstehenden heißen Wetter nächste Woche habe ich doch noch mal eine ganz kurze, kleine, erfrischende Veranstaltungsankündigung.
1: Dann erfrisch doch mal.
0: Und zwar, also für den Fall, dass es denn am Dienstag doch etwas wärmer sein sollte, also dann doch etwas unerträglich wärmer sein sollte, kommt doch einfach ab 16 Uhr in den Club Alpha, denn dann haben wir nicht nur draußen geöffnet, sondern auch drinnen unsere kühlen Barräume, die auf 23 bis 24 Grad runtergekühlt sind. Also, wenn es euch zu heiß wird, kommt einfach da ab 16 Uhr vorbei und kühlt euch ein bisschen runter. Genau. Und ansonsten ab 1.8. Auch gerne noch, denn da feiert nämlich das Amt für essentielle Nebensächlichkeiten den 45. Geburtstag.
1: Herrlich.
0: Im Club Alpha.
1: Herrlich, ja.
0: Das wird wild.
2: Aber das nur nebensächlich.
0: Genau.
1: Das stimmt.
0: Dazu kommen wir nächste Woche nochmal.
1: Ich würde sagen, wir erfüllen jetzt nochmal einen Musikwunsch, bevor wir euch dann in die Nacht entlassen müssen. Aber jetzt kommt erstmal ein Musikwunsch.
0: Ich sage ja oder nein. Nein, ich meine jein.
1: Bis gleich. Viel Spaß.

0: Da sind wir wieder nach unserem Musikwunsch. Freispiel erfüllt Wünsche, ja. Und ihr wisst ja, wir sind so sweet hier und auch quasi unverbesserlich, ja. Deshalb, also unser neuer Slogan hier jetzt noch ganz frisch für euch, quasi direkt aus der Redaktionsarbeit für euch herangeholt und jetzt auch noch mit Hintergrund, Untermalung. Dominik, bitte fang schon mal an, ich setz dann ein. Schnell, also wir haben uns hier vorhin was überlegt und zwar haben wir herrliche Musik gehört und ihr kennt ja Freebird und da ist uns eingefallen, ja, Freispiel, wir sind eigentlich auch richtig freie Vögel, ja, und diese Vögel, die kannst du nicht ändern, ja, das, wir sind einfach, wie wir sind und wir finden das auch gut so. Ach ja, das war herrlich. Ja. Und damit verabschieden wir jetzt unsere Fans in die Nacht. Ja, wir sind auf die Uhr gekracht. Ah, das reimt sich sogar.
1: Ich hab mein Bestes gegeben, was geht.
0: Das war herrlich, ja. Die Fans haben es erkannt.
1: Ja, ich beste Freebird-Impro im Mund, das, was geht.
0: Also, seid sweet. Wir hören uns nächste Woche wieder. Schlaft jetzt gut. Wir hoffen jetzt, dass wir mit den Faltern heimflattern. Ansonsten legen wir uns wieder einfach hier irgendwo in die Stadt. Also, bis nächste Woche.
2: Bis nächste Woche.
1: Bis nächste Woche.